abgeben, sagte der CDU-Chef. Merz zeigte sich zuversichtlich, dass die Schwächephase der deutschen Wirtschaft bald überwunden werden kann. Er äußerte sich am Rande der Klausur auch

0: noch nicht äußern. Die Bundesregierung stärkt den Schutz vor Drohnen aber etwa mit einem eigenen Drohnenzentrum. Die Urheber solcher Angriffe würden bezahlen, sagt Kanzler Merz. Thomas Bremser, Redaktion.
1: Im Zollkonflikt mit den USA hat Kanada Vergeltungszölle von bis zu 50% auf Importe aus dem Nachbarland verhängt. Ab dem 8. September schlägt Kanada mit saftigen Gegenzöllen auf Importe aus den USA zurück. Das verkündete der kanadische Finanzminister Champagne.
2: Die Nachbarn sind im vollen brandenden Zollkrieg. Kanada lässt die von Trump angedrohten Zölle nicht auf sich sitzen und holt zum Gegenschlag aus. Schon nächsten Monat sollen gestaffelte Zölle auf US-Importe im Wert von knapp 28 Milliarden kanadischen Dollar in Kraft treten. Die Kanadier wollen nicht tatenlos zusehen, wie die USA die Importabgaben hochschrauben. Der kanadische Premier Carney sagte, die Verhandlungen hätten deutlich gemacht, dass die USA kanadische Schlüsselindustrien wie Autos, Stahl und Aluminium zerstören wollten. Tina Eck, USA.
1: Die US-Country-Sängerin Dolly Parton ist tot. Sie sei friedlich im Alter von 80 Jahren in Nashville im US-Bundesstaat Tennessee gestorben. Das bestätigte ihre PR-Agentur. Über die Todesursache ist noch nichts bekannt. Mit Hits wie Jolene oder 9 to 5 erlangte Dolly Parton Weltruhm.

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1: Ich bin Thomas Brott. Kanzleramtschefin Warken ist überzeugt, dass die schwarz-rote Koalition die umstrittene Rentenreform planmäßig in diesem Jahr auf den Weg bringen wird. Das gelte auch für weitere Vorhaben wie die Reform der Pflegeversicherung und die Neuregelung des Arbeitszeitgesetzes, sagte Warken in den ARD-Tagesthemen. Alle hätten den gemeinsamen Willen, die Dinge jetzt auch auf einen guten Weg zu bringen. Das Bundeskabinett berät zurzeit bei einer Klausur auf Schloss Neuhardenberg in Brandenburg über den weiteren Reformfahrplan, über die Ankurbelung der Wirtschaft sowie einen stärkeren Schutz vor Hitze und weiteren Folgen des Klimawandels. Vizekanzler Klingbeil will den Klimaschutz stärker im Grundgesetz verankern, was die Union ablehnt.

0: wollen diesen Weg ja auch gehen.
1: Vizekanzler Klingbeil. Die Bundesregierung plant auch eine Zuckersteuer, aber wie genau soll sie aussehen? Darüber zeichnet sich Streit ab. Medienberichten zufolge gibt es Pläne, dass die geplante Steuer mehr Produkte betreffen könnte als gedacht.
2: Im Papier aus dem Finanzministerium geht es neben zuckerhaltigen Limonaden auch um Getränke mit Süßungsmitteln, etwa Cola Zero, oder auch um Säfte, Milchgetränke, Eistees, Biermischgetränke, Haferdrinks und Fertigkaffees. Sie sollen der Zuckersteuer unterworfen werden, nicht nur, wie es heißt, um die Menschen zu gesünderer Ernährung zu bewegen, sondern ausdrücklich auch, um mehr Einnahmen für den Haushalt zu generieren. Widerstand kommt von Gesundheitspolitikern der Union und aus dem CSU-geführten Agrarministerium. Die erweiterte Zuckersteuer, heißt es da, entferne sich vom Ziel Gesundheit und gehe über die Vereinbarungen in der Koalition hinaus. Onni Torau, Berlin.
1: Die US-Country-Ikone Dolly Parton ist tot. Sie starb im Alter von 80 Jahren, wie ihre PR-Agentur bestätigte. Über die Todesursache ist noch nichts bekannt. Mit Hits wie Jolene oder 9 to 5 erlangte Dolly Parton weltweiten Ruhm.

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1: Ich bin Thomas Brock. Mit Beratungen über die Hitzewelle und Dürre dieses Sommers wird die Bundesregierung heute ihre Klausurtagung auf Schloss Neuhardenberg in Brandenburg abschließen. Zunächst soll die Lage analysiert werden, Beschlüsse sollen dann erst in späteren Kabinettssitzungen folgen. Außerdem wird die Regierung mit Start-up-Unternehmern und Handwerkspräsident Dittrich über das Thema Wettbewerbsfähigkeit der Wirtschaft diskutieren. In der Bundesregierung zeichnet sich derweil ein Streit um die geplante Zuckersteuer ab. Es gibt Pläne, dass die Steuer mehr Produkte betreffen könnte als gedacht, etwa auch Biermischgetränke und Haferdrinks. Die Union lehnt das ab. SPD-Finanzminister Klingbeil hat die Pläne bei RTL und NTV verteidigt.
2: Das Ziel ist doch klar. Wir sehen, dass wir unsere Kinder schützen müssen, dass wir das Gesundheitssystem stärken müssen. Das ist in vielen anderen Ländern passiert. Das machen wir hier auch. Und ich kann Ihnen aus den Gesprächen da drin, ohne Vertraulichkeit zu brechen, glaube ich, sagen, dass da auch die ganze Bundesregierung dahinter steht. Das ist etwas, was wir auf den Weg bringen. Und das ist auch richtig, um unsere Kinder zu schützen, um dafür zu sorgen, dass man in Deutschland gesünder lebt. Dafür ist eine solche Steuer dann auch richtig.
1: Vizekanzler Klingbeil. Trauer um Dolly Parton, die US-Country-Sängerin, ist im Alter von 80 Jahren gestorben. Laut Medienberichten litt sie an Krebs.
3: Es kostet viel Geld, so billig auszusehen. Das war ein Lieblingsspruch der vollbusigen Country-Ikone. Aber Schönheitsoperationen, Schminke, Klunker und blonde Mähne gehörten zum Handwerk des Superstars. Oft sprach Dolly Parton von ihrer Kindheit in Armut als viertältestes von 12 Kindern in einer Hütte in den Smoky Mountains. Ihr Aufstieg und ihre Karriere in Nashville waren sagenhaft. 9 to

eines Defekts stehen geblieben. Feuerwehr und Polizei waren mit einem Großaufgebot vor Ort, um das Karussell wieder auf den Boden zu bringen und Panik unter den Fahrgästen zu vermeiden. Kurz nach Mitternacht gelang es dann, das Karussell wieder in Gang zu setzen. Die Betroffenen konnten unverletzt und ohne Hilfe der Feuerwehr aussteigen.

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1: Ich bin Thomas Brott. Kanzleramtschefin Warken ist überzeugt, dass die schwarz-rote Koalition die umstrittene Rentenreform planmäßig in diesem Jahr auf den Weg bringen wird. Das gelte auch für weitere Vorhaben wie die Reform der Pflegeversicherung und die Neuregelung des Arbeitszeitgesetzes, sagte Warken in den ARD-Tagesthemen. Alle hätten den gemeinsamen Willen, die Dinge jetzt auch auf einen guten Weg zu bringen. Das Bundeskabinett berät zurzeit bei einer Klausur auf Schloss Neuhardenberg in Brandenburg über den weiteren Reformfahrplan, über die Ankurbelung der Wirtschaft sowie einen stärkeren Schutz vor Hitze und weiteren Folgen des Klimawandels. Vizekanzler Klingbeil will den Klimaschutz stärker im Grundgesetz verankern, was die Union ablehnt. Das sagte Klingbeil am Abend im ZDF-Heute-Journal.
2: Alle müssen da Hand in Hand arbeiten. Dafür haben wir die Prüfung einer Grundgesetzänderung auch in den Koalitionsvertrag reingeschrieben. Investieren tun wir. Wir haben 100 Milliarden in den nächsten Jahren, die wir zusätzlich in den Klima- und Transformationsfonds stecken. Aber ich möchte eben, dass das Geld auch vernünftig eingesetzt werden kann. Und dafür hat Carsten Schneider einen vernünftigen Vorschlag gemacht. Und da setze ich auch drauf, dass wir einen pragmatischen Weg wählen. Und die Länder wollen diesen Weg ja auch gehen.
1: Vizekanzler Klingbeil. Videospiele sind in jedem Alter beliebt und die vielen Gamer schauen ab heute nach Köln, denn dort startet die Gamescom. Das ist die größte Videospielmesse der Welt.
3: Rund 350.000 Gaming-Fans werden hier in den nächsten Tagen erwartet, gut zwei Drittel davon aus dem Ausland. Die können unter anderem die neuesten Spiele ausprobieren und stehen dafür zum Teil lange in der Schlange. Die Gaming-Branche ist für die Wirtschaft enorm wichtig, das zeigt sich auch an der politischen Prominenz. Neben Finanzminister Klingbeil und Forschungsministerin Bär wird erstmals auch ein Bundespräsident auf der Messe sprechen. Frank-Walter Steinmeier ist Gastredner beim Gamescom-Kongress. Aus Köln, Thomas Bremser.
1: Die US-Country-Ikone Dolly Parton ist tot. Die Sängerin starb im Alter von 80 Jahren, wie ihre PR-Agentur mitteilte. Laut Medienberichten litt Parton an Krebs. Mit Hits wie Jolene oder 9 to 5 erlangte sie weltweiten Ruhm. US-Präsident Trump ließ die Fahnen im ganzen Land für eine Woche auf Halbmast setzen.

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0: richtig schönen Mittwochmorgen mit May Stevens und Meghan Trainor. Mr. Right, hier sind die Radio Potsdam Wachermacher und wir bringen sie wirklich sehr, sehr gerne rein in diesen Mittwochmorgen. Und das braucht man zum Wachwerden. Klar, Kaffee, da müssten Sie bitte schön selber einfach mal aufs Knöpfchen drücken. Aber für die musikalischen Wachmacher, da sind wir natürlich mit dabei und in der nächsten halben Stunde geht's mit Eurodance at its best. In diesem Mittwoch, La Bouche sind dabei mit Be My Lover und auch Maroon 5 sind am Start. Mit She Will Be Loved, das haben wir alles gleich. Jetzt ist es kurz vor 6 Uhr. Schönen guten Morgen.
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2: Ich bin Charlie Detloff und das ist das Top-Thema der Stunde. Potsdam plant zwei neue Windenergieprojekte. In Großglienicke und Karzow könnten insgesamt bis zu 9 neue Windräder entstehen. Über die aktuellen Planungen informiert die Stadt am 10. September von 16 bis 20 Uhr in der Grundschule Krampnitz. Dort können Anwohner auch direkt ihre Fragen zu den Projekten stellen. Mehr Nachrichten aus unserer Region finden Sie jederzeit bei uns im Netz auf radio-potsdam.de. Und jetzt mehr Nachrichten aus Deutschland und der Welt.
3: Ich bin Doc Zeidler. Mit Beratungen über die Hitzewelle und Dürre dieses Sommers wird die Bundesregierung heute ihre Klausurtagung in Brandenburg abschließen. Konkrete Beschlüsse sollen aber erst in späteren Kabinettssitzungen folgen. Vizekanzler Klingbeil will den Klimaschutz stärker im Grundgesetz verankern, was die Union ablehnt. Das sagte er am Abend im ZDF.
4: Die Koalition steht vor wegweisenden Wochen. Da sind die drei wichtigen Landtagswahlen im September und die geplanten großen Reformen, wie etwa bei der Rente, bei denen Kanzler Merz Tempo machen will. Die Klausur in Neu-Hardenberg soll dafür den Startschuss geben und die Stimmung bei Schwarz-Rot verbessern. Aber schon das Thema Klimaschutz, das heute auf der Tagesordnung steht, zeigt, wie schwierig das werden könnte. Die SPD-Minister wollen den Klimaschutz stärker im Grundgesetz verankern. Die Union sieht das eher skeptisch. Thomas Brock, Nachrichtenredaktion.
3: Wie geht es weiter mit den VW-Standorten? Volkswagen-Chef Blume reist heute nach Emden und Zwickau. In beiden Werken des Autobauers gibt es außerordentliche Betriebsversammlungen, bei denen die VW-Führung der Belegschaft Rede und Antwort zu angekündigten Sparmaßnahmen stehen soll. Am Stammwerk in Wolfsburg hatte der VW-Vorstand gestern heftige Kritik für seine Sparpläne geerntet. Fans in aller Welt trauern um die Country-Ikone Dolly Parton. Die US-Sängerin starb im Alter von 80 Jahren in Nashville, wie ihre PR-Agentur mitteilte. Laut Medienberichten litt sie an Krebs.
5: Es kostet viel Geld, so billig auszusehen. Das war ein Lieblingsspruch der vollbusigen Country-Ikone. Aber Schönheitsoperationen, Schminke, Klunker und blonde Mähne gehörten zum Handwerk des Superstars. Oft sprach Dolly Parton von ihrer Kindheit in Armut als viertältestes von 12 Kindern in einer Hütte in den Smoky Mountains. Ihr Aufstieg und ihre Karriere in Nashville waren sagenhaft. 9 to 5, Jolene, I Will Always Love You wurden Welthits. Dolly wurde reich, baute den Rummelplatz Dollywood und spendete viel Geld für Arme und für Ausbildung. Aus den USA, Tina Eck.
3: Zum Auftakt der weltgrößten Computerspiel- und Videospielmesse Gamescom haben rund 5000 Zuschauerinnen und Zuschauer neue Spiele gefeiert. Unter großem Applaus wurden in einer Kölner Messehalle Trailer neuer Spiele gezeigt, die in den kommenden

0: minimal. Allerdings, es sind dann doch ein paar mehr Wolken als geplant mit dabei. Es bleibt aber eigentlich trocken. Allerdings so im südlichen Brandenburg, also sprich so in Richtung Elbe-Elster-Kreis, da kann tatsächlich im Laufe des Tages auch mal ein bisschen was Nasses von oben nach unten kommen. Morgen viel Sonne mit 27 Grad und ab dem Freitag müssen wir dann auch immer wieder mal mit Schauern, teilweise auch Gewittern rechnen und es wird dann noch mal ein Ticken wärmer.
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0: Ist ein ruhiger Start in diesen Mittwochmorgen. Meldungen über Staus aus dem Stadtgebiet Potsdam liegen uns keine vor, aber für die Pendler in Richtung Berlin Autobahn 115, ne, bei Dreilinden ein paar Minütchen mehr. Und einen Blitzer haben wir auch in Dalgo-Döberitz in der Willenstraße. Haben Sie mehr Staus, Blitzer, Behinderung, gerne jetzt schon melden, ne? Ganz klar, der frühe Vogel fängt den Wurm. 0331 für Potsdam, 581 692 und die 30. Danke und kommen Sie gut durch.
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0: 4:06.
3: Guten Morgen.
0: Wir wünschen Ihnen einen richtig schönen Mittwoch. Heute ist der 26. August. Der August ist auch schon wieder fast durchgerannt, oder?
3: Ach, Wahnsinn. Geht schnell.
0: Ja, und heute wird bei uns großes Jubiläum gefeiert.
3: Denn die Kammerakademie Potsdam, die feiert ihr 25-jähriges Bestehen mit einer großen Parade durch die Potsdamer Innenstadt. Das ist aber natürlich noch lange nicht alles, was heute wichtig ist. Mehr gleich in Guten Morgen Potsdam.
0: Und was viele natürlich heute Morgen auch bewegt, Sie haben das vielleicht gestern Abend ja schon mitbekommen, die große Dolly Parton ist im Alter von 80 Jahren verstorben und wir möchten jetzt einfach noch einmal an sie gedenken mit einem ihrer ganz großen Hits, geschrieben von den Bee Gees zusammen mit Kenny Rogers, gesungen. Hier ist Islands in the Stream. Schönen guten Morgen.
3: Morgen.

0: Es ist 6:12.
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0: Mittwoch, der 26. August, und die Kammerakademie Potsdam feiert ihr 25-jähriges Bestehen mit einer ganz großen Parade heute durch die Potsdamer Innenstadt.
2: An mehreren Stationen soll es heute Nachmittag sogenannte Pop-Up-Konzerte geben, und zwar eigentlich direkt bei uns vor der Haustür hier auf der Brandenburger Straße. Danach dann das Überraschungskonzert in der Friedenskirche im Schlosspark Sanssouci.
0: Ach Mensch, herrlich. Also ganz viel Spaß bei dem großen Jubiläum heute, und wir bleiben mal beim Kulturellen. Zwei Ausstellungen werden heute eröffnet.
2: Heute Mittag werden die Ergebnisse des Wettbewerbs Freiflächen am Griebnitzsee-Impf in der Filmuniversität Babelsberg präsentiert. Und heute Abend geht es dann um sozusagen Visionen für den alten Markt in der Stadt- und Landesbibliothek Potsdam. Hier geht die Satellitenausstellung Platz für Neues los.
0: Okay, und die Jungs von Babelsberg 03, die sind heute Abend auswärts gefordert, und zwar in Greifswald, und im Park Babelsberg wird ab heute der historische Rundweg wiederhergestellt, und zwar der Abschnitt zwischen Havelhaus und Mühlentor. Der wird deshalb für die nächsten 4 Wochen gesperrt. Man hat sich schon hier für die möglichen Umstände entschuldigt. So, und das ist Ihr Mittwoch.
2: Starten Sie gut rein.
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0: Es ist 17 Minuten nach 6, schönen guten Morgen. Ja, und wenn Sie ganz, ganz früh aus dem Haus gehen und vielleicht auch mit dem Fahrrad unterwegs sind, dann haben Sie sich vielleicht gerade noch ein Jäckchen übergezogen, obwohl so kühl ist es heute gar nicht. 14 Grad haben wir aktuell und Temperaturen so bis 23 Grad gibt's dazu. Ja, teilweise ein bisschen gemischt, da sind dann doch ein paar mehr Wolken als geplant mit dabei, aber auch die Sonne kommt raus und es bleibt meistens halt eben trocken. Und apropos mit dem Fahrrad unterwegs sein, ja, wie fahrradfreundlich ist eigentlich zum Beispiel Kleinmachnow? Das können Sie, wenn Sie dort leben, ab der kommenden Woche wieder ganz alleine bewerten. Und zwar ab dem 1. September startet der ADFC Fahrradklimatest 2026 eben in Kleinmachnow. Und mehr Nachrichten aus Potsdam und der Region bei uns dann wieder um 6:30. Schauen wir noch schnell auf die Straßen. Das sieht eigentlich soweit ganz gut aus. Da haben wir tatsächlich wirklich nur die A115 Richtung Berlin Baustelle Drelin mit 5 Minütchen. Kommen Sie gut mit uns in diesen Mittwoch. Schönen guten Morgen.
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0: Schönen guten Morgen mit Maroon 5, She Will Be Loved. Ja, Sie genehmigen sich bei in aller Ruhe den ersten Kaffee des Tages und wir spielen gleich Taylor Swift mit ihrer aktuellen Single I Knew It, I Knew You.
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0: Was hat es eigentlich mit dem Sankt-Nimmerleins-Tag auf sich? Das möchte unser Hörer Günther aus Bornin wissen. Ja, Günther, der Sankt-Nimmerleins-Tag ist, wenn wir es wörtlich nehmen, der Tag des heiligen Nimmerlein. Natürlich gibt es keinen Heiligen, der Nimmerlein heißt. Diese Redensart ist aber aus der Tradition heraus entstanden, bestimmte Tage oder Daten einem Heiligen zuzuordnen. So war es zum Beispiel im Mittelalter Tradition, dass die Ernte am Johannistag stattfand. Wir würden heute sagen, Erntebeginn ist der 24. Juni. Und aus dieser Tradition heraus entwickelte sich im Sprachgebrauch der Sankt-Nimmerleins-Tag, also der Tag, den es in keinem Kalender gibt und der niemals stattfinden wird.
1: 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Einfach WhatsApp an die 0331 581 69230.

0: die einen, die haben gerade den ersten Kaffee in der Tasse und bereiten sich auf den Mittwoch vor und andere, ja, die gucken jetzt gerade auf die Uhr und sagen, ach Mensch, so gegen 6:30, so langsam aber sicher geht die Nachtschicht zu Ende. Ne? Ganz egal, ob sie auf dem Weg in Richtung Bettchen oder in Richtung Tag sind, in der nächsten halben Stunde haben wir auf jeden Fall Sia für sie. Mit Unstoppable. Und sie brauchen natürlich auch für den Start in den Tag die großen Klassiker. Und da haben wir die Bengals in der nächsten halben Stunde dabei mit Manic Monday. Das also alles gleich. Jetzt ist es 6:30. Schönen guten Morgen.
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0: Die Landeshauptstadt Potsdam, die plant zwei neue Windenergieprojekte und zwar in Großglienicke und in Karzow. Charlie, du hast mehr Infos über den Stand der Dinge.
2: Anwohnerinnen und Anwohner können sich dazu am 10. September von 16 bis 20 Uhr bei einer Informationsveranstaltung in der Grundschule Kramnitz über die aktuellen Pläne informieren und Fragen stellen. Geplant sind bis zu 5 Windräder in Großglienicke Nordwest und bis zu 4 in Karzow. In Brandenburg können Beamtinnen und Beamte noch in diesem Jahr mit deutlich höheren Gehältern rechnen. Nach einem Urteil des Bundesverfassungsgerichts soll die Besoldung rückwirkend zum 1. Januar 2026 angehoben werden. Je nach Besoldungsgruppe geht es dabei um 700 bis 2800 Euro mehr im Monat. Wenn der Landtag im Herbst zustimmt, könnte das höhere Gehalt erstmals im Dezember ausgezahlt werden, inklusive Nachzahlungen für die vergangenen Monate. Von der Neuregelung profitieren rund 30.000 Beamte und 20.000 Pensionäre in Brandenburg. Kritik gibt es allerdings daran, dass gleichzeitig die Wochenarbeitszeit der Beamten von 40 auf 41 Stunden steigen soll. Das Schloss Marquardt hat neue Besitzer. Nachdem die frühere Eigentumsfirma Insolvenz angemeldet hat, hat es jetzt eine neue Gesellschaft das Schloss und das angrenzende Gut übernommen. Wie es dort künftig weitergehen soll, wollen die neuen Eigentümer noch bekannt geben. Filmdrehs sollen aber weiterhin möglich sein.
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0: Ist heute so ein bisschen gemischter und zwar da sind schon einige Wolken mit dabei, das bleibt eigentlich trocken, nur so im südlichen Brandenburg, also sprich so Richtung Elbe-Elster-Kreis, wenn Sie da unterwegs sind, da könnten Sie einen Regenschirm brauchen. Ansonsten trocken mit einem Sonne-Wolken-Mix und bis zu 23 Grad, aktuell sind es 14 bei uns in Potsdam am Studiofenster hier in der Brandenburger, in Schönefeld 14 Grad und in Brück, da haben wir schon 15. Aussichten für die nächsten Tage, morgen sommerlich mit bis zu 27 Grad, am Freitag sogar noch ein Ticken wärmer, da kannst du dann allerdings auch Schauer und Gewitter geben.
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0: Ja, das sieht relativ ruhig aus. Meldungen über größere Staus liegen uns nicht vor, aber für die Pendler Richtung Berlin über die 115, da brauchen sie an der Baustelle Dreilinden halt eben schon so jetzt knapp 10 Minütchen und dann haben wir einen Blitzer für Sie in Dahlgow-Döberitz und zwar in der Wilmsstraße. Haben Sie mehr Staus, Blitzer, Behinderungen, gerne jetzt schon Bescheid geben, ne? Wir sagen es weiter. 0331 für Potsdam 581 692 und die 30. Danke und Ihnen eine gute Fahrt.
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0: 6:35.
2: Guten Morgen.
0: Ja, in Amsterdam, da läuft ja gerade die Ruder-WM und da sind auch zwei Potsdamer mit dabei und zwar Maren Völz, die haben wir Ihnen ja schon vorgestellt.
2: Und heute reist das sogenannte Paradeboot der Deutschlandachter in die Niederlande, mit dabei auch Mathis Schönherr vom Ruderverein Potsdam.
0: Und er hat vorher noch ein bisschen Zeit für uns gehabt, ne? Und er hat uns natürlich auch erzählt, was die großen Ambitionen vom Deutschlandachter sind. Da muss ja eigentlich immer eine Medaille her. Ne? Also das hören wir gleich von ihm. Davor Hathaway mit Live und das hier ist Sia und Unstoppable. Wir wünschen Ihnen einen richtig schönen Mittwoch.
2: Schönen Morgen.

0: 6.41 Uhr. Schönen guten Morgen, hier sind die Radio Potsdam Wachermacher. Klasse, dass Sie bei uns sind. Ja, wir schauen gerne über den Tellerrand und zwar heute mal in Richtung Amsterdam.
1: Da findet nämlich heute die Ruder-WM statt und mit dabei ist auch Mathis Schönherr vom Ruderverein Potsdam.
0: Mathis, du bist im Deutschlandachter mit dabei. Das ist das Paradeboot, oder?
2: Also der Deutschlandachter hat einfach eine riesige Tradition, ist das Paradeboot für den Deutschen Ruderverband. Also wie gesagt, jeder hat nur einen Riemen in der Hand. Das heißt, es gibt 4 Leute auf Steuerbord, 4 Leute auf Backbord. Und im Endeffekt ist es quasi so, dass es den Steuermann gibt, der das ganze Boot lenkt mit Steuerseilen. Und auch die Kommandos gibt, das ist auch so die Verbindung zum Trainer. Dann gibt es das Schlaghaus, die ersten zwei, die den Rhythmus vorgeben. Das Mittelschiff besteht aus 4 Personen, die geben quasi so die meiste physische Kraft eigentlich rein, also die stärksten Leute. Und dann gibt es noch den Bugzweier, die meistens eher technischer sind, beziehungsweise das Boot geht da mehr auf und ab. Das heißt, da muss man einfach ein bisschen technisch versierter sein, damit man die Bewegung auch wirklich gut ausgleichen kann.
1: Ja, heute reist der an, schon aufgeregt und habt ihr eigentlich Ziele?
2: Ja, man merkt einfach, dass die Anspannung immer größer wird. Man wird immer konzentrierter. Man hat jetzt auch einfach richtig Lust, Rennen zu fahren, dass es endlich losgeht. Wir sind aktuell noch im Trainingsprozess quasi drin und können es aber halt kaum noch erwarten, wirklich an den Start zu gehen und alles abzufeuern. Ja, unser Wunschziel ist auf jeden Fall, dass wir eine Medaille gewinnen. Wir müssen aber einfach gucken, dass wir unseren Weg gehen, dass wir genau die Sachen abrufen, die wir wirklich trainiert und geübt haben, damit wir auch in Kontrolle sind. Und wenn wir das schaffen, wirklich den Weg zu gehen mit den Sachen, die wir geübt haben, dann sind wir uns sicher, dass wir da auch guten Erfolg haben können.
1: Ja, da glauben wir natürlich auch dran und drücken euch ganz doll die Daumen, dass ihr eine Medaille mit zu uns hier nach Potsdam bringt.
0: So, genau, so soll es nämlich sein. Ne? Am Samstag, das können wir uns alle schon mal merken, 15.52 Uhr, da geht's dann für den Deutschlandachter und Mathis Schönherr um die Wurst und zwar auf der Regattabahn in Amsterdam. Das gibt's dann übrigens auch im Ersten in der Sportschau zu sehen, die übertragen das. Nur für den Hinterkopf. 6.43 Uhr, schönen guten Morgen jetzt mit Kenya Grace hier auf Radio Potsdam.
1: Schönen Mittwoch.

0: Es kostet viel Geld, so billig auszusehen. Das ist eins ihrer legendären Zitate. Die große Dolly Parton ist gestern im Alter von 80 Jahren verstorben. Sie war eine der wirklich allergrößten, nicht nur im Country-Bereich. Unter anderem hat sie auch das legendäre I Will Always Love You von Whitney Houston natürlich geschrieben. Und die ganze Musikwelt trauert. In Amerika sind die Fahnen auf Halbmast. Und zum Beispiel Elton John hat sie auf Instagram als gigantische Künstlerin gewürdigt. Die Welt ist in Trauer und mehr Nachrichten aus Deutschland und der Welt bei uns natürlich um 7 Uhr. Wir schauen jetzt auch noch auf Wetter und Verkehr kompakt. Auf den Straßen läuft es relativ gut, nur für die Pendler Richtung Berlin. Knapp 10 Minuten mehr an der Baustelle 3 Linden über die 115. Wettertechnisch sind heute ein paar Wolken dabei. Dann kommt immer wieder die Sonne raus. Es bleibt meistens trocken mit maximal 23 Grad. Kommen Sie gut mit uns in den Mittwoch. Schönen guten Morgen.
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4: Und das sind unsere heutigen PNN-Schlagzeilen. Für Potsdam Stromerzeugung. Im Norden der Stadt sind 9 weitere Windräder vorgesehen. Vom Mammutbaum bis zum Hungerstein. Potsdam hat die Liste der Naturdenkmäler aktualisiert. Der Pfarrer, der Nein sagte. Erinnerung an den Babelsberger Geistlichen Viktor Hasse, der dem Naziregime trotzte.

0: Es ist 6.51 Uhr.
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0: Ja, das fragen wir uns ja immer am Mittwochmorgen, wer macht das eigentlich? Und heute geht es vor allen Dingen jetzt gerade, ne, wenn wir an die sommerlichen Temperaturen denken, die wir ja bis vor kurzem noch hatten. Wer kümmert sich denn eigentlich bei der Trockenheit und bei der Wärme um wild und entlaufene Haustiere?
2: Ja, die Antwort ist ganz klar, die Tierrettung Potsdam. Wir haben mit Claudia Schwarzer gesprochen. Was unterscheidet die Arbeit der Tierrettung denn eigentlich von der eines Tierheims?
3: Ein ganz, ganz wesentlicher Unterschied ist, dass wir Tiere selbst nicht aufnehmen. Also wir haben keinen Tierheim, keine Tierauffangstation in dem Sinne. Wir haben hauptsächlich mit Wildtieren zu tun. Also wir rücken auch aus, um zum Beispiel Fundtiere auf einen Chip zu prüfen. Das machen wir. Wir leisten Unterstützung bei der Sicherung und vermitteln natürlich Pflegestellen und wir vermitteln auch die richtigen Ansprechpartner, wenn es zum Beispiel um gefundene Haustiere geht. Aber wir nehmen diese nicht selbst auf.
0: Okay, das ist also der Unterschied. Und jetzt gerade im Sommer habt ihr ja richtig viel zu tun, ne? Woran? Um welche Tiere geht's da?
3: Wir haben super viele Vogeleinsätze, ganz viele Jungvögel, die aus Nestern fallen oder verletzt sind und ähnliches. Aber natürlich treten auch immer wieder Haustiere auf, die zum Beispiel unterwegs sind, also Katzen zum Beispiel, die ein bisschen weiter weglaufen, weil die Besitzer gerade nicht selbst füttern, sondern die Bekannten. Und dann ist es eben unbekannt und dann streunern die ein bisschen weiter und werden zum Beispiel irgendwo aufgefunden. Und natürlich aber auch hin und wieder Tiere, die vermutlich ausgesetzt wurden, ja.
2: Ja, auch solche Fälle gibt es leider. Und übrigens, ich war letzten Winter war ich auch Katzenmama für genau 1,5 Tage und habe da mal kurz auf einen kleinen süßen Kater aufgepasst. Ja, aber zurück zum Thema, wie können wir denn eigentlich hier helfen?
3: Also eine ganz große Unterstützung ist es schon immer, wenn man ein verletztes oder ein hilfloses Tier findet, wenn man schaut, ob man das nicht vielleicht schon selbst sichern kann, damit das Tier erstmal in Sicherheit ist. Man kann Fahrten fahren. Also wir brauchen häufig Transportfahrer, zum Beispiel zu Tierärzten oder in die Pflegestellen, weil einfach nicht alles so sehr beieinander liegt. Also es sind leider viele Fahrten nötig. Dafür muss man tatsächlich nicht mal Tierrettungsmitglied sein. Also das könnte man auch so machen. Da kann man sich auch so melden und Unterstützung anbieten.
0: Also an dieser Stelle wirklich mal ein dickes, dickes Dankeschön an alle, die unterstützen wollen und natürlich an alle, die schon unterstützen, an Claudia Schwarzer und alle, die sich ehrenamtlich, das muss man ja immer sagen, hier bei der Tierrettung Potsdam engagieren. Ihr tut ein wirklich großes Werk. Herzlichen Dank. 6.53 Uhr, schönen guten Morgen jetzt mit Harry Styles, American Girls auf Radio Potsdam.
2: Morgen!

0: Er ist einfach mega cool, oder? Schönen guten Morgen mit Will Smith. Hier sind die Radio Potsdam Wachermacher. Nächste halbe Stunde gibt's aktuelle Musik von Milo und DJ Licious, Forever Young. Und, oh, das ist so richtig kultig. Everything Counts von Depeche Mode. Auch das haben wir gleich dabei. Jetzt ist es 7. Schönen guten Morgen.
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2: Ich bin Charlie Detloff und das ist das Top-Thema der Stunde. Für kulturelle Projekte in Potsdam können ab sofort wieder Fördermittel für das kommende Jahr beantragt werden. Initiativen, Vereine und Kulturschaffende können für 2027 bis zu 10.000 Euro erhalten. Voraussetzung ist unter anderem ein Eigenanteil von mindestens 10%. 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Und jetzt mehr Nachrichten aus Deutschland und der Welt.
3: Ich bin Dirk Zeitler. Inmitten der Krise bei Europas größtem Autobauer Volkswagen stehen heute die nächsten Betriebsversammlungen an. Nach dem Auftakt gestern am Stammwerk in Wolfsburg wird VW-Vorstand Blume heute in Emden und Zwickau erwartet. Zwei Werke, die im Zuge der Sparpläne von Schließung bedroht sind.
4: Auch wenn Konzernchef Blume zuletzt immer wieder betonte, dass Werksschließungen noch nicht beschlossen sind, der Empfang an den Standorten in Ostfriesland und Sachsen dürfte nicht besonders freundlich ausfallen. Die Beschäftigten wollen Antworten, Tausende bangen um ihre Jobs. Der VW-Vorstand spricht von der größten Transformation der Unternehmensgeschichte. Um den Konzern zukunftsfähig zu machen, seien Sparmaßnahmen unvermeidbar. Und so sagte Blume gestern in Wolfsburg, dazu gehöre auch der Abbau von Stellen. Diana Kramer, Nachrichtenredaktion.
3: Mit Beratungen über Hitzewelle und Dürre dieses Sommers wird die Bundesregierung heute ihre Klausurtagung in Brandenburg abschließen. Konkrete Beschlüsse sollen aber erst in späteren Kabinettssitzungen folgen. Die SPD will den Klimaschutz stärker im Grundgesetz verankern, was die Union jedoch ablehnt. Die Verbraucherzentralen registrieren mehr Ärger über aufgedrängte Verträge, etwa für Bücher, Zeitschriften und Glücksspiele. Im ersten Halbjahr wurden dazu mehr als 24.000 Beschwerden erfasst, 7% mehr als im Vorjahreszeitraum. Die Chefin des Bundesverbandes, Ramona Popp, forderte eine Bestätigungspflicht für langfristige Verträge, die per Telefon entstehen. Das sagte sie der dpa.
5: Die Menschen würden überrumpelt, etwa am Telefon, kritisiert Ramona Popp, die Chefin vom Verbraucherzentrale Bundesverband, und fordert deshalb, gerade längere Verträge, die am Telefon entstehen, müssen anschließend schriftlich bestätigt werden, sonst dürften sie nicht gelten. Dafür sollte es ein entsprechendes Gesetz geben. Neben Zeitschriften und Zeitungen betreffen die Beschwerden zum Beispiel auch Handyverträge, Versicherungen, Gewinnspiele und Lotterien. Thomas Thonfeld, Nachrichtenredaktion.
3: Fans in aller Welt trauern um die Country-Ikone Dolly Parton. Die US-Sängerin starb im Alter von 80 Jahren in Nashville, wie ihre PR-Agentur mitteilte. Laut Medienberichten litt Parton an Krebs.
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0: Schauen wir zuerst auf die aktuellen

0: 20 Grad heute maximal. Morgen dann sehr sommerlich mit 27 Grad. Am Freitag sogar noch ein Ticken heißer. Allerdings, da müssen wir dann halt eben auch mit Schauern hier und da örtlich auch mit Gewittern davon ausgehen.
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0: Ja, das sieht relativ ruhig aus heute Morgen. Also Aktuelles aus dem Stadtverkehr Potsdam zum Beispiel haben wir nicht. Aber für die Pendler Richtung Berlin, eine Viertelstunde brauchen sie länger, wenn sie über die A115 da an der Baustelle Dreilinden vorbei wollen. Und dann auch einige Blitzer heute Morgen, die stehen zum Beispiel bei uns in Potsdam in der Domstraße, auf der B2 zwischen Belitz und Buchholz und am Dreieck Potsdam, und zwar direkt an den Überfahrten an 9A10 hier auf beiden Seiten. Und wenn Sie mehr haben, Staus, Blitzer, Behinderungen, gerne melden. 0331 für Potsdam, 581 692 und die 30. Danke und eine gute Fahrt.
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0: 7:04.
4: Guten Morgen.
0: So, wir hoffen, die Familie ist am Frühstückstisch versammelt. Mhm.
4: Denn gleich wird gequizt. Das Kids-Quiz steht an.
0: Absolut.
4: Und es gibt wieder ordentlich Gewinne.
0: Tolle Preise.
4: Familientickets für den Tierfreizeit- und Saurierpark Germendorf. Der liegt übrigens bei Oranienburg, ungefähr 50 Minuten über die Autobahn entfernt von Potsdam.
0: Mit jeder Menge Tiere. Es gibt da tatsächlich um die 600. Der absolute Wahnsinn. Und um diese Tiere geht's gleich. Jetzt aber erstmal schönen guten Morgen mit Milo und DJ-Licious. Hier ist Forever.
4: Morgen.
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0: young. Milo DJ-licious mit toller neuer Musik. Forever Young. Es ist 7:08. Schönen guten Morgen.
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0: Ja, die ganze Familie, die rätselt miteinander. Und heute Morgen haben wir wirklich nochmal ganz, ganz tolle Tickets für Sie.
3: Ja, es gibt wieder Familientickets für den Tierfreizeit- und Saurierpark Germendorf.
0: Das ist der Park, der jeden Tag im Jahr offen hat. Das haben wir ja schon gelernt. Ne? So, und natürlich hat unsere Luise auch heute eine tolle Frage. Ist ein bisschen knifflig.
1: Heute wollen wir von euch wissen, wie viele Tiere gibt es im Freizeit- und Saurierpark Germendorf? A, 6 Tiere.

0: Tiere, B. 60 Tiere oder C. 600 Tiere?
1: Natürlich die Mücken und Fliegen nicht eingerechnet, ne? Das ist immer ganz klar. Ich glaube, hier verlässt man sich heute wirklich mal auf das Bauchgefühl, wenn man
0: ich
1: das hört.
0: Auch,
1: ne?
0: Ja.
1: 6, 60, 600, naja, ich glaube, ihr und sie wissen ganz genau, was wir jetzt machen müssen, oder?
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2: Wer die Lösung weiß, schickt einfach eine WhatsApp, Text oder Sprachnachricht an die 0331 581 692 30.

0: Applebee und Don't Worry, 12 nach 7. Schönen guten Morgen.
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0: Ja, und wir haben wirklich nochmal einen ganz, ganz tollen Preis heute und morgen für euch und Sie.
3: Familientickets für den Tier-, Freizeit- und Saurierpark Germendorf.
0: Gibt's heute mit ein bisschen Glück für die richtige Antwort auf die Frage von Luise?
4: Wie viele Tiere gibt es im Freizeit- und Saurierpark Germendorf? A. 6 Tiere. B. 60 Tiere. Oder C. 600 Tiere.
0: Wir haben ganz, ganz viele Sprachnachrichten bekommen an die 0331 für Potsdam 5816930, unter anderem diese hier.
5: Hallo, ich bin Tarek und die richtige Antwort ist 600.
0: So, Tarek sagt 600 und was sagt Luise?
4: C ist richtig. Im Freizeit- und Saurierpark Germendorf leben sage und schreibe um die 600 Tiere, vom Affen bis zum Zebra. Um das Zebra geht es übrigens morgen im Kids-Quiz.
0: Das schon mal für alle im Hinterkopf und Tarek für dich. Na, na,
3: so. Herzlichen Glückwunsch.
0: Das heißt, lieber Tarek, du bekommst für dich und die ganze Familie also Tickets für den Tierfreizeit- und Saurierpark Germendorf. Herzlichen Glückwunsch und morgen haben wir natürlich auch nochmal die gleiche Chance wieder um kurz nach 7.
3: Die letzte.

0: Schönen guten Morgen mit Christina Aguilera. Come on over. Hier sind die Radio Potsdam Wachermacher. Es ist 16 nach 7. Und in Potsdam sind offenbar zwei neue Windenergieprojekte in Planung. Und zwar in Groß-Glienicke und in Karzow. Da gibt es übrigens dann auch Mitte September, und zwar am 10.09. an der Grundschule in Kramptnitz halt eben eine Informationsveranstaltung. Das vielleicht einfach schon mal im Hinterkopf haben oder in den Kalender eintragen. Und mehr Nachrichten aus Potsdam und der Region bei uns dann natürlich wieder um 7:30. Und Sie kennen das morgen. Hier auf Radio Potsdam alle 15 Minuten auch immer noch Wetter und Verkehr kompakt. Ja, wettertechnisch heute einige Wolken mit dabei, meistens aber trocken mit bis zu 23 Grad, morgen freundlicher und wärmer. Und auf den Straßen läuft es nach wie vor verhältnismäßig gut. Also Meldungen über Staus aus Potsdam liegen uns keine vor. Für die Pendler Richtung Berlin über die 115. Eine Viertelstunde brauchen sie mehr. Toll, dass Sie bei uns sind. Schönen guten Morgen.
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0: Das ist Giant Rooks und Somebody Like You. Schönen guten Morgen, hier sind die Radio Potsdam Wachermacher und wir können die Zelte ja immer noch sehen, wenn wir hier bei uns aus dem Fenster gucken, über die Brandenburger in Richtung Luisenplatz, der Weinmarkt Potsdam. Tolle Veranstaltung.
1: Absolut. Du gehst heute hin. Na klar, endlich, es wird mal Zeit. Ja, und es ist ja eigentlich fast eine tragische Geschichte, ist eine sehr tragische Geschichte, wie der Weinmarkt damals hier an den Luisenplatz gekommen ist.
0: Das muss man sich mal auf der Zunge zergehen lassen. Das hat uns der Josef Nieke, der veranstaltet ja den Potsdamer Weinmarkt hier seit 10 Jahren, ne? Das ist ja das Jubiläumsjahr. Und zwar ist er nur nach Potsdam gekommen, weil es das Jahr war, in dem es den Anschlag auf den Berliner Weihnachtsmarkt damals gab.
2: Sind wir hier nach Potsdam gefahren und haben uns den Luisenplatz betrachtet, den ich ja noch aus den 90er Jahren kenne. Da war ja nur ein Aschenplatz und da mit dem Brunnen, das war so schön angelegt hier. Und direkt einen Tag später habe ich hier bei der Verwaltung angerufen und den Vorschlag gemacht, 2017 doch einen Weinmarkt auf dem Luisenplatz durchzuführen. Und ja, man war begeistert. Wir sind immer wieder gerne hier und deswegen auch in dieser Stadt 2-mal im Jahr.
1: Ja, und jetzt ist daraus eine richtige Potsdamer Tradition geworden, denn 10-jähriges Jubiläum wird heute jetzt gefeiert in diesem Jahr. Und wer selbst vorbeischauen möchte, der will natürlich auch wissen, was es dort zu erleben gibt. Was sind denn deine persönlichen Empfehlungen, Josef?
2: Wir haben verschiedene Moselwinzer hier, aber auch an der Nahe. Wir haben einen tollen Riesling. Ich darf ihn selber nicht trinken, weil er zu viel Säure hat. Ich weiche dann immer aus auf Roséweine oder auch bei dem Winzer Grünewald. Auch seit Anfang an dabei, vor 10 Jahren mit angefangen hier. Wir haben einen hervorragenden Gewürztraminer. Den koste ich auch jeden Tag ein Gläschen.
0: Das kann ich mir sehr gut vorstellen,
1: absolut,
0: dass der wirklich sehr, sehr lecker ist.
1: Ja, und falls Sie jetzt Lust bekommen haben, der Weinmarkt auf dem Luisenplatz läuft noch bis Sonntag.
0: Und wir haben heute was für Sie. Und zwar, wir laden Sie herzlichst dahingehend ein. Und zwar haben wir 2 Flammkuchen und ein Fläschchen Wein. Da kann man doch den Abend wunderbar auf dem Weinmarkt mit verbringen. Und das bekommen Sie gegen 9.40 Uhr bei uns in den Terminen. Außerdem nachher auch nochmal bei der Domi 13.40 und beim Paul gegen 6:20. Ne? Also das auf jeden Fall lohnt sich heute, dass Sie bei uns dranbleiben. Jetzt haben wir es 8:05. Schönen guten Morgen mit Depeche Mode. Everything Counts hier bei den Radio Potsdam Wachermachern.
1: Morgen!

0: Also viel mehr Kult geht gar nicht. Und wenn vielleicht Ihre Kinder gerade Sie ein bisschen irritiert angucken, ne, weil Sie laut mitgesungen haben, dann erklären Sie bitte schön das Phänomen Depeche Mode. Ne? Und Sie werden sehen, auch die ganz, ganz junge Generation wird diese Mucke lieben. Was für ein tolles Stück Musik, oder? Everything Counts, hier bei den Radio Potsdam Wachermachern. Klasse, dass Sie mit dabei sind. Und natürlich haben wir für den perfekten Start in den Tag hier in Potsdam und der Region haben wir die Klassiker für Sie. Aber wir haben natürlich auch die neue Musik dabei. Wir haben den so ein bisschen adoptiert, den Iggy Kelly, weil der so toll gespielt hat beim Radio Potsdam Sommer Open Air. Und jetzt hat er eine tolle neue Nummer dabei, nämlich Miracle. Die hören Sie gleich. Außerdem geht's in die frühen 2000er. Girl Power von den No Angels. Daylight in Your Eyes. Auch das haben wir gleich. Jetzt ist es 7:30. Schönen guten Morgen.
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0: Für kulturelle Projekte in Potsdam gibt es im kommenden Jahr auch wieder Fördermittel. Und Charlie, du weißt, wer da alles mitmachen darf.
2: Initiativen, Vereine und Kulturschaffende können für ihre Projekte 2027 bis zu 10.000 Euro beantragen. Voraussetzung ist unter anderem ein Eigenanteil von mindestens 10%. Die Anträge müssen bis zum 30. September eingereicht werden. Weitere Infos und die Antragsunterlagen gibt es online auf der Internetseite der Stadt Potsdam. In Potsdam wird es Ende der Woche sportlich auf Rollen. Ab Montag bis Sonntag findet im Luftschiffhafen die Norddeutsche Meisterschaft im Rollkunstlauf statt. Die besten Sportlerinnen und Sportler aus Norddeutschland treten dabei unter anderem im Einzel- und Paarlauf, im Solotanz und in der Formation gegeneinander an. Los geht's dann morgen mit einem öffentlichen Training. Die Wettbewerbe starten dann am Freitag. Austragungsort ist die Dreifeldhalle im Luftschiffhafen. In Beelitz entsteht ein neuer Treffpunkt für Jugendliche in einem alten BVG-Doppeldeckerbus. Seit Mitte August bauen 10 Jugendliche den ausrangierten Bus selbst um. Im Obergeschoss soll eine Chill-Area entstehen, unten ist eine Party-Area mit Bar geplant. Auch die Außengestaltung wollen die Jugendlichen selbst übernehmen. Der Doppeldecker soll künftig in der Nähe des Jugendclubs stehen und ohne feste Öffnungszeiten genutzt werden können. Der Zugang wird über den Jugendclub organisiert.
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0: Ja, heute ziehen einige Wolken durch, es bleibt aber meistens trocken, nur so im südlichen Brandenburg, vor allen Dingen in Richtung Elbe-Elster-Kreis. Da sind ein paar Schauer ja, hier und da nicht ganz auszuschließen. Ansonsten ist es trocken und die Sonne kommt auch immer wieder durch die Wolken durch. Vor allen Dingen heute Nachmittag ein paar wirklich ganz freundliche Momente. 23 Grad gibt es heute maximal. Morgen viel mehr Chance auf Sonne mit bis zu 27 Grad. Am Freitag dann sogar noch ein Ticken wärmer. Allerdings müssen wir dann halt eben auch örtlich mit Schauern und Gewittern rechnen.
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0: Ja, Meldungen über Staus aus Potsdam liegen uns keine vor, aber drumherum ist so ein bisschen was los. Vor allen Dingen auf der A115 Richtung Berlin, da brauchen Sie eine gute Viertelstunde an der Baustelle Dreilinden. Und es klemmt auch mal wieder auf der A10, dem westlichen Berliner Ring, zwischen Großkreuz und Leest. Auch hier ein paar Minuten mehr Zeit mitnehmen. Dann haben wir schon einige Blitzer heute Morgen, die stehen unter anderem in Potsdam in der Domstraße, dann auf der B2 zwischen Beelitz und Buchholz und direkt am Dreieck Potsdam und zwar an den Überfahrten von der A9 auf die A10 und von der A10 auf die A9, sprich hier auf beiden Seiten. Und wenn Sie mehr gesehen haben, Staus, Blitzer, Behinderungen, kurze Meldung an uns, wir sagen es weiter, ne? So hält die Region einfach zusammen. Und die Nummer, die haben Sie ja eingespeichert, 0331 für Potsdam, 581-692 und die 30. Schönen Dank und eine gute Fahrt.
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0: Rock City Stahnsdorf. Klingt komisch, sagen Sie.
2: Na, auf gar keinen Fall, denn hier ist geplant, einige Straßen nach bekannten Rockmusikern zu benennen.
0: Also wird es vielleicht bald in Stahnsdorf die David Bowie Straße zum Beispiel geben.
2: Das ist echt cool. Und wir sprechen gleich mit dem Bürgermeister Bernd Albers über die Pläne.
0: Davor Britney Spears, Baby One More Time und jetzt neue Musik von Iggy Kelly. Hier ist Miracle.
2: Guten Morgen.
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0: Es ist 20 vor 8. Stellen Sie sich mal Folgendes vor. Ihre Adresse lautet auf einmal Tina Turner Straße oder Freddie Mercury Boulevard. Ach Mensch, das wäre das großartig, oder? Schönen guten Morgen, hier sind die Radio Potsdam Wachermacher. Und das, was wir jetzt hier gerade erzählt haben, der eine oder andere sagt, ja, klar, träumt mal weiter. Ne? Nee, das könnte tatsächlich bei uns in der Region bald Realität werden, und zwar in Stahnsdorf.
1: Denn in Stahnsdorf soll quasi ein eigenes Rock'n'Roll-Viertel bekommen, mit Straßen, die nach bekannten Musiklegenden benannt werden. Wir haben darüber mit Bürgermeister Bernd Albers gesprochen. Herr Albers, wie ist denn diese doch ja ziemlich ungewöhnliche Idee überhaupt entstanden?
2: Wir wollten als moderner Ort der Monotonie der Straßennamen etwas entgegensetzen. Wir haben auch Baum- und Vogelstraßen, letztlich sogar ein Komponistenviertel, Mozart, Bach, Beethoven. Aber in der Jetztzeit dachten wir, lassen wir es mal rocken und krachen.
0: Und warum sagt ihr, dass ausgerechnet die Namen von Rockstars so gut nach Stahnsdorf passen?
2: Wir sind eine moderne Gemeinde, die dynamisch gewachsen ist, sich entwickelt, weltoffen ist, und da passt es einfach dazu, dass man sich nicht nur tief in die Vergangenheit oder ganz trivial bewegt, sondern wir zeigen, wir gehen nach vorne und laden alle ein, bei uns mal durch das neue Wohnviertel dann mit den Rockmusikerstraßen zu wandeln.
1: Und genau aus diesem Grund sollen auch Frauennamen eine ganz besonders große Rolle spielen. Und wenn man denn schon in einem Rock'n'Roll-Viertel wohnt, dann stellt sich natürlich auch eine ganz wichtige Frage. Wo würde denn der Bürgermeister selbst eigentlich einziehen und zu welchem Song?
2: Ja, David Bowie wäre es ganz klar, weil Berlin das auch nicht geschafft hat. Hier bin ich ja ein bisschen stolz als Bürgermeister. Und wenn es Bowie ist, dann muss es Heroes sein.
0: Na gut. Wenn es David Bowie ist, dann muss es Heroes sein, das sagt er.
1: Ja, vielleicht hören wir das ja dann wirklich beim nächsten Umzug in Stahnsdorf, Bowie, Tina Turner oder irgendeine andere Musiklegende.
0: Machen wir jetzt ganz einfach. David Bowie mit Heroes, gewünscht, gespielt. Wir gehen mal vor und Stahnsdorf zieht danach. Wir sind uns sicher, dass das klappt. Eine ganz tolle Idee. 7.42 Uhr, schönen guten Morgen, hier sind die Radio Potsdam Wachermacher.
1: Morgen.

0: Einer seiner allergrößten, legendär, David Bowie mit Heroes. Und wir sind nach wie vor wirklich sehr, sehr gespannt, ob es dann in Stahnsdorf halt eben wirklich bald zum Beispiel die David Bowie oder auch die Aretha Franklin Straße geben wird. Mehr dazu natürlich auch später nochmal bei uns. Und wir schauen, wer ja den Radio Potsdam Wacher machen, morgens alle 15 Minuten auf das Wichtigste. Und die Bundesregierung kommt heute nochmal nach den Sommerferien zur Klausur zusammen. Und da soll es heute tatsächlich unter anderem um den Klimaschutz gehen. Mehr Nachrichten aus Deutschland und der Welt bei uns dann wieder um 8 Uhr. Jetzt noch schnell Wetter und Verkehr kompakt. Auf den Straßen läuft es verhältnismäßig rund, was den Potsdamer Stadtverkehr angeht. Da liegen uns aktuell keine Meldungen vor. Allerdings von den Autobahnen drumherum können wir das noch nicht sagen. Vor allen Dingen auf der 115 Richtung Berlin-Baustelle Dreilinden. Viertelstündchen müssen Sie mehr einplanen. Wettermäßig heute schon Chance, die Sonne zu sehen, aber es ziehen auch immer wieder Wolken durch. Dabei bleibt es meistens trocken mit maximal 23 Grad. Toll, dass Sie bei uns sind. Schönen guten Morgen.
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5: Und das sind unsere heutigen PNN-Schlagzeilen. Für Potsdam Stromerzeugung. Im Norden der Stadt sind 9 weitere Windräder vorgesehen. Vom Mammutbaum bis zum Hungerstein. Potsdam hat die Liste der Naturdenkmäler aktualisiert. Der Pfarrer, der Nein sagte. Erinnerung an den Babelsberger Geistlichen Viktor Hasse, der dem Naziregime trotzte.

0: ist James Arthur. Bittersweet Love. Es ist 7.52 Uhr.
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0: ist heute die 61.
2: Denn genau 61 Tage lang ist ab heute die Ausstellung Platz für Neues, der Nordwesten des Alten Markts im Fokus, in der Stadt- und Landesbibliothek Potsdam zu sehen. Und das ist sozusagen eine Ergänzung zur großen Ausstellung Platz für Neues im Potsdam Museum und richtet den Blick speziell auf den oft weniger beachteten Nordwesten des Alten Markts. Historische Fotos und Kunstwerke zeigen, wie sich dieser Teil der Potsdamer Mitte seit 1945 verändert hat.
0: Und diese Ausstellung, die läuft also noch bis zum 25. Oktober bei freiem Eintritt. Das sind genau, wir haben nachgezählt, mehrfach sogar, sind genau 61 Tage, aus diesem Grunde die 61, unsere Zahl des Tages. Heute hier auf Radio Potsdam, 7.53 Uhr. Schönen guten Morgen.
2: Morgen.

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1: Es ist ganz, ganz klein. Haben Sie das gesehen? Ganz winzig klein. Little Hollywood, das kleine Hollywood, alle Farben. Und Yannick hier bei den Radio Potsdam Wachermacher. Nächste halbe Stunde, großer Klassiker aus den 80ern. Einer der größten Popstars überhaupt mit einem seiner allergrößten Hits. Lionel Richie, Say You, Say Me. Und Neues kommt von Erstes. Auch eine Riesennummer. The Art of Letting Go. Das haben wir alles gleich. Jetzt ist es 8 Uhr. Schönen guten Morgen.
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3: Ich bin Charlie Detloff und das ist das Top-Thema der Stunde. Potsdam plant 2 neue Windenergieprojekte. In Großglienicke und Karzow könnten insgesamt bis zu 9 neue Windräder entstehen. Über die aktuellen Planungen informiert die Stadt am 10. September von 16 bis 20 Uhr in der Grundschule Kramnitz. Mehr Nachrichten aus unserer Region finden Sie jederzeit bei uns im Netz auf radio-potsdam.de. Und jetzt mehr Nachrichten aus Deutschland und der Welt.
4: Ich bin Dirk Zeitler. Mit Beratungen über die Hitzewelle und Dürre dieses Sommers wird die Bundesregierung heute ihre Klausurtagung in Brandenburg abschließen. Konkrete Beschlüsse sollen aber erst in späteren Kabinettssitzungen folgen. Vizekanzler Klingbeil will den Klimaschutz stärker im Grundgesetz verankern. Das sagte er am Abend im ZDF.
5: Die Koalition steht vor wegweisenden Wochen. Da sind die 3 wichtigen Landtagswahlen im September und die geplanten großen Reformen, wie etwa bei der Rente, bei denen Kanzler Merz Tempo machen will. Die Klausur in Neu-Hardenberg soll dafür den Startschuss geben und die Stimmung bei Schwarz-Rot verbessern. Aber schon das Thema Klimaschutz, das heute auf der Tagesordnung steht, zeigt, wie schwierig das werden könnte. Die SPD-Minister wollen den Klimaschutz stärker im Grundgesetz verankern. Die Union sieht das eher skeptisch. Thomas Brock, Nachrichtenredaktion.
4: Mitten der Krise bei Europas größtem Autobauer Volkswagen stehen heute die nächsten Betriebsversammlungen an. Nach dem Auftakt gestern am Stammwerk in Wolfsburg wird VW-Vorstand Blume heute in Emden und Zwickau erwartet. 2 Werke, die im Zuge der Sparpläne von Schließung bedroht sind. Am Stammwerk in Wolfsburg hatte der VW-Vorstand gestern heftige Kritik für seine Sparpläne geerntet. Fans aus aller Welt trauen um die Country-Ikone Dolly Parton. Die US-Sängerin starb im Alter von 80 Jahren in Nashville, wie ihre PR-Agentur mitteilte. Laut Medienberichten litt sie an Krebs.
6: Es kostet viel Geld, so billig auszusehen. Das war ein Lieblingsspruch der vollbusigen Country-Ikone. Aber Schönheitsoperationen, Schminke, Klunker und blonde Mähne gehörten zum Handwerk des Superstars. Oft sprach Dolly Parton von ihrer Kindheit in Armut als viertältestes von 12 Kindern in einer Hütte in den Smoky Mountains. Ihr Aufstieg und ihre Karriere in Nashville waren sagenhaft. 9 to 5, Jolene, I Will Always Love You wurden Welthits. Dolly wurde reich, baute den Rummelplatz Dollywood und spendete viel Geld für Arme und für Ausbildung. Aus den USA, Tina Eck.
4: Auf einem Hamburger Volksfest haben 23 Fahrgäste eines Kettenkarussells rund 3 Stunden in großer Höhe festgesessen. Das Fahrgeschäft war am späten Abend wegen eines Defekts stehen geblieben. Feuerwehr und Polizei waren mit einem Großaufgebot vor Ort, um das Karussell wieder auf den Boden zu bringen und Panik unter den Fahrgästen zu vermeiden. Kurz nach Mitternacht gelang es, das Karussell wieder in Gang zu setzen.
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1: Wir starten mal mit den aktuellen Temperaturen. Das sind 15 Grad bei uns in Potsdam und zwar direkt hier gemessen an unserem Studiofenster in der Brandenburger. In Teltow haben wir 15 Grad und in Ludwigsfelde sind es 14. Ja, die Sonne versteckt sich manchmal heute hinter recht dichten Wolken. Es ist aber eigentlich trocken. Nur so im südlichen Brandenburg, also sprich so in Richtung Elbe-Elster-Kreis, da ist mal ein bisschen Regen möglich. Sonst eigentlich eher nicht. Und im Laufe des Tages auch immer wieder ein paar sonnige Momente. 23 Grad maximal. Morgen deutlich freundlicher mit 27 Grad. Am Freitag wird es dann sogar noch ein Tick wärmer, da geht es knapp an die 30 Grad Marke ran, allerdings dann entlädt sich das halt eben auch mit Schauern und teilweise Gewittern. Die sind aber örtlich, das heißt, kann nass werden, muss nicht.
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0: raus in Richtung Innenstadt unterwegs sind, über die Potsdamer Straße, müssen Sie mehr Zeit mitnehmen, ganz genau wie im Bereich Alleestraße am Neuen Garten. Und dann auch noch drumrum, und zwar vor allen Dingen auf der 115 Richtung Berlin, Baustelle Dreilinden. Also hier planen Sie mal mittlerweile eine halbe Stunde mehr Zeit ein. Dann wird außerdem auch noch geblitzt, und zwar in Potsdam auf der Hauptstraße haben wir einen, ganz genau wie in der Domstraße. Außerdem stehen Blitzer aktuell auf der B2 zwischen Buchholz und Belitz und direkt am Dreieck Potsdam, und zwar auf beiden Seiten an der Überfahrt A9, A10 bzw. A10, A9. Und wenn Sie mehr gesehen haben, Staus, Blitzer, Behinderungen, gerne melden, WhatsApp schreiben oder anrufen. 0331 für Potsdam 581 692 und die 30. Schönen Dank und eine gute Fahrt. 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
0: 5 nach 8.
2: Guten Morgen.
0: Ja, und am Mittwochmorgen, da stellen wir uns ja hier bei den Wachermachern immer eine Frage, nämlich, wer macht das? Da geht es um Menschen in der Region, die einfach anpacken.
2: Ja, und heute Claudia Schwarzer, sie arbeitet ehrenamtlich für die Tierrettung.
0: Und wir klären gleich, was ist denn eigentlich der Unterschied zwischen Tierrettung und Tierheim?
2: Und wie können wir Potsdamer eigentlich unterstützen?
0: Das hören Sie nach Lionel Richie, Say You, Say Me und jetzt erstes The Art of Letting Go.
2: Schönen Mittwoch.
0: Guten Morgen.
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0: 13 nach 8. Schönen guten Morgen.
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0: Ja, das klären wir ja immer am Mittwochmorgen hier bei den Radio Potsdam Wachermachern. Ja, wer macht das? Wer kümmert sich denn zum Beispiel um entlaufene Haustiere oder halt eben auch die Wildtiere bei uns in Potsdam und der Region?
2: Die Antwort ist ganz klar, die Tierrettung Potsdam. Wir haben mit Claudia Schwarzer gesprochen. Was unterscheidet die Arbeit der Tierrettung eigentlich von der eines Tierheims?
3: Ein ganz, ganz wesentlicher Unterschied ist, dass wir Tiere selbst nicht aufnehmen. Also wir haben kein Tierheim, keine Tierauffangstation in dem Sinne. Wir haben hauptsächlich mit Wildtieren zu tun. Also wir rücken auch aus, um zum Beispiel Fundtiere auf einen Chip zu prüfen. Das machen wir. Wir leisten Unterstützung bei der Sicherung und vermitteln natürlich Pflegestellen und wir vermitteln auch die richtigen Ansprechpartner, wenn es zum Beispiel um gefundene Haustiere geht. Aber wir nehmen diese nicht selbst auf.
0: Und gerade jetzt im Sommer habt ihr ganz besonders viel zu tun. Da klingelt das Telefon sehr, sehr häufig. Wegen welcher Tiere vor allen Dingen?
3: Wir haben super viele Vogeleinsätze, ganz viele Jungvögel, die aus Nestern fallen oder verletzt sind und Ähnliches. Aber natürlich treten auch immer wieder Haustiere auf, die zum Beispiel unterwegs sind, also Katzen zum Beispiel, die ein bisschen weiter weglaufen, weil die Besitzer gerade nicht selbst füttern, sondern die Bekannten, und dann ist es eben unbekannt und dann streunern die ein bisschen weiter und werden zum Beispiel irgendwo aufgefunden, und natürlich aber auch hin und wieder Tiere, die vermutlich ausgesetzt wurden.
2: Ja, auch solche Fälle gibt es. Wie können wir Potsdamer denn eigentlich helfen?
3: Also eine ganz große Unterstützung ist es schon immer, wenn man ein verletztes oder ein hilfloses Tier findet, wenn man schaut, ob man das nicht vielleicht schon selbst sichern kann, damit das Tier erstmal in Sicherheit ist. Man kann Fahrten fahren. Also wir brauchen häufig Transportfahrer, zum Beispiel zu Tierärzten oder in die Pflegestellen, weil einfach nicht alles so sehr beieinander liegt. Also es sind leider viele Fahrten nötig. Dafür muss man tatsächlich nicht mal Tierrettungsmitglied sein. Also das könnte man auch so machen. Da kann man sich auch so melden und Unterstützung anbieten.
0: Also an dieser Stelle mal ein dickes Dankeschön an alle, die da halt eben unterstützen möchten. Und ich glaube auch, das können wir sagen, vielen, vielen Dank an Claudia Schwarzer und alle Helferinnen und Helfer bei der Tierrettung Potsdam.
2: Absolut.
0: Die sind ehrenamtlich unterwegs, ne? Das muss man immer an dieser Stelle nochmal sagen. Und jetzt wissen wir also auch, wer sich darum kümmert, wer macht das, ganz klar. Die Tierrettung, die kümmert sich halt eben um die entlaufenen Tiere und um die Wildtiere. Alle Infos natürlich auch bei uns online. Radio-potsdam.de. Jetzt haben wir 16 nach 8. Schönen guten Morgen mit Ed Sheeran. Hier ist Call Away Girl.
2: Morgen.

0: Hallway Girl, Ed Sheeran ist das. Schönen guten Morgen. Hier sind die Radio Potsdam Wachermacher und das ist heute doch immer eine Strecke, ne? Für Fans von Babelsberg 03. Es sind rund 300 Kilometer bis nach Greifswald. Da wird ja heute Abend gespielt. Drücken wir natürlich den 03 an alle Daumen. Und mehr Nachrichten aus Potsdam und der Region bei uns dann natürlich halt eben auch wieder um 8:30. Schauen wir noch schnell auf Wetter und Verkehr kompakt. Auf den Hauptstraßen in Potsdam wird es immer voller. Vor allen Dingen halt eben auf der Zeppelinstraße stadteinwärts zum Beispiel oder auch auf der Potsdamer, also wenn Sie von Bornim aus in Richtung Innenstadt unterwegs sind. Wettertechnisch heute eigentlich soweit ganz nett. Da haben wir einige Wolken am Himmel, aber die machen immer wieder Platz für Sonnenschein. Die Höchsttemperaturen so um die 23 Grad. Ihnen einen schönen guten Morgen.
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0: Sabrina Carpenter und Taste. Schönen guten Morgen, hier sind die Radio Potsdam Wachermacher. Es ist 8.24 Uhr und es ist ja eins der großen Themen heute bei uns in Stahnsdorf. Da sollen Straßen nach Rockmusikern benannt werden. Und wir haben ja da mit dem Bürgermeister Bernd Albers gesprochen. Das hören Sie auch wieder bei uns so in einer guten Dreiviertelstunde, so gegen 10 nach 9.
1: Und Andreas Horn, der ist Inhaber des Musikfachgeschäfts Ulme. Das ist übrigens in der Potsdamer Innenstadt. Und der hat auch eine ganz klare Meinung zu dem Vorschlag, die Straßen nach Rockmusikern zu benennen.
2: Ja, die Idee mit dem Rockmusikerviertel, angeregt von Bernd Albers, unserem Bürgermeister, finde ich eigentlich ganz gut. Die Auswahl muss man natürlich dann sehen, wen man dann nimmt. David Bowie ist natürlich immer in aller Munde, Madonna auch. Und das ist auch immer die Frage, nimmt man einen Straße, Weg, Allee oder wie auch immer. Das muss immer auch gut zusammenpassen dann, denke ich mal. Aber das werden die schon machen. Also die Idee an sich ist eigentlich mal was Besonderes. Warum nicht? Klar. Ja. Wir haben ja verschiedene andere Viertel auch in Stahnsdorf. Also Mädchenviertel gibt es, da gibt es die ganzen Mädchennamen zum Beispiel. Dann gibt es ein Blumenviertel, dann gibt es so ein Malerviertel. Also die machen sich da schon Gedanken.
0: Er kennt sich aus in Stahnsdorf, denn er ist ja Stahnsdorfer, ne? Hört man. Und was wäre denn bitteschön sein Favorit? Welcher Rockstar sollte dann in Stahnsdorf seinen eigenen Straßentitel bekommen?
2: Rolling Stones vielleicht oder sowas in der Richtung. Also da müsste man tatsächlich was finden, was populär ist, was auch langfristig gesehen populär ist, also nicht so ein One-Hit-Wonder oder so.
0: Also One-Hit-Wonder möchte er nicht. Mhm. Und jetzt gibt es ja da in Stahnsdorf halt eben einige Vorschläge. David Bowie ist mit dabei, aber ganz genauso halt eben auch Aretha Franklin, Madonna, Debbie Harry von Blondie und noch viele, viele mehr. Eine Sache fällt auf, mehr Frauen sind vorgeschlagen als Männer.
1: Absolut. Und das ist Bernd Albers auch ziemlich wichtig. Der meinte nämlich, als moderne Stadt oder als moderne Gemeinde wollen die das natürlich auf jeden Fall auch in den Vordergrund heben. Deswegen Frauenpower in Stahnsdorf, kann man sagen.
0: Und das hören Sie alles nochmal bei uns in der Dreiviertelstunde gegen 10 nach 9. Und das Wichtigste aus Potsdam und der Region natürlich gleich bei uns 8:30 in den Nachrichten. Bis dahin haben wir das erfolgreichste Nebenprojekt aller Zeiten. Weil wenn man das sagt, wissen alle, ach komm, jetzt kommen Mike and the Mechanics. Everybody gets a second chance hier auf Radio Potsdam.
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0: Richtig schönen guten Morgen, hier sind die Radio Potsdam Wachermacher. Nächste halbe Stunde, da haben wir einen mit einer sensationellen Stimme für Sie. Einer der ganz großen Popstars unserer Zeit, Luis Capaldi, Forget Me. Und es geht in die 90er. Eins der vielen, vielen One-Hit-Wonder, aber eine wirkliche Riesennummer. Chesney Hawkes gleich, the one and only. Jetzt ist es 8:30. Schönen guten Morgen.
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0: Die Landeshauptstadt Potsdam, die plant zwei neue Windenergieprojekte, und zwar in Großlinicke und in Carzow. Charlie, du hast die Einzelheiten.
2: Dazu können sich Anwohnerinnen und Anwohner am 10. September von 16 bis 20 Uhr bei einer Informationsveranstaltung in der Grundschule Kramnitz über die aktuellen Pläne informieren und Fragen stellen. Geplant sind bis zu 5 Windräder in Großlinicke Nordwest und bis zu 4 in Carzow. Wegen der anhaltenden Trockenheit gelten in immer mehr Teilen Brandenburgs Einschränkungen bei der Wasserentnahme. Inzwischen haben 7 Landkreise entsprechende Verbote erlassen. In Potsdam-Mittelmark darf bereits seit Juni kein Wasser mehr mit Pumpen aus Flüssen, Bechern und Seen entnommen werden. Private Gärten dürfen dort mit Brunnenwasser nur zwischen 20 und 8 Uhr bewässert werden. Auch Potsdam bereitet jetzt ein Wasserentnahmeverbot vor. Grund sind niedrige Wasserstände sowie die anhaltende Trockenheit. Wie fahrradfreundlich ist Kleinmachnow? Das können die Menschen vor Ort ab kommender Woche wieder selbst bewerten. Am 1. September startet der ADFC Fahrradklimatest 2026. Dabei geht es unter anderem um die Qualität der Radwege, das Sicherheitsgefühl und darum, wo es noch Verbesserungsbedarf gibt. In diesem Jahr stehen besonders Kinder und Jugendliche im Fokus. Für 10- bis 20-Jährige gibt es erstmals eine eigene Befragung. Mitmachen ist kostenlos und anonym. Die Umfrage läuft bis Ende November. Die Ergebnisse sollen dann im Frühjahr 2027 veröffentlicht werden.
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0: Schauen wir auf die aktuellen Temperaturen. Zuerst in Potsdam, und zwar am Hauptbahnhof, haben wir 15 Grad. In Beelitz sind es 15 Grad und 15 Grad auch in Schönefeld. Das heißt, da sind wir doch sehr, sehr einig. Die Sonne versteckt sich heute mal hinter dichteren Wolken, dann lockert es wieder auf und Klärchen kommt raus. Dazu ist es meistens trocken. Im südlichen Brandenburg sind ein paar Schauer hier und da mal mit dabei. 23 Grad maximal, morgen deutlich sonniger mit bis zu 27 Grad. Und am Freitag ist dann auch wieder örtlich, wie es immer so schön heißt. Das heißt, kann passieren, muss nicht. Örtlich das eine oder andere Gewitter oder der eine oder andere Schauer dabei.
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0: Also wenn Sie mit dem Auto in Potsdam unterwegs sind, dann brauchen Sie so ein bisschen Geduld. Viele Hauptstraßen sind voll. Das geht los bei der Zeppelinstraße stadteinwärts, natürlich auch auf der Nutestraße oder auch auf der Heinrich-Mann-Allee. Ein paar Minütchen mehr, genau wie rund um die Lange Brücke. Und dann, das hatten wir gestern ja auch schon, ne, von Bornim aus in Richtung Potsdam, also auf der Potsdamer Straße und dann auch auf der Bornstädter Straße. Später auch hier stockt es immer wieder mal so ein bisschen. Außerdem brauchen Sie eine gute halbe Stunde länger, und zwar wenn Sie mit dem Auto pendeln in Richtung Berlin über die 115. Da gibt es auf jeden Fall eine knappe halbe Stunde, müssen Sie da mehr Zeit einplanen. Und dann haben wir natürlich noch einige Blitzer für Sie. Die stehen heute unter anderem auf der B2 zwischen Beelitz und Buchholz und am Dreieck Potsdam direkt an der Überfahrt von der A9 auf die A10. Haben Sie mehr gesehen? Staus, Blitzer, Behinderungen, gerne kurz Bescheid geben. 0331 für Potsdam 581 692 und die 30. Danke und eine gute Fahrt.
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0: 8:30. Ach Mensch. Das mache ich auch immer einmal am Morgen, ne? So als kleinen Wachmacher. Tut mir leid. Schönen guten Morgen, Charlie. Heute wird bei uns großes Jubiläum gefeiert.
2: Denn die Kammerakademie Potsdam, die feiert ihr 25-jähriges Bestehen mit einer großen Parade durch die Potsdamer Innenstadt. Das ist aber noch lange nicht alles. Was heute wichtig ist, mehr gleich in Guten Morgen Potsdam.
0: Und dann haben wir natürlich davor noch einen One-Hit-Wonder aus den 90ern, nämlich Chesney Hawkes. The One and Only gibt's direkt nach Juli. Die besten Dinge jetzt. 4 Minuten nach 8:30. Schönen guten Morgen.
2: Morgen.

0: 20 vor 9.
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0: Heute ist Mittwoch, der 26. August. Ja, KAP steht für Kammerakademie Potsdam und die feiert 25-jähriges Bestehen und das mit einer großen Parade durch die Potsdamer Innenstadt heute.
2: An mehreren Stationen soll es heute Nachmittag sogenannte Pop-Up-Konzerte geben und zwar bei uns eigentlich direkt hier vor der Tür in der Brandenburger Straße. Danach dann das Überraschungskonzert in der Friedenskirche im Schlosspark Sanssouci.
0: Also haben wir wirklich perfekte Plätze. Ne? Einfach nachher hängen wir alle aus dem Fenster und schauen zu. So soll es doch bleiben. So, wir bleiben aber mal beim Kulturellen. Zwei Ausstellungen werden heute nämlich eröffnet.
2: Heute Mittag werden die Ergebnisse des Wettbewerbs Freiflächen am Griebnitzsee in der Filmuniversität Babelsberg präsentiert. Und heute Abend geht es dann um Visionen sozusagen für den alten Markt in der Stadt- und Landesbibliothek Potsdam. Hier geht die Satellitenausstellung Platz für Neues los.
0: Dann rollt der Ball in der Regionalliga Nordost. Die Jungs von Babelsberg 03 sind heute allerdings auswärts gefordert und zwar in Greifswald und im Park Babelsberg. Da wird ab heute der historische Rundweg wiederhergestellt und zwar der Abschnitt zwischen Havelhaus und Mühlentor wird deswegen für rund 4 Wochen gesperrt und da hat man jetzt schon um Entschuldigung gebeten. Und das ist Ihr Mittwoch.
2: Kommen Sie gut rein.
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0: 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Es kostet viel Geld, so billig auszusehen. Das ist eins ihrer grandiosen Zitate. Dolly Parton, Sie haben das sicherlich mitbekommen. Gestern Abend kam die traurige Nachricht. Dolly Parton ist im Alter von 80 Jahren gestorben. Sie war eine der allergrößten, nicht nur im Country-Bereich. Sie hat unfassbar tolle Songs geschrieben. Unter anderem natürlich auch I Will Always Love You, was ja Whitney Houston an Anfang der 90er durch den Soundtrack von Bodyguard zu einem wirklich absoluten Welthit gemacht hat. Und Amerika trauert. Die Fahnen im ganzen Land stehen auf Halbmast. Und unter anderem hat auch Popstar Elton John geschrieben, dass Dolly eine gigantische Künstlerin gewesen ist. Mehr Nachrichten aus Deutschland und der Welt bei uns natürlich wieder um 9 Uhr. Es ist 8:45. Jetzt schauen wir schnell noch auf die Straßen und natürlich auch aufs Wetter. Also wettertechnisch heute einige Wolken, aber auch immer wieder kommt die Sonne durch. Meist trocken mit 23 Grad. Morgen wieder sommerlicher. Und auf den Straßen ist einiges los in Potsdam. Vor allen Dingen, wenn Sie so von Bornim aus in Richtung Innenstadt unterwegs sind, über die Potsdamer Straße und dann später auch über die Bornstädter dauert es länger, aber auch zum Beispiel auf der Zeppelinstraße statt einwärts ein paar Minuten mehr mitnehmen. Kommen Sie trotzdem gut mit uns in diesen Mittwoch. Schönen guten Morgen.
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7: Und das sind unsere heutigen PNN-Schlagzeilen. Für Potsdam Stromerzeugung. Im Norden der Stadt sind 9 weitere Windräder vorgesehen. Vom Mammutbaum bis zum Hungerstein. Potsdam hat die Liste der Naturdenkmäler aktualisiert. Der Pfarrer, der Nein sagte. Erinnerung an den Babelsberger Geistlichen Viktor Hasse, der dem Naziregime trotzte.
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0: Der Mann hat eine Wahnsinnsstimme, oder? Luis Capaldi, Forget Me. Schönen guten Morgen, es ist 8.51 Uhr.
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0: Was hat es eigentlich mit dem Sankt-Nimmerleins-Tag auf sich? Das möchte unser Hörer Günther aus Bornim wissen. Ja, Günther, der Sankt-Nimmerleins-Tag ist, wenn wir es wörtlich nehmen, der Tag des heiligen Nimmerlein. Natürlich gibt es keinen Heiligen, der Nimmerlein heißt. Diese Redensart ist aber aus der Tradition heraus entstanden, bestimmte Tage oder Daten einem Heiligen zuzuordnen. So war es zum Beispiel im Mittelalter Tradition, dass die Ernte am Johannistag stattfand. Wir würden heute sagen, Erntebeginn ist der 24. Juni. Und aus dieser Tradition heraus entwickelte sich im Sprachgebrauch der Sankt-Nimmerleins-Tag, also der Tag, den es in keinem Kalender gibt und der niemals stattfinden wird.
1: Der

0: It's My Life hier in der Version von No Doubt. Schönen guten Morgen, hier sind die Radio Potsdam Wachermacher und in der nächsten halben Stunde haben wir natürlich auch wieder aktuelle Musik mit dabei. Und zwar die Backstreet Boys zusammen mit Paul, Petrol Bottle Up und einen großen Klassiker, der kommt von Roger Chapman und Mike Oldfield. Das legendäre Shadow on the Wall, ebenfalls gleich bei uns. Jetzt ist es 9 Uhr, schönen guten Morgen.
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2: Ich bin Charlie Detloff und das ist das Top-Thema der Stunde. Für kulturelle Projekte in Potsdam können ab sofort wieder Fördermittel für das kommende Jahr beantragt werden. Initiativen, Vereine und Kulturschaffende können für 2027 bis zu 10.000 Euro erhalten. Voraussetzung ist unter anderem ein Eigenanteil von mindestens 10%. Mehr Nachrichten aus unserer Region finden Sie jederzeit bei uns im Netz auf radio-potsdam.de. Und jetzt mehr Nachrichten aus Deutschland und der Welt.
3: Ich bin Dirk Zeitler. Auf Schloss Neuhardenberg in Brandenburg geht heute die Kabinettsklausur der Bundesregierung zu Ende. Am zweiten Tag soll es um die Folgen von Hitze und Dürre in diesem Sommer gehen, aber auch erneut um die Wettbewerbsfähigkeit der deutschen Wirtschaft. Beschlüsse werden heute nicht erwartet.
4: Die Beratungen in idyllischer Schlossatmosphäre sind für Kanzler Friedrich Merz und seine Regierungsmannschaft wohl der Auftakt für einen eher stürmischen Herbst. Da stehen drei wichtige Landtagswahlen an und Schwarz-Rot will große Reformen auf den Weg bringen. Rente, Krankenkassenbeiträge oder Entbürokratisierung sollen bis zum Jahresende abgehakt sein. Dafür braucht es allerdings Einigkeit in der Koalition und das könnte schwierig werden. Denn bei den Themen Klimaschutz ins Grundgesetz oder auch der Ausweitung der Zuckersteuer dürfte es wohl nicht ganz so harmonisch weitergehen wie jetzt in Neuhardenberg. Diana Kramer, Nachrichtenredaktion.
3: Inmitten der Krise bei Europas größtem Autobauer Volkswagen stehen heute die nächsten Betriebsversammlungen an. Nach dem Auftakt gestern am Stammwerk in Wolfsburg wird VW-Vorstand Blume heute in Emden und Zwickau erwartet. Zwei Werke, die im Zuge der Sparpläne von Schließung bedroht sind. Am Stammwerk in Wolfsburg hatte der VW-Vorstand gestern heftige Kritik für seine Sparpläne geerntet. Die weltgrößte Computerspielemesse Gamescom beginnt heute in Köln. Dort präsentieren sich deutlich mehr als 1600 Firmen, Verbände und andere Organisationen. Die Veranstalter sprechen von einem Rekord.
5: Rund 350.000 Gaming-Fans werden hier in den nächsten Tagen erwartet, gut zwei Drittel davon aus dem Ausland. Die können unter anderem die neuesten Spiele ausprobieren und stehen dafür zum Teil lange in der Schlange. Die Gaming-Branche ist für die Wirtschaft enorm wichtig, das zeigt sich auch an der politischen Prominenz. Neben Finanzminister Klingbeil und Forschungsministerin Bär wird erstmals auch ein Bundespräsident auf der Messe sprechen. Frank-Walter Steinmeier ist Gastredner beim Gamescom-Kongress. Aus Köln, Thomas Bremser.
3: Fans in aller Welt trauern um die Country-Ikone Dolly Parton. Die US-Sängerin starb im Alter von 80 Jahren in Nashville, wie ihre PR-Agentur mitteilte. Laut Medienberichten litt Parton an Krebs.
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0: Heute ziehen immer wieder Wolken durch, die machen mal Platz für Sonnenschein, dann zieht es wieder ein bisschen dichter zu. Eigentlich ist es trocken, allerdings so in Richtung südliches Brandenburg, also sprich so Elbe-Elster-Kreis. Da sind tatsächlich Schauer nicht so ganz ausgeschlossen. Das kann örtlich, wie es immer so schön heißt, tatsächlich passieren. Ansonsten trocken mit 23 Grad maximal. Aktuell haben wir in Potsdam am Hauptbahnhof 16 Grad, wir haben in Michendorf 16 und 16 Grad sind es aktuell auch in Samund. Aussichten für die nächsten Tage, morgen deutlich sommerlicher mit bis zu 27 Grad am Freitag ebenfalls nochmal warm, da geht es sogar nochmal 1-2 Grad drauf. Aber da kann es dann halt eben auch erste Schauer und Gewitter geben.
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0: Der ganz große Teil vom Berufsverkehr, der ist durch, aber es klemmt immer noch so ein bisschen auf der Zeppelinstraße in Potsdam zum Beispiel. Also da planen sie auf jeden Fall ein paar Minuten mehr Zeit. Bitte schön ein, ganz genau wie die Pendler über die 115 Richtung Berlin, Baustelle 3 Linden, über 20 Minuten. Und auch auf dem westlichen Berliner Ring der A10, da klemmt es wie immer zwischen Großkreuz und Leest. Blitze haben wir auch einige, und zwar in Potsdam auf der Domstraße, Kleinmachnow-Ernst-Thälmann-Straße.

0: Ransdorf plant, viele Straßen nach Rockmusikern zu benennen.
1: David Bowie, Aretha Franklin, Tina Turner, alle sind mit dabei.
0: Ja, und wir sprechen gleich nochmal mit dem Bürgermeister Bernd Albers halt eben ganz genau über diese großartigen Pläne. M People mit Moving On Up haben wir noch davor und jetzt gibt's aktuelle Musik von den Backstreet Boys und Paw. Hier ist Petrol Bottle Up.
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0: Erstmal schon so ein bisschen die Vorbereitung aufs Wochenende, ne? Übermorgen Abend kann man wieder eine Runde schwufen gehen. Und das ist perfekter Sound dafür. M-People moving on up. Schönen guten Morgen. 8:40. Hier sind die Radio Potsdam Wachermacher. Stellen Sie sich mal Folgendes vor. Sie würden in der Freddie Mercury Allee oder in der Tina Turner Straße leben. Also ich fände das ganz ehrlich cool. Der eine oder andere sagt, ja, träum weiter. Aber nee, das könnte tatsächlich bei uns in der Region möglich werden. Denn in Stahnsdorf wird genau das vielleicht bald Realität.
1: Denn dort soll quasi ein eigenes Rock'n'Roll-Viertel entstehen mit Straßen, die nach bekannten Musiklegenden benannt sind. Wir haben darüber mit Bürgermeister Bernd Albers gesprochen. Herr Albers, wie ist diese doch ja ziemlich ungewöhnliche Idee denn überhaupt entstanden?
2: Wir wollten als moderner Ort der Monotonie der Straßennamen etwas entgegensetzen. Wir haben auch Baum- und Vogelstraßen, letztlich sogar ein Komponistenviertel, Mozart, Bach, Beethoven. Aber in der Jetztzeit dachten wir, lassen wir es mal rocken und krachen.
0: Also, hier wird die Luftgitarre ausgepackt in Stahnsdorf. So soll es sein. Allerdings hinter dieser Idee steckt offenbar noch ein bisschen mehr als nur die reine Musikliebe. Denn bei den neuen Namen soll zum Beispiel auch genau darauf geachtet werden, mehr Frauen im Stahnsdorfer Straßenbild sichtbar zu machen.
1: Vorgeschlagen hier Aretha Franklin, Tina Turner oder auch Debbie Harry von Blondie. Und das war durchaus bewusst genau so geplant. Warum war es Ihnen denn wichtig, dabei besonders auch Frauennamen zu achten?
2: Ja klar, die Frauen sind oft bei den Straßennamen bisher zu kurz gekommen und da die Auswahl in der Rock'n'Roll Hall of Fame auch viele Künstlerinnen umfasste, haben wir da 5 Frauen und 4 Männer ausgewählt.
1: Ja, vielleicht hören wir dann beim nächsten Umzug in Stahnsdorf also auch schon Bowie, Tina Turner oder eine andere Musiklegende aus den Boxen.
0: Ja, also ich fände die Idee wirklich toll, wenn das so zustande kommen würde. Fände ich großartig. Mhm. Da wird allerdings natürlich noch ein bisschen diskutiert werden. Halten wir sie weiter auf dem Laufenden. 8:40 ist es jetzt. Gute Laune Musik kommt von den Flames. Hier ist Everytime bei den Radio Potsdam Wachermachern.
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0: In 9 Minuten ist es 9:30. Schönen guten Morgen, hier sind die Radio Potsdam Wachermacher und wir schauen ja natürlich hier auch immer wieder gerne mal über den Tellerrand. Heute zum Beispiel in Richtung Amsterdam.
1: Da findet die Ruder-WM statt und mit dabei auch Mathis Schönherr vom Ruderverein Potsdam.
0: Mathis, du bist im Deutschlandachter mit dabei. Das ist ja so ein bisschen wie das Boot schlechthin, ne?
2: Also der Deutschlandachter hat einfach eine riesige Tradition. Das ist das Paradeboot für den Deutschen Ruderverband. Also wie gesagt, jeder hat nur einen Riemen in der Hand. Das heißt, es gibt 4 Leute auf Steuerbord, 4 Leute auf Backbord. Und im Endeffekt ist es quasi so, dass es den Steuermann gibt, der das ganze Boot lenkt mit Steuerseilen und auch die Kommandos gibt. Das ist auch so die Verbindung zum Trainer. Dann gibt es das Schlaghaus, die ersten zwei, die den Rhythmus vorgeben. Das Mittelschiff besteht aus 4 Personen, die geben quasi so die meiste physische Kraft eigentlich rein. Also die stärksten Leute. Und dann gibt es noch den Bugzweier, die meistens eher technischer sind, beziehungsweise das Boot geht da mehr auf und ab. Das heißt, da muss man einfach ein bisschen technisch versierter sein, damit man die Bewegung auch wirklich gut ausgleichen kann.
1: Boah, Till, ich rate jetzt mal ins Blaue. Ich glaube, wir würden untergehen, oder?
0: Alleine, weil das schon so schmal ist. Keine Chance.
1: Nee. Ja, heute ist auf jeden Fall Anreisetag. Seid ihr aufgeregt? Was sind denn eigentlich eure Ziele?
2: Ja, man merkt einfach, dass die Anspannung immer größer wird. Man wird immer konzentrierter. Man hat jetzt auch einfach richtig Lust, Rennen zu fahren, dass es endlich losgeht. Wir sind aktuell noch im Trainingsprozess quasi drin und können es aber halt kaum noch erwarten, wirklich an den Start zu gehen und alles abzufeuern. Ja, unser Wunschziel ist auf jeden Fall, dass wir eine Medaille gewinnen. Wir müssen aber einfach gucken, dass wir unseren Weg gehen, dass wir genau die Sachen abrufen, die wir wirklich trainiert und geübt haben, damit wir auch in Kontrolle sind. Und wenn wir das schaffen, wirklich den Weg zu gehen mit den Sachen, die wir geübt haben, dann sind wir uns sicher, dass wir da auch guten Erfolg haben können.
1: Ja, da glauben wir auf jeden Fall auch ganz fest dran und drücken euch natürlich die Daumen, dass ihr dann eine Medaille mit zu uns nach Potsdam hier bringt.
0: Ganz genau, so soll es sein. Am Samstag, ne, da heißt dann auf jeden Fall Daumen drücken für Mathis Schönherr und den Deutschlandachter. 15:52 Uhr, ganz genau. Ne? Eintragen läuft dann übrigens auch in der ARD. Und mehr Nachrichten aus Potsdam und der Region 9:30 Uhr. Jetzt gibt's Mike Oldfield und Roger Chapman auf Radio Potsdam.
1: Guten Morgen!

0: Die Nummer geht so richtig nach vorne, oder? Eine tolle Musik für dich. Counting Stars von One Republic. Schönen guten Morgen, hier sind die Radio Potsdam Wachermacher. Lust auf was Neues? Bekommen Sie gleich aktuelle Musik von Ray Dalton, Go That High. Und na klar, auch ein Klassiker haben wir dabei. Mr. Mister mit Kyrie. Auch das gleich. Jetzt ist es 9:30. Schönen guten Morgen.
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0: Für kulturelle Projekte in Potsdam gibt es auch im kommenden Jahr wieder Fördermittel. Und Charlie, du hast die Einzelheiten.
2: Initiativen, Vereine und Kulturschaffende können für ihre Projekte 2027 bis zu 10.000 Euro beantragen. Voraussetzung ist unter anderem ein Eigenanteil von mindestens 10%. Die Anträge müssen bis zum 30. September eingereicht werden. Weitere Infos und die Antragsunterlagen gibt es online auf der Internetseite der Stadt. Das Schloss Marquardt hat neue Besitzer. Nachdem die frühere Eigentümerfirma Insolvenz angemeldet hatte, hat jetzt eine neue Gesellschaft das Schloss und das angrenzende Gut übernommen. Wie es dort künftig weitergehen soll, wollen die neuen Eigentümer noch bekannt geben. Filmdrehs sollen aber weiterhin möglich sein. In Beelitz wird die Beratung rund um Smartphone, Laptop und Co. neu organisiert. Das Projekt Digital und doch persönlich stellt seine festen Termine in Beelitz statt wegen gesunkener Nachfrage ein. Individuelle Beratungen nach Terminabsprache bleiben aber weiterhin möglich. Neu gibt es das Angebot außerdem in Beelitz-Heilstätten. Jeden vierten Dienstag im Monat können sich Interessierte im Service Wohnen am Wasserturm von 9 bis 11 Uhr beraten lassen.
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0: Schauen wir zuerst mal auf die aktuellen Temperaturen. Ja, so langsam, aber sicher geht's nach oben. Ne? In Potsdam haben wir 17 Grad gemessen. Am Hauptbahnhof in Werderhavel sind 17 und auch in Geltow aktuell 17 Grad. Heute, die Sonne versteckt sich manchmal hinter dichteren Wolken, aber dann lockert's halt auch wieder auf. Dabei ist es meistens trocken, nur so im südlichen Brandenburg. Da ist hin und wieder mal ein Schauer mit dabei. Morgen dann sehr, sehr sonnig mit bis zu 27 Grad. Also da wird's nochmal deutlich milder und wärmer als heute. Ab Freitag müssen wir dann allerdings auch immer wieder mit mehr Regen rechnen.
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0: Ja, in Potsdam hat sich das mehr oder weniger beruhigt, allerdings so im Bereich Alleestraße am Neuen Garten. Da brauchen Sie noch ein paar Minuten mehr, ganz genau, wenn Sie über die 115 nach Berlin wollen, eine Baustelle Dreilinden, über 20 Minuten sind es da. Dann haben wir einige Blitzer, die stehen unter anderem in Potsdam in der Domstraße. Außerdem haben wir in Kleinmachnow Blitzer auf der Ernst-Thälmann-Straße oder auch direkt am Dreieck Potsdam, und zwar in der Überfahrt von der A9 auf die A10 und auch in der Gegenrichtung. Und wenn Sie noch mehr gesehen haben, Staus, Blitzer, Behinderungen, melden Sie, das wissen Sie, ne, an die 0331 für Potsdam 581692 und die 30. Schönen Dank und eine gute Fahrt.
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0: Charlie, du hast es angekündigt, heute geht's auf den Luisenplatz.
2: Der Tag der Tage.
0: Ah, ein bisschen Wein trinken, das ist ja auch
2: ganz
0: herrlich.
2: Ganz genau.
0: Bis Sonntag gibt es ja noch den Weinmarkt. Bist du rot, weiß, prickelnd, was ist es?
2: Boah, definitiv weiß, aber heute alkoholfrei.
0: Denn das soll ja ganz viele alkoholfreie Weine halt eben,
2: ja,
0: da auch geben.
2: Gibt's,
0: ne?
2: Auch
0: einfach
2: dort
0: mal ausprobieren. Sind wir sehr gespannt, was du dazu zu sagen hast. Und wir laden Sie übrigens auch gleich ein auf den Potsdamer Weinmarkt. Wir haben zwei Flammkuchen plus ein Fläschchen Wein. Also da können Sie den Abend wunderbar genießen. Das bekommen Sie gleich bei uns und was ansonsten noch alles los ist. Everything But The Girl gibt's davor noch mit Missing und jetzt Neues von Ray Dalton. Hier ist Go That High.
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0: ist 9.41 Uhr.
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0: Oh, heute ist einiges los. Unter anderem laden wir Sie jetzt ja auch gleich auf den Weinmarkt ein. Aber das machen wir gleich. Erstmal schauen wir, was ansonsten heute alles ansteht. Zum Beispiel die Potsdamer Kammerakademie feiert heute 25-jähriges Jubiläum. Und das Hausorchester des Nikolaisers lädt zu einer wirklich spektakulären Musikparade ein. Und zwar hier bei uns auf die Brandenburger Straße. Da gibt es ab 16.30 Uhr verschiedene Pop-Up-Konzerte. Und danach dann um 17:30 ein Überraschungskonzert in der Friedenskirche. Das alles natürlich kostenfrei. Mehr Infos auch bei uns in der Mediathek über radio-potsdam.de. Da gibt es ja diese neue Sendung Resistance, ne? Und da alle weiteren Informationen. Im Orania Planetarium, da erwartet Sie heute eine Premierenshow unter dem Titel Unsere größte Reise. Geht es in eine 360-Grad-Show erst einmal durch die Geschichte der Raumfahrt. Von den Experimenten mit Raketenantrieben über die Wege zum Mond bis hin zu den ersten Raumstationen erfahren Sie alles über die wichtigsten Projekte der Raumfahrt. Ab 18 Uhr heißt es hier Liftoff. Tickets kosten 8 Euro und können auf urania-planetarium.de reserviert werden. Und für alle, die heute Abend lieber tanzen gehen möchten, im Spartakus Club im Freiland erwartet Sie ab 19 Uhr die DJ-Lounge. Das heißt, junge DJs und alle, die selbst einfach mal auflegen wollen, sind da. Der Eintritt ist kostenlos. Und dann haben wir natürlich auch noch den Weinmarkt auf dem Potsdamer Luisenplatz. Heute von 13 bis 22 Uhr geöffnet. Ach, da können Sie ja wirklich einfach sich so richtig schön durchprobieren. Und wissen Sie was? Wir laden Sie herzlich ein. Fläschchen Wein und 2 Flammkuchen bekommen Sie jetzt von uns. Einfach eine WhatsApp schicken oder anrufen. Nummer ist die gleiche. 0331 für Potsdam 581 692 und die 30. Genießen Sie den Tag.
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5: Und das sind unsere heutigen PNN-Schlagzeilen. Für Potsdam Stromerzeugung. Im Norden der Stadt sind 9 weitere Windräder vorgesehen. Vom Mammutbaum bis zum Hungerstein. Potsdam hat die Liste der Naturdenkmäler aktualisiert. Der Pfarrer, der Nein sagte. Erinnerung an den Babelsberger Geistlichen Viktor Hasse, der dem Naziregime trotzte.

0: Einer der großen 80er von Mr. Mister, Curiel. Hier ist Radio Potsdam ab 10 Uhr mit der Domi und die ist da. Liebe Domi, grüß dich, hallo.
1: Hallöchen.
0: Ja, heute wird Kultur ganz groß geschrieben.
1: Ja.
0: Da haben wir ja schon gesagt vorhin, wir haben ja schon darüber berichtet, heute 25-jähriges Jubiläum vom Potsdamer Kammerakademie. Unter anderem ja auch heute Nachmittag hier direkt vor unserem Fenster auf der Brandenburger. Und auch bei dir geht es heute um Kultur.
1: Richtig, wir schauen schon mal aufs Wochenende. Da feiert nämlich das Minsk Kunsthaus sein Sommer-Open-Air bzw. sein Sommerfestival. Mhm. Und wir sind natürlich heute schon mal hinter den Kulissen mit dabei.
0: Also das heißt, also wir planen heute schon das Wochenende.
1: Ja.
0: So soll es doch auf jeden Fall sein. Also dann mit der Domi wünschen wir Ihnen natürlich ganz, ganz viel Spaß und grundsätzlich mit uns natürlich einen tollen Tag. Linkin Park kommen gleich und das hier ist Nesta mit Yes Girl. Wir hören uns morgen.

0: rutschen Sie gut rein in die Mitte der Woche heute. Hier ist Radio Potsdam und wir bringen Ihnen natürlich wieder den buntesten Musikmix ins Büro. Gleich unter anderem neuen Gute-Laune-Nummer von Kamrad mit dabei. Der hat mal wieder das gemacht, was er am besten kann, und zwar einen neuen Ohrwurm produzieren. Love Sober haben wir gleich für Sie. Außerdem, wir springen nochmal zurück in die Mitte der 80er. Auch gleich Fiege, Sharky mit dabei. A Good Heart auch gleich bis ab 11.
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2: Ich bin Charlie Detloff und das ist das Top-Thema der Stunde. Potsdam plant zwei neue Windenergieprojekte. In Groß-Glienicke und Karzow könnten insgesamt bis zu 9 neue Windräder entstehen. Über die aktuellen Planungen informiert die Stadt am 10. September von 16 bis 20 Uhr in der Grundschule Kramnitz. Mehr Nachrichten aus unserer Region finden Sie jederzeit bei uns im Netz auf radio-potsdam.de. Und jetzt mehr Nachrichten aus Deutschland und der Welt.
3: Ich bin Dirk Zeitler. Inmitten der Krise bei Europas größtem Autobauer Volkswagen stehen heute die nächsten Betriebsversammlungen an. Nach dem Auftakt gestern am Stammwerk in Wolfsburg wird VW-Vorstand Blume heute in Emden und Zwickau erwartet. Zwei der Werke, die im Zuge der Sparpläne von Schließungen bedroht sind.
4: Auch wenn Konzernchef Blume zuletzt immer wieder betonte, dass Werksschließungen noch nicht beschlossen sind, der Empfang an den Standorten in Ostfriesland und Sachsen dürfte nicht besonders freundlich ausfallen. Die Beschäftigten wollen Antworten, Tausende bangen um ihre Jobs. Der VW-Vorstand spricht von der größten Transformation der Unternehmensgeschichte. Um den Konzern zukunftsfähig zu machen, seien Sparmaßnahmen unvermeidbar. Und so sagte Blume gestern in Wolfsburg, dazu gehöre auch der Abbau von Stellen. Diana Kramer, Nachrichtenredaktion.
3: Auf Schloss Neuhardenberg in Brandenburg geht heute die Kabinettsklausur der Bundesregierung zu Ende. Am zweiten Tag soll es um die Folgen von Hitze und Dürre in diesem Sommer gehen, aber auch erneut um die Wettbewerbsfähigkeit der deutschen Wirtschaft. Beschlüsse werden heute nicht erwartet. Die weltweit größte Computerspielemesse Gamescom beginnt heute in Köln. Dort präsentieren sich deutlich mehr als 1600 Firmen, Verbände und andere Organisationen. Die Veranstalter sprechen von einem Rekord.
5: Rund 350.000 Gaming-Fans werden hier in den nächsten Tagen erwartet, gut zwei Drittel davon aus dem Ausland. Die können unter anderem die neuesten Spiele ausprobieren und stehen dafür zum Teil lange in der Schlange. Die Gaming-Branche ist für die Wirtschaft enorm wichtig, das zeigt sich auch an der politischen Prominenz. Neben Finanzminister Klingbeil und Forschungsministerin Bär wird erstmals auch ein Bundespräsident auf der Messe sprechen. Frank-Walter Steinmeier ist Gastredner beim Gamescom-Kongress. Aus Köln, Thomas Bremser.
3: Bei einem Feuer in einer Entbindungsstation in Pakistans Hauptstadt Islamabad sind 15 Babys gestorben. Ursache sei die Fehlfunktion einer Klimaanlage gewesen, teilten örtliche Rettungskräfte mit. Nur eines der Neugeborenen der Station sei gerettet worden.
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0: 17 Grad in Rathenow, 18 hier in Potsdam und Brandenburg und 19 Grad messen wir in Nauen. Heute so ein paar mehr Wolken mit dabei, aber keine Sorge, Sonne kommt auch nochmal rum. Vor allem heute Nachmittag bleibt außerdem trocken und das bei maximal 24 Grad. Morgen dann wieder blauer Himmel in der Region, nichts als Sonne bei 27 Grad höchstens. Freitag auch erstmal noch nett, später dann aber Gewitter möglich und Regenschauer bei maximal 28 Grad.
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0: Einzige kleinere Meldung kommt hier aus Potsdam, Heinrich-Mann-Allee. Aktuell stockender Verkehr stadteinwärts Richtung Leipziger Dreieck. Hier dauert es gut 5 Minuten länger. Und geblitzt wird in Potsdam in der Domstraße und in der Hauptstraße, in Kleinmachnow in der Ernst-Hillmann-Straße und in Belitz in der Clara-Zetkin-Straße. Können Sie ergänzen? Dann gerne machen. Staus und Blitzer hier an die 0331 581 692 und die 30. Ganz lieben Dank und kommen Sie gut und sicher ans Ziel.
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0: Wir haben ja aktuell bei uns im Album der Woche Noah Kahan, super sympathischer Singer-Songwriter aus den USA, der jetzt seine neue Platte The Great Divide rausgebracht hat. Wir stellen Ihnen den Künstler dahinter ausführlich vor und gucken natürlich auch mal, worum geht's denn eigentlich auf seinem aktuellen Album. Klären wir alles gleich hier im Album der Woche. Vorher noch was aus den späten 80ern, fast 90er bei der Arbeit und was Neues jetzt von Kamrad, das ist Love Sober.
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1: Manchmal sind es ja gerade die Dinge, über die man nicht spricht, die zwischen Menschen irgendwann richtig, richtig groß werden. Und genau darum geht es auch bei Noah Kahan auf seinem neuen Album. The Great Divide ist nämlich ziemlich persönlich geworden. Noah schaut darin auf seine Vergangenheit zurück, auf seine Familie, alte Freundschaften und seine Heimat Vermont. Es geht um Beziehungen, die sich verändert haben, um Distanz und vor allem um Dinge, die vielleicht viel zu lange unausgesprochen geblieben sind. Kennen wir vielleicht alle irgendwie aus dem Bekanntenkreis, aus der Familie, aus dem Job, wo auch immer. Und genau deshalb passt auch der Titel The Great Divide ziemlich gut. Diese große Trennung muss nämlich unbedingt nicht einen Kilometer weiter weg sein. Manchmal entsteht sie eben auch einfach zwischen zwei Menschen, wenn man sich voneinander entfernt. Noah hat viele dieser Songs übrigens an ganz unterschiedlichen Orten geschrieben. Unter anderem in Nashville, in Vermont, in seiner Heimat und in einem Studio in New York. Und jetzt hören wir weiter rein in dieses ziemlich persönliche Album. Hier ist Noah Kahan heute mit Doors.

0: Noah Kahan mit Doors aus unserem aktuellen Album der Woche The Great Divide. Und wenn Sie gerade gedacht haben, Mensch, der Typ, der schreibt aber ziemlich persönliche Songs, dann warten Sie mal auf morgen, denn dann geht's nämlich um eine weitere Seite von Noah Kahan, über die er ziemlich offen spricht. Morgen wieder kurz nach 10 hier auf Radio Potsdam.
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0: Radio Potsdam bringt Sie entspannt in den Mittwochvormittag. Tolle Schicht heute, leckeren ersten Kaffee oder auf freie Straßen, falls Sie gerade im Auto unterwegs sind. Wir sitzen auf jeden Fall gerne nebendran und spielen Ihnen die beste Abwechslung. Einmal haben wir was Aktuelles gleich für Sie von Nico Santos. Haben wir zur Abwechslung mal mit ein bisschen ruhigerer Nummer, gleich mit Home. Außerdem geht's richtig ab in der nächsten halben Stunde. Super Party-Klassiker aus den 80ern. Rick Astley auch gleich mit Together Forever.
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2: Im Studio Charlie Detloff. Schönen Mittwoch. Die Landeshauptstadt Potsdam plant zwei neue Windenergieprojekte in Großglienicke und Karzow. Dazu können sich Anwohnerinnen und Anwohner am 10. September von 16 bis 20 Uhr bei einer Informationsveranstaltung in der Grundschule Krampnitz über die aktuellen Pläne informieren und Fragen stellen. Geplant sind bis zu 5 Windräder in Großglienicke Nordwest und bis zu 4 in Karzow. Der sogenannte Hungerstein im Großen Zernsee wird jetzt zum offiziellen Naturdenkmal in Potsdam. Aktuell tauchen wegen der extrem niedrigen Pegelstände an Elbe und Rhein wieder sogenannte Hungersteine auf. Auch Potsdam hat einen solchen Stein. Zuletzt sehen konnte man ihn 1970. Besonders sind die eingravierten Jahreszahlen, die an frühere niedrige Wasserstände erinnern. Mit der neuen Naturdenkmalverordnung stellt die Stadt den Hungerstein jetzt unter besonderen Schutz. In Potsdam wird es Ende der Woche sportlich auf Rollen. Ab morgen bis Sonntag findet im Luftschiffhafen die Norddeutsche Meisterschaft im Rollkunstlauf statt. Die besten Sportlerinnen und Sportler aus Norddeutschland treten dabei unter anderem im Einzel- und Paarlauf, im Solotanz und in der Formation gegeneinander an. Los geht es dann morgen mit einem öffentlichen Training. Die Wettbewerbe starten dann am Freitag. Austragungsort ist die Dreifeldhalle im Luftschiffhafen. Soweit die wichtigsten Nachrichten aus Potsdam und der Region. Die nächsten Lokalnachrichten hören Sie wie immer um 9:30. Und damit zurück zu dir, Domi.
0: Charlie, danke schön.
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0: 17 Grad in Jeserich und Linte, um die 18 messen wir aktuell in Potsdam, Werder und Kleinmarzehn. Ist heute nicht ganz so sonnig wie gestern, ist ein bisschen grauer heute in und um Potsdam, aber halb so wild, bleibt auf jeden Fall trocken und zum Nachmittag lockert es dann auch nochmal auf, bei Höchstwerten heute um die 24 Grad. Morgen dann wieder volle Kanne Sonne angesagt, wird nochmal ein schöner Sommertag bei 27 Grad. Freitag auch nochmal heiß mit maximal 28 Grad, hier aber ab dem Nachmittag Regen und Gewitter möglich.
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0: Sieht hier momentan super aus eigentlich bei uns in der Landeshauptstadt. Auch auf den umliegenden Straßen nichts los, wird aber geblitzt in Potsdam in der Domstraße und in der Hauptstraße, in Kleinmachnow in der Ernst-Thälmann-Straße und in Bockheide in der Friedrich-Engels-Straße. Und wenn Sie auch noch was gesehen haben, wenn Sie irgendwas, ja, wenn Ihnen irgendwas über den Weg gelaufen ist, quasi dann gerne WhatsApp hier ins Studio schicken oder auch jederzeit anrufen. Nummer für alles ist die 0331 581 692 und die 30. Danke dafür und eine gute und sichere Fahrt.
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0: Ab heute gibt's eine neue Ausstellung in der Stadt- und Landesbibliothek zu sehen. Es geht um den alten Markt bei uns in Potsdam und wie der sich seit 1945 so verändert hat. Mit dabei ganz viele tolle Fotos und wir werfen mal einen genauen Blick drauf. Gleich in der Radio Potsdam Zeit des Tages nach Kultmucke von Paul McCartney und was Aktuellem von Nico Santos gibt's jetzt mit Home.
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0: Paul McCartney, Hope of Deliverance, immer mit dem besten Mix durch den Mittwoch kommen. Schön, dass Sie mit dabei sind. Hier ist Radio Potsdam und wussten Sie das hier schon?
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0: ist heute die 61, denn genau 61 Tage lang ist ab heute die Ausstellung Platz für Neues, der Nordwesten des Alten Markts im Fokus, in der Stadt- und Landesbibliothek Potsdam zu sehen. Sie ist sozusagen eine Ergänzung zur großen Ausstellung Platz für Neues im Potsdam Museum und richtet den Blick speziell auf den oft weniger beachteten Nordwesten des Alten Markts. Historische Fotos und Kunstwerke zeigen, wie sich dieser Teil der Potsdamer Mitte seit 1945 verändert hat. Die Ausstellung in der SLB läuft von heute an bis zum 25. Oktober und das Ganze bei freiem Eintritt.
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wenn du tanzen willst. Immer die besten aktuellen Hits hier auf Radio Potsdam. Die wunderbare Lotte um kurz vor 11 bei der Arbeit. Und wenn Sie auch tanzen wollen, dann nach der Arbeit ab zum Luisenplatz. Da gibt's zumindest die nötige Tankladung noch dazu. Aktuell ja noch der Weinmarkt bei uns in der Landeshauptstadt. Bis Sonntag kann man sich hier noch durchprobieren und Weine aller Art einmal testen. Zu essen gibt's natürlich auch ganz leckere Sachen und Wetter passt ja obendrauf auch noch perfekt. Also heute nach der Arbeit oder bis Sonntag nochmal vorbeischauen, hinten am Luisenplatz, der Weinmarkt hier in Potsdam. In der Woche immer von 13 bis 22 Uhr und am Wochenende nochmal ab 12. Und wenn Sie eine Flasche Wein und zwei Flammkuchen auf die Hand von uns dazu wollen, dann nachher nochmal einschalten. Da gibt's nämlich genau das. Kurz nach 13:40 Uhr bei mir in den Radio Potsdam-Tipp.

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1: Ich bin Charlie Detloff und das ist das Top-Thema der Stunde. Für kulturelle Projekte in Potsdam können ab sofort wieder Fördermittel für das kommende Jahr beantragt werden. Initiativen, Vereine und Kulturschaffende können für 2027 bis zu 10.000 Euro erhalten. Voraussetzung ist unter anderem ein Eigenanteil von mindestens 10%. Mehr Nachrichten aus unserer Region finden Sie jederzeit bei uns im Netz auf radio-potsdam.de. Und jetzt mehr Nachrichten aus Deutschland und der Welt.
2: Ich bin Dirk Zeitler. Auf Schloss Neuhardenberg in Brandenburg geht heute die Kabinettsklausur der Bundesregierung zu Ende. Am zweiten Tag soll es um die Folgen von Hitze und Dürre in diesem Sommer gehen, aber auch erneut um die Wettbewerbsfähigkeit der deutschen Wirtschaft. Beschlüsse werden heute nicht erwartet.
3: Mehr Bäume in unseren Städten, Klimaanlagen in den Krankenhäusern. Noch sind SPD und CDU nicht komplett auf einer Linie, wenn es darum geht, sich besser gegen Extremhitze und den Klimawandel zu wappnen. Auf der Agenda heute stehen aber auch wieder die Themen Wirtschaftswachstum und Bürokratieabbau. Kanzler Merz will da Tempo machen und nicht nur er stellt klar, die Stimmung bei uns ist top, trotz der miesen Umfragewerte. Claudia Wächter, Nachrichtenredaktion.
2: Zehntausende Stellen und vier Werke sollen bei Europas größtem Autobauer in Gefahr sein. Um geplante Sparmaßnahmen zu erläutern, trifft der VW-Vorstand nun an mehreren Standorten auf die Belegschaft. Nach dem Auftakt gestern am Stammwerk in Wolfsburg wird VW-Vorstand Blume heute in Emden und Zwickau erwartet. Zwei der Werke, die im Zuge der Sparpläne von Schließungen bedroht sind. Fans in aller Welt trauern um die Country-Ikone Dolly Parton. Auch zahlreiche Promis und Spitzenpolitiker ehren die mit 80 Jahren an Krebs verstorbene Sängerin.
4: Millionen Fans weltweit trauern in den sozialen Medien. Auf Dolly Partons Sternenplakette auf Hollywoods Walk of Fame liegen Blumensträuße und in New York wurde am Abend die Spitze des Empire State Buildings in glitzerndes rosa Licht getaucht. Musikerkollegen schreiben zum Beispiel, die Welt ohne Dolly Parton sei weniger funkelnd. Elton John würdigt Parton als gigantische Künstlerin mit dem gütigsten Herz. Taylor Swift schreibt, Dolly Parton besaß das sanfteste Herz, wenn es um die Nöte anderer ging und ein Rückgrat aus Stahl, mit dem sie ihre Werte als Künstlerin verteidigte. US-Präsident Donald Trump hat die Fahnen in den gesamten USA für eine Woche auf Halbmast setzen lassen. Onni Tochau, Nachrichtenredaktion.
2: Zum Sport. Nach dem eskalierten Südwest-Derby im DFB-Pokal lädt der baden-württembergische Innenminister Hagel Fußballvereine zu einem Gespräch nach Stuttgart. Es gehe darum, klare Vereinbarungen zu treffen, heißt es in der Einladung. Gewalt habe in den Stadien keinen Platz. Das Treffen ist demnach für den 3. September geplant.
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5: 17 Grad in Cesa, 18 in Jeserich, 19 Grad in Freesdorf und um die 20 jetzt hier bei uns in Potsdam. Heute ist die Sonne wieder so ein bisschen versteckt in der Landeshauptstadt, kommt erst zum Nachmittag wieder vermehrt raus, bleibt aber trocken bei höchstens 24 Grad. Richtig schön, dann nochmal morgen bei uns in Potsdam, geht hoch auf 27 Grad plus das Ganze bei ganz viel Sonne. Freitag anfangs auch nochmal nett, später dann dicke Gewitterwolken und örtlich Regen bei bis zu 28 Grad.
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5: In Potsdam sieht es super aus, deswegen schauen wir weiter auf die umliegenden Straßen. Aufpassen nämlich auf der L40 Stahnsdorf Richtung A115, da liegen Gegenstände. Gleiches haben wir auch nochmal auf der A10 südlicher Berliner Ring Richtung Osten. Auch da Gegenstände zwischen Ludwigsfelde und Rangsdorf. Und nochmal auf dem westlichen Berliner Ring Richtung Süden, da liegen welche zwischen Wustermark und Potsdam Nord. Geblitzt wird in Potsdam in der Domstraße und in der Hauptstraße, in Ludwigsfelde in der Potsdamer Straße und in Belitz in der Clara-Zetkin-Straße sowie auf der B2. Können Sie ergänzen? Haben Sie auch noch was gesehen? Dann gerne Bescheid sagen. Staus und Blitzer an die 0331 581 692 und die 30. Lieben Dank und eine gute Fahrt.
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5: Wer am Wochenende jetzt noch nach einem Highlight für die ganze Familie sucht, wir haben da was für Sie. Und zwar das erste eigene Sommerfestival vom Minsk Kunsthaus hier in Potsdam. Da wartet ein riesengroßes Programm auf Sie, von Musik über Kulinarik bis hin zu Performances und tollen Geschichten. Und wir schauen gemeinsam schon mal vorab hinter die Kulissen, gleich nach Fool's Garden und aktueller Sommermucke von Crystal Serenity. Tollen Mittwoch heute.
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Toll Mittwoch heute, entspannte erste Woche nach den Sommerferien. Müssen wir ja erstmal alle wieder langsam reinkommen in den alten Rhythmus. Wir haben aber auf jeden Fall die beste Musik dafür und entführen

0: Sie zwischendurch auch immer an die schönsten Orte bei uns in der Landeshauptstadt. Das Minsk-Kunsthaus zum Beispiel. Hier in Potsdam ist er mittlerweile längst mehr als ein Ort für Ausstellungen. Hier treffen Kunst und Geschichte aufeinander, aber auch Musik, Gespräche und ganz unterschiedliche Perspektiven auf Ost und West. Und genau das soll dieses Wochenende nochmal besonders spürbar werden, denn übermorgen am Freitag bis Sonntag, den 30. August, lädt das Minsk zum ersten großen Sommerfestival Minsk Live ein. Heißt für Sie, 3 Tage lang gibt's rund um das Kunsthaus Minsk Performance, Film, Führungen, Workshops, Gespräche und Kulinarik natürlich. Und was genau dahinter steckt und was uns erwartet, darüber sprechen wir heute mit Anna Schneider, Direktorin des Minsk Kunsthauses, und mit der Musikerin Mascha Kurella, die beim Festival mit der Ost-West-Kantine dabei sein wird. Anna, bevor wir gleich über das Sommerfestival sprechen, hol uns mal nochmal ganz kurz ab. Das Minsk hier bei uns in Potsdam, was macht dieses Kunsthaus denn eigentlich besonders und wofür möchtet ihr hier in der Landeshauptstadt stehen?
1: Minsk war ja früher mal ein Terrassenrestaurant in den 70er Jahren und wurde dann ab 2022 als Museum neu eröffnet. Wir kümmern uns aktuell um die Sammlung Hasso-Plattner nach 45 und haben einen DDR-Schwerpunkt in der Sammlung, machen also Ausstellungen, aber verstehen uns darüber hinaus schon auch als ein Ort, an dem sich die Menschen wirklich inspirieren und begegnen können.
0: Ende August feiert ihr jetzt zum ersten Mal ein eigenes Sommerfestival, Minsk Live, wo ihr auch viel auf euren Außenflächen ja macht und nicht nur in den kleineren Ausstellungsräumen. Wie ist denn die Idee dazu eigentlich entstanden und warum war für euch jetzt der richtige Zeitpunkt, so ein Festival auf die Beine zu stellen? Ihr habt ja schließlich auch ein Winter- bzw. Eisfest schon.
1: Eigentlich ist es eine etwas undankbare Jahreszeit, weil es natürlich kalt ist und man sich eigentlich weniger gerne draußen aufhält. Und deswegen haben wir überlegt, eigentlich bräuchten wir ein Pendant, wo wir eben auch nochmal zum einen stärker, also auch lokale Akteure stärker mit einbinden können in unser Programm. Möchten auch jenseits des klassischen Ausstellungsformats, was bei uns schon sehr stark auch auf Malerei ausgerichtet ist durch die Sammlung, auch andere Kunstformen bei uns sichtbar machen.
0: 3 Tage lang passiert bei euch ja dann wirklich eine ganze Menge. Musik, Performances, Filmführungen, Workshops, Gespräche und natürlich auch Kulinarik. Wenn ihr uns einmal mit durch dieses Wochenende nehmt, was können wir da von Freitag bis Sonntag bei euch alles erleben?
1: Also der Freitag steht vor allem unter dem Zeichen der Eröffnung der neuen Ausstellung im Kabinett von Wilfriede Maas, eine Keramikerin, die im Prenzlauer Berg für über viele, viele Jahre auch eben ganz viele andere Künstlerinnen eingeladen hat, dazu ihre Keramik zu gestalten mit ihren malerischen und zeichnerischen Input. Und dazu gibt es eben auch eine Rückanwendung an ein Filmprogramm. Klaus Löser hat ein Filmprogramm kuratiert, das sich um diese Keramikwerkstatt auch primär dreht. Und in der Café Hedwig Bar haben wir ein sogenanntes Pop-Up von der Sake Bar aus Berlin. Samstag und Sonntag stehen dann tatsächlich stärker im Fokus von Performance und Musik. Zur Aufführung kommt ein Projekt von James Gregory Atkinson, ein Künstler, der sich mit der preußischen Militärgeschichte von Potsdam auseinandergesetzt hat.
0: Was auch auffällt, das haben wir gerade schon gesagt, vieles findet ja nicht nur in den klassischen Ausstellungsräumen statt, sondern eben auch draußen und rund um das Haus. Wie wichtig ist euch denn dieser Gedanke, das Minsk für diese 3 Tage auch nochmal ganz anders zu öffnen und zu einem Ort der Begegnung zu machen?
1: Neben den Performances haben wir natürlich auch einiges an Workshop und partizipativen Angeboten, weil wir eben die Stadtbevölkerung und die Interessierten wirklich einladen möchten, Teil von uns zu werden. Also wirklich sich auch mit dem Ort auseinanderzusetzen und ihn auch zu genießen und ihn ein Stück weit mitzugestalten.
0: Und wie diese Begegnung ganz konkret aussehen kann, das hören wir gleich um 11:45, denn dann schauen wir gemeinsam mit Mascha Kurella genauer auf einen Programmpunkt des Festivals, bei dem Ost und West Musik, persönliche Geschichten und sogar ein bisschen Tischtennis zusammenkommen. Nachher 11:45 bei mir hier bei der Arbeit. Sie hören Radio Potsdam jetzt mit Womack & Womack.

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Ach Mann, das ist aber auch wirklich ein trauriges Jahr, wenn wir uns die Musikwelt anschauen. Jetzt ist die nächste große Legende von uns gegangen, und zwar Dolly Parton. Haben Sie ganz bestimmt schon irgendwo in den Nachrichten gehört oder gelesen. Die große Country-Sängerin, die sich so für Toleranz und auch Gleichberechtigung eingesetzt hat und zuletzt ja auch noch gemeinsame Sachen mit Miley Cyrus zum Beispiel oder auch Sabrina Carpenter gemacht hat. Das sind ja ganz, ganz große Songs nochmal bei rausgekommen. Jetzt ist sie im Alter von 80 Jahren verstorben, hat leider den kurzen Kampf gegen den Krebs verloren. Und wir denken natürlich ganz, ganz doll an sie. Für uns wird sie immer weiterleben hier im Radio. Und deshalb haben wir sie jetzt auch nochmal für Sie, die wunderbare Dolly Parton, hier auf Radio Potsdam mit 9 to 5.

0: 12, vielleicht erwischen wir sie schon beim Mittagessen, wenn ja. Guten Appetit, leckere Mittagspause und ansonsten entspannten Mittwoch heute. Hier ist Radio Potsdam. Wir spielen immer den besten Mix bei der Arbeit. Gleich zum Beispiel was brandneues von Newcomer Sombre in der nächsten halben Stunde. Gibt's garantiert bis um 12 mit seiner aktuellen Single My Body Isn't Ready. Außerdem freuen Sie sich auf die wunderbare Celine Dion gleich direkt nach den Nachrichten mit I'm Alive.
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2: Im Studio Charlie Detloff. Schönen Mittwoch. Für kulturelle Projekte in Potsdam gibt es im kommenden Jahr wieder Fördermittel. Initiativen, Vereine und Kulturschaffende können für ihre Projekte 2027 bis zu 10.000 Euro beantragen. Voraussetzung ist unter anderem ein Eigenanteil von mindestens 10%. Die Anträge müssen bis zum 30. September eingereicht werden. Weitere Infos und die Antragsunterlagen gibt es online auf der Internetseite der Stadt. In Brandenburg können Beamtinnen und Beamte noch in diesem Jahr mit deutlich höheren Gehältern rechnen. Nach einem Urteil des Bundesverfassungsgerichts soll die Besoldung rückwirkend zum 1. Januar 2026 angehoben werden. Je nach Besoldungsgruppe geht es um rund 700 bis 2800 Euro mehr im Monat. Wenn der Landtag im Herbst zustimmt, könnte das höhere Gehalt erstmals im Dezember ausgezahlt werden, inklusive Nachzahlungen für die vergangenen Monate. Von der Neuregelung profitieren rund 30.000 Beamte und 20.000 Pensionäre in Brandenburg. Kritik gibt es allerdings daran, dass gleichzeitig die Wochenarbeitszeit der Beamten von 40 auf 41 Stunden steigen soll. Das Schloss Marquardt hat neue Besitzer. Nachdem die frühere Eigentümerfirma Insolvenz angemeldet hatte, hat jetzt eine neue Gesellschaft das Schloss und das angrenzende Gut übernommen. Wie es dort künftig weitergehen soll, wollen die neuen Eigentümer noch bekannt geben. Filmdrehs sollen aber weiterhin möglich sein. Das war das Neueste aus Potsdam und der Umgebung. Die nächsten Nachrichten aus Deutschland und der Welt gibt's dann wieder zur vollen Stunde.
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0: Zwischen 20 und 21 Grad jetzt rund um Potsdam. Mal mehr, mal weniger Wolken heute in der Region. Sonne spielte auch noch so ein bisschen mit. Zwar nicht so viel wie gestern, aber immer mal wieder am Nachmittag bei bis zu 24 Grad. Morgen dann wieder richtig sommerlich. Ganz viel Sonne, kaum Wolken bei 27 Grad. Freitag auch zu Beginn noch mal hübsch. Später ab dem Nachmittag aber Gewitter und Regen drin bei bis zu 28 Grad.
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0: Und da gibt es eine Meldung von der L40. Aufpassen, Stahnsdorf Richtung A115, da liegen immer noch Gegenstände rum. Und länger dauert es auf der A10, westlicher Berliner Ring beidseitig an der Baustelle zwischen Werder und Leest. Hier gute 5 bis 10 Minuten mehr einplanen. Geblitzt wird in Potsdam in der Amundsenstraße und in der Hauptstraße, in Klein-Machnow in der Ernst-Thälmann-Straße und in Dalgo-Döberitz in der Wilmsstraße. Staus und Blitzer, wenn Sie noch was gesehen haben, gerne Bescheid sagen per WhatsApp-Nachricht oder Anruf. Geht beides an die 0331 581 692 und die 30. Danke dafür und eine gute Fahrt.
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0: Vielleicht haben Sie es schon gehört, aber wir fanden das Thema so toll, dass wir einfach nochmal drüber reden müssen. Stahnsdorf bekommt ein neues Rock'n'Roll-Viertel, also ein Wohnviertel mit Straßennamen, die nur aus bekannten Rocklegenden bestehen. Warum das Ganze, wie es künftig aussehen soll, wie Stahnsdorf mitentscheiden kann und welche Namen da schon im Rennen sind, hören wir alles gleich in dieser halben Stunde. Wir sprechen nämlich mit dem Bürgermeister drüber. Gleich nach Celine Dion und den Giant Rooks, jetzt brandneu mit Slow Dance.
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0: 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Schönen Mittwoch heute. Ganz egal, ob im Büro, im Auto oder in der Werkstatt. Wir haben immer die meiste und beste Abwechslung für Sie. Und nehmen Sie jetzt mal mit nach Stahnsdorf. Vielleicht haben Sie es schon mitbekommen, ist ja gerade ein beliebtes Thema in der Region. Stahnsdorf soll ja jetzt nämlich ein eigenes Rock'n'Roll-Viertel bekommen. Mit Straßen von David Bowie bis Tina Turner. Und wir haben darüber natürlich mit dem Bürgermeister höchstpersönlich gesprochen. Bernd Albers, wie kam es denn zu dieser Idee?
1: Wir wollten als moderner Ort der Monotonie der Straßennamen etwas entgegensetzen. Wir haben auch Baum- und Vogelstraßen, letztlich sogar ein Komponistenviertel, Mozart, Bach, Beethoven. Aber in der Jetztzeit dachten wir, lassen wir es mal rocken und krachen.
0: Insgesamt sind 9 Musikerinnen und Musiker vorgesehen, darunter Freddie Mercury, Elvis Presley, John Lennon, Aretha Franklin, Madonna. Warum genau die alle und gab es Namen, über die besonders diskutiert wurde?
1: Die Diskussion wird noch folgen. Wir haben uns zunächst bedient bei der Rock'n'Roll Hall of Fame, die seit 1988 als Institution Künstler in selbige aufnimmt und da unterstellt, dass die ein bisschen Geltung haben, weiterhin bekannt sind und auch akzeptiert. Natürlich freue ich mich auf die Diskussion in meiner Gemeindevertretung. Da wird der eine oder die andere sicherlich noch Ideen haben und wir werden sehen, ob es vielleicht an dieser oder einen anderen Ecke oder Straße dann noch Änderungen gibt. Aber das wird eine spannende Diskussion und vielleicht fragen wir auch die Stahnsdorferin nochmal mit einer Online-Umfrage und Stahnsdorfer, was sie davon halten und ob sie noch andere Namensvorschläge haben.
0: Bürgermeister Bernd Albers über Stahnsdorf, neues Rock'n'Roll-Viertel, das soll jetzt bald entstehen und mit großen Straßennamen von John Lennon über Elvis Presley bis hin zu Freddie Mercury. Und auch Frauennamen haben dort einen ganz großen Stellenwert. Welche und warum, das klären wir gleich nach neuer Musik von Newcomer Sumble und was aktuellem

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0: zurück auf Radio Potsdam und zurück mit Stahnsdorfs Bürgermeister Bernd Albers. Der hat uns nämlich gerade schon verraten, warum es ganz bald dort ein eigenes Rock'n'Roll-Viertel geben wird. Mit ganz großen Namen wie John Lennon, Elvis oder Freddie Mercury. Aber Herr Albers, es gibt ja auch viele Straßen, die Frauennamen bekommen sollen. Da haben sie ein ganz großes Augenmerk drauf gelegt. Zum Beispiel fallen da Namen wie Madonna oder auch Aretha Franklin. Warum?
1: Ja klar, die Frauen sind oft bei den Straßennamen bisher zu kurz gekommen und da die Auswahl in der Rock'n'Roll Hall of Fame auch viele Künstlerinnen umfasste, haben wir da 5 Frauen und 4 Männer ausgewählt.
0: Was wollen Sie denn mit den neuen Straßennamen erreichen und warum passen Rockstars auch am besten zu Stahnsdorf?
1: Wir sind eine moderne Gemeinde, die dynamisch gewachsen ist, sich entwickelt, weltoffen ist und da passt es einfach dazu, dass man sich nicht nur tief in die Vergangenheit oder ganz trivial bewegt, sondern wir zeigen, wir gehen nach vorne und laden alle ein, bei uns mal durch das neue Wohnviertel dann mit den Rockmusikerstraßen zu wandeln.
0: Wenn Sie selber sich eine Straße zum Wohnen aussuchen dürften, welche wäre es und warum und welcher Song müsste dann auch vor allem beim Einzug laufen?
1: Ja, David Bowie wäre es ganz klar, weil Berlin das auch nicht geschafft hat. Hier bin ich ja ein bisschen stolz als Bürgermeister und wenn es Bowie ist, dann muss es Heroes sein.
0: Na dann stellen wir uns das doch einfach mal vor jetzt hier bei der Arbeit. Hier kommt der imaginäre Einzug von Bürgermeister Bernd Albers ins künftige Rockerviertel in Stahnsdorf. Hier ist David Bowie mit Heroes bzw.

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1: Ich bin Charlie Detloff und das ist das Top-Thema der Stunde. Potsdam plant zwei neue Windenergieprojekte. In Groß-Glienicke und Karzow könnten insgesamt bis zu 9 neue Windräder entstehen. Über die aktuellen Planungen informiert die Stadt am 10. September von 16 bis 20 Uhr in der Grundschule Kramnitz. Mehr Nachrichten aus unserer Region finden Sie jederzeit bei uns im Netz auf radio-potsdam.de. Und jetzt mehr Nachrichten aus Deutschland und der Welt.
2: Ich bin Dirk Zeitler. Finanzminister Klingbeil will keine Extrasteuer auf zuckerfreie Getränke erheben. Das mache ich nicht, das wird nicht kommen, erklärte der SPD-Chef auf Instagram. Eine Zuckersteuer auf zuckerfreie Getränke ergebe keinen Sinn. Gestern war ein Papier aus Klingbeils Ministerium öffentlich geworden, in dem vorgeschlagen wurde, neben Limonaden unter anderem auch Zero- und Light-Getränke, Biermischgetränke, Haferdrinks und Fertigcafés der Zuckersteuer zu unterwerfen. Die weltgrößte Computerspiel- und Videospielmesse Gamescom hat mit einem starken Ausstellerplus einen Rekordwert verbucht. Wie die Veranstalter nach dem Start des fünftägigen Events in Köln mitteilten, sind mehr als 1700 Firmen, Verbände und andere Organisationen präsent.
3: Rund 350.000 Gaming-Fans werden hier in den nächsten Tagen erwartet, gut zwei Drittel davon aus dem Ausland. Die können unter anderem die neuesten Spiele ausprobieren und stehen dafür zum Teil lange in der Schlange. Die Gaming-Branche ist für die Wirtschaft enorm wichtig, das zeigt sich auch an der politischen Prominenz. Neben Finanzminister Klingbeil und Forschungsministerin Bär wird erstmals auch ein Bundespräsident auf der Messe sprechen. Frank-Walter Steinmeier ist Gastredner beim Gamescom-Kongress. Aus Köln, Thomas Bremser.
2: Fans in aller Welt trauern um die Country-Ikone Dolly Parton. Auch zahlreiche Promis und Spitzenpolitiker ehren die mit 80 Jahren an Krebs verstorbene Sängerin.
4: Millionen Fans weltweit trauern in den sozialen Medien. Auf Dolly Partons Sternenplakette auf Hollywoods Walk of Fame liegen Blumensträuße und in New York wurde am Abend die Spitze des Empire State Buildings in glitzerndes rosa Licht getaucht. Musikerkollegen schreiben zum Beispiel, die Welt ohne Dolly Parton sei weniger funkelnd. US-Präsident Donald Trump hat die Fahnen in den gesamten USA für eine Woche auf Halbmast setzen lassen. Onni Torau, Nachrichtenredaktion.
2: Deutsche Unternehmen haben in den zurückliegenden 12 Monaten deutlich mehr Angriffe ausländischer Geheimdienste wahrgenommen als im Jahr zuvor. Das deckt sich mit der Einschätzung des Bundesamtes für Verfassungsschutz, das seit einigen Monaten auf eine erhöhte Gefährdung hinweist. Nach Angaben des IT-Branchenverbands Bitkom sahen von den Unternehmen, die Sabotage, Spionage oder Diebstahl erlebt haben, 37% einen ausländischen Nachrichtendienst am Werk, nach 28% im Vorjahr.
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5: 20 Grad in Trebin, 21 in Rangsdorf, Töplitz und Potsdam und Spitzenreiter mit 22 sind Ludwigsfelde und Langerwisch. Maximal 24 gibt's heute noch, dabei Sonne und Wolken im Mix. Bleibt auf jeden Fall trocken und wird zum Nachmittag hin auch nochmal ein bisschen freundlicher. Richtig schön dann morgen nochmal am Donnerstag bei purem Sonnenschein und maximal 27 Grad. 28 werden es dann Freitag nochmal, hier aber ab dem Nachmittag einzelne Hitzegewitter und vor allem auch Regenschauer.
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5: Aufpassen immer noch auf der L40, Stahnsdorf Richtung A115. Da liegen weiterhin Gegenstände. Hier bitte schön vorsichtig unterwegs sein. Und ein paar Minuten mehr brauchen Sie auf der A10, westlicher Berliner Ring. Hier weiterhin beidseitig an der Baustelle zwischen Werder und Leest. 5 bis 10 Minuten ungefähr plus. Und geblitzt wird in Potsdam, in der Amundsenstraße, in Brandenburg an der Havel, in der Werner-Seelenbinder-Straße und in Linte auf der L85. Haben Sie auch noch was entdeckt? Dann gerne Bescheid sagen, WhatsApp hier ins Studio schicken oder jederzeit anrufen. Geht beides super einfach an die 0331 581 692 und die 30. Lieben Dank und kommen Sie gut und sicher ans Ziel.
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5: Jetzt am Wochenende steht das allererste Sommerfestival vom Minsk Kunsthaus an. Ein buntes, riesengroßes Programm aus Musik, Kulinarik und Performances. Und was uns da genau erwartet, warum wir alle unbedingt vorbeischauen sollten ab Freitag, das klären wir gleich nochmal. Wir schauen uns nämlich einen Programmpunkt gleich ganz genau an, direkt nach den besten 80ern. Und was Aktuelles erstmal von Leonie und Callum Scott. Das ist Stay für ihre Mittagspause. Schönen Mittwoch heute.
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0: Wir sind zurück beim Radio Potsdam Thementag rund um das Minsk und das große Sommerfestival Minsk Live dieses Wochenende. Weiterhin bei mir sind Anna Schneider, Direktorin des Minsk, und Musikerin Mascha Kurella. Und Mascha bringt gemeinsam mit Gesine Dankwart und Katrin Henschel ein ganz besonderes Format mit auf die Terrasse des Minsk, und zwar die Ost-West-Kantine. Und da wird nicht einfach nur geredet, nö, da wird gemeinsam gespielt, gesungen, gebastelt und diskutiert. Oder anders gesagt, es soll vor allem eines entstehen: Begegnung. Mascha, du bist beim Sommerfestival Teil der Ost-West-Kantine. Was genau ist denn die Ost-West-Kantine und was passiert dort mit euch und dem Publikum?
1: Es ist ein künstlerisch-partizipatives

0: Format und es beinhaltet Tischtennisspiel, Speeddating, einen Chor, der mit dem Publikum gemeinsam eine Hymne singt oder ein Kantinenlied, nennen wir es eher Kantinenlied, wird auch diskutiert, was ist das eigentlich? Also es gibt so Sachen, die einfach gemeinsam passieren mit dem Publikum, je nachdem, wie weit das mitmacht. Wir sind sozusagen alle an einem Tisch, das Herzstück der Kantine ist, muss man sich vorstellen, ein großer Kantinentisch, so eine Installation. Wir versuchen halt Begegnungen zu ermöglichen auf verschiedene Art und Weise und machen das mit den Mitteln, die uns zur Verfügung stehen als Künstler.
1: Bei der Ost-West-Kantine geht es um Begegnungen, persönliche Geschichten und unterschiedliche Perspektiven auf Ost und West. Warum ist es euch wichtig, diese Themen nicht nur in einer klassischen Gesprächsrunde zu verhandeln, sondern eben gemeinsam zu essen, Musik zu machen, zu erzählen und miteinander ins Gespräch zu kommen? Warum?
0: Diese klassischen Gesprächsrunden gibt es ja schon furchtbar lange und wir kommen ja auch nicht wirklich weiter damit. Und vielleicht ist man auch abgegessen von dem Thema, vielleicht ist man auch ein bisschen ratlos. Das heißt, meine eigene Erfahrung ist, dass die einzige wirklich sinnvolle Art, damit umzugehen, eine Begegnung ist und nicht ein Zuhören der 10. Position, die sich positioniert. Und ich weiß nicht, ob wir wirklich Antworten damit geben, vielleicht auch nicht, aber auf jeden Fall ist es eine Art Hoffnung. Also ich habe es so empfunden, also die erste Ost-West-Kantine, die letztes Jahr stattgefunden hat, ist für mich rückblickend vor allem in der Begegnung wichtig geworden.
1: Das gesamte Festival bringt ja internationale Künstlerinnen und Künstler mit lokalen Stimmen zusammen und greift ja gleichzeitig immer wieder auch die Geschichte des Hauses und ostdeutsche Perspektiven auf. Ist genau diese Mischung vielleicht auch was, das Minsk Live ausmachen soll, Vergangenheit nicht nur zu betrachten, sondern sie quasi mit heutigen Perspektiven zusammenzubringen?
2: Es ist ja Kernmission des Minsk von Anfang an gewesen, dass wir eben keine rein retrospektiv angelegten Projekte initiieren und durchführen, also auch um gar nicht in die Verlegenheit zu kommen, als eine Art Gedenkstätte oder nostalgisches Moment wachsen zu lassen, sondern es geht immer um die Verschränkung von Vergangenheit und Gegenwart und diese Gleichzeitigkeit, glaube ich, ist die große Qualität des Minsk.
1: Und wenn am Sonntagabend das erste Minsk Live dann vorbei ist, wie geht's danach dann mit euch weiter? Was erwartet die Besucher im Minsk dann im Herbst und worauf dürfen wir uns als nächstes freuen?
2: Ja, bereits in der Woche drauf eröffnen wir die Ausstellung mit Annemel Bauer. Zum ersten Mal wirklich eine retrospektiv angelegte Schau zu der Künstlerin zu machen, die ja sowohl Wurzeln in Brandenburg, einen Teil ihres Lebensmittelpunkts hatte und denn der andere Wohnort war Berlin und die zum ersten Mal so in dieser Fülle gezeigt wird, ihre Arbeiten. Und das wird unseren Herbst dann vor allem gestalten.
1: 3 Tage Kunst, Musik, Gespräche, Begegnungen und ganz viel Programm rund um das Minsk. Minsk Live läuft ab Freitag, also ab übermorgen und dann bis zum 30. August bis Sonntag im Minsk Kunsthaus in Potsdam. Der Eintritt zum Sommerfestival ist an sich frei. Für einzelne Programmpunkte ist allerdings eine Anmeldung erforderlich. Aber alle Infos und das komplette Programm finden Sie natürlich auch nochmal online bei Minsk oder auch bei uns auf radio-potsdam.de. Und damit vielen Dank an Anna Schneider und Mascha Kurella, dass ihr heute bei uns wart und euch natürlich ein richtig schönes erstes Minsk Live dann am Wochenende. Ganz, ganz viel Spaß.

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0: Ich bin Nicola. Ich liebe Potsdam, weil hier einfach die Menschen leben, mit denen ich leben und arbeiten möchte.
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0: Lena mit Loyal to Myself. Schönen Mittwoch heute. Wir sind mit dabei. Radio Potsdam hier bei der Arbeit. Gleich wieder mit dem besten Musikmix an ihrer Seite. Was Neues kommt unter anderem gleich in der nächsten halben Stunde von You und North. Entdecken wir gleich zusammen mit Breathe Easy. Hat oder holt, finde ich, noch mal so ein bisschen den Sommer zurück nach Potsdam, oder? Gleich. Außerdem geht zurück in die frühen 90er zu Mark Almond und The Days of Pearly Spencer gibt's gleich in voller Länge. Garantiert kurz vor 1.
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2: Im Studio Charlie Detloff. Schönen Mittwoch. Wegen der anhaltenden Trockenheit gelten in immer mehr Teilen Brandenburgs Einschränkungen bei der Wasserentnahme. Inzwischen haben 7 Landkreise entsprechende Verbote erlassen. Im Potsdam-Mittelmark darf bereits seit Juni kein Wasser mehr mit Pumpen aus Flüssen, Bächen und Seen entnommen werden. Private Gärten dürfen dort mit Brunnenwasser nur zwischen 20 und 8 Uhr bewässern. Auch Potsdam bereitet jetzt ein Wasserentnahmeverbot vor. Grund sind niedrige Wasserstände sowie die anhaltende Trockenheit. Die Landeshauptstadt Potsdam plant 2 neue Windenergieprojekte in Großklinike und Karzow. Dazu können sich Anwohnerinnen und Anwohner am 10. September von 16 bis 20 Uhr bei einer Informationsveranstaltung in der Grundschule Krampnitz über die aktuellen Pläne informieren und Fragen stellen. Geplant sind bis zu 5 Windräder in Großklinike Nordwest und bis zu 4 in Karzow. Wie fahrradfreundlich ist Kleinmachnow? Das können die Menschen vor Ort ab kommender Woche wieder selbst bewerten. Am 1. September startet der ADFC Fahrradklimatest 2026. Dabei geht es unter anderem um die Qualität der Radwege, das Sicherheitsgefühl und darum, wo es noch Verbesserungsbedarf gibt. In diesem Jahr stehen besonders Kinder und Jugendliche im Fokus. Für 10- bis 20-Jährige gibt es erstmals eine eigene Befragung. Mitmachen ist kostenlos und anonym. Die Umfrage läuft bis Ende November. Die Ergebnisse sollen im Frühjahr 2027 veröffentlicht werden. Das waren unsere Lokalnachrichten bei Radio Potsdam und damit zurück ins Studio.
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0: In Görzke liegen wir bei 18 Grad, 19 in Ziesa und sonst über 20 Grad mittlerweile, 22 zum Beispiel in Michendorf und 23 hier bei uns in Potsdam. So ein paar dickere Wolken heute im Sendegebiet, aber soll auf jeden Fall trocken bleiben und Sonne kommt auch nochmal rum heute bei Höchstwerten um die 24 Grad. Die zeigt sich dann vor allem morgen nochmal volle Kanne bei 27 Grad, also richtig Sommermorgen nochmal angesagt. Freitag auch warm mit 28 Grad, da aber nachmittags Regen und Gewitter mit dabei.
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0: In Potsdam 5 Minuten mehr ein Plan. Bornstädter Straße aktuell stadteinwärts und Heinrich-Mann-Allee ebenfalls stadteinwärts Richtung Leipziger Dreieck. Auch da 5 Minuten plus. Dann aufpassen immer noch auf der L40 Stahnsdorf Richtung A115. Da liegen immer noch Gegenstände. Und 5 bis 10 Minuten Baustellenverkehr bzw. Stop-and-Go. Westlicher Berliner Ring hier beidseitig zwischen Werder und Leest. Geblitzt wird in Potsdam in der Amundsenstraße, in Ludwigsfelde in der Potsdamer Straße, Brück in der Bahnhofstraße und in Dalgo-Döberitz in der Wilmsstraße. Und wenn Sie jetzt auch noch was haben, dann natürlich gerne her damit, WhatsApp ins Studio schicken oder anrufen. Nummer für alles ist die 0331 581 692 und die 30. Danke und eine gute Fahrt.
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0: Vielleicht haben Sie schon mitbekommen oder selber vielleicht auch schon gesehen, aber gestern und heute kann man Fallschirmspringer über dem Schwielosee beobachten. Die Bundeswehr, die trainiert dort nämlich aktuell Wasserlandungen und dafür ging es für die Soldaten wirklich wortwörtlich aus der Luft in den See. Warum, wieso, weshalb und was man vom Ufer aus alles wirklich mitbekommt, sprechen wir gleich drüber nach Bruce Springsteen und dem besten neuen Hits. Jetzt You featuring North mit Breathe Easy.
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0: Musik hier bei der Arbeit. Geile Nummer. Bruce Springsteen und Born in the USA hier auf Radio Potsdam. Und knallhart sind auch aktuell die Jungs und Mädels von der Bundeswehr unterwegs. Vielleicht haben sie es schon gehört oder selber vielleicht auch sogar gesehen. Gestern und heute war und ist über dem Schwielowsee ordentlich was los. Denn dort hat die Bundeswehr Fallschirmsprünge und Wasserlandungen trainiert. Im Bereich zwischen Gelte und Petzo ging es für die Soldaten dabei aus mehreren hundert Metern Höhe direkt in den See. Wir haben mit Oberstleutnant Christian Fuchs von der Bundeswehr gesprochen. Herr Fuchs, was genau ist da gestern und heute über dem Schwielowsee passiert?
1: Also am 25. und 26. August findet im Bereich Gelte und Petzo eine Fallschirmsprungausbildung über dem Schwielowsee statt. Diese Ausbildung wird durch das operative Führungskommando der Bundeswehr in Schwielowsee durchgeführt und soll den Fallschirmspringern der Bundeswehr die Möglichkeit geben, das Verhalten beim Notfallverfahren Wasserlandung zu trainieren.
0: Wer am Ufer unterwegs war, konnte mit etwas Glück sogar einen Blick drauf erhaschen. Kann man denn tatsächlich beobachten, wie die Soldaten abspringen und dann im Schwielowsee landen?
1: Also rund um den Schwielowsee kann man dann das Absetzen der Fallschirmspringer beobachten. Ja, das ist möglich.
0: Warum muss denn sowas überhaupt geübt werden? Also wofür braucht man denn solche Fallschirmsprünge ins Wasser?
1: Die Fallschirmspringer müssen ja ihre Prozesse und Verfahren regelmäßig trainieren. Und an diesen zwei Tagen trainiert das operative Führungskommando mit rund 50 Soldatinnen und Soldaten sowie Gastspringern aus der gesamten Bundeswehr die Fallschirmabsprünge ins Wasser. Und bei dieser Übung in dem abgesperrten Wasserbereich geht es am Ende darum, dass die Kräfte ihre Einsatzfähigkeit in Übung halten und damit erneuern sie praktisch ihre Sprunglizenzen. Und im Kern, das ist ja ein Wassersprungdienst, geht es darum, das Verhalten im Notfallverfahren Wasserlandung zu trainieren.
0: Und damit solche Übungen überhaupt stattfinden können, arbeiten vor Ort natürlich mehrere Stellen zusammen. Die Gemeinde Schwielowsee unterstützt die Durchführung. Außerdem sind unter anderem die Freiwillige Feuerwehr Werder und die Landespolizei eingebunden und sorgen für zusätzliche Sicherheit rund um die Übung. Also falls Sie dort um den Schwielowsee Menschen vom Himmel fallen sehen, keine Sorge, das soll so sein. Da übt die Bundeswehr seit gestern und auch heute noch sogenannte Wasserlandungen. Ja, irgendwie cool, wollte ich auch schon immer mal machen, so einen Fallschirmsprung, aber am Ende traue ich mich irgendwie immer nicht. Hier ist Radio Potsdam, immer mit allen Infos, was aktuell bei uns in der Stadt los ist. Und obendrauf gibt's die beste Abwechslung am Schreibtisch. Gleich Klassiker aus den frühen 90ern von Marc Almond und jetzt aktuelle Mucke, immer wieder cool der Song, die Demon Hunters mit Golden.

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0: Olli Spencer, schönen Mittwoch heute, entspannte Mittagspause und da auch schon mal ein Tipp für Ihren Feierabend heute oder den Weg nach Hause später im Auto. Ab 18 Uhr, bei uns ja wieder unerhört angesagt, unser Jugendradio von, mit und für Jugendliche. Da erfahren Sie alles, was die Potsdamer Jugend aktuell so beschäftigt und mit dabei wie immer auch Moderatorin Selina Töbe. Worum geht's heute bei euch?
1: Hey Leute, hier ist Selina von Unerhört. Ja, und heute Abend von 18 bis 20 Uhr lohnt sich das Einschalten auf jeden Fall. Denn ja, die erste Woche zurück in der Schule ist fast geschafft. Wir wollen von euch wissen, wie läuft's bisher? Ist euer Stundenplan okay? Seid ihr mit euren Lehrern zufrieden? Oder denkt ihr schon wieder, boah, wann sind endlich die nächsten Ferien? Außerdem schauen wir, wie kommt man nach 6 Wochen Sommerferien überhaupt wieder mal in diesen Lernmodus rein. Und als absolutes Highlight haben wir mit den Elevator Boys über ihren neuen Film Back to the 90s gesprochen, den ihr jetzt übrigens auf Prime streamen könnt. Also heute Abend, 18 bis 20 Uhr, Unerhört, die Jugendsendung hier bei Radio Potsdam. Wir hören uns.
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0: Schönen Nachmittag heute. Radio Potsdam bringt sie auf jeden Fall rein, wie immer mit der besten Abwechslung bei der Arbeit. Gleich kurz nach eins unter anderem die Jungs von den Elevator Boys mit dabei. Die kann man jetzt übrigens auch zu Hause auf dem Fernseher sehen. Gibt's nämlich auf Prime Video bei Amazon mit ihrem neuen Film Back to the 90s. Dazu gibt's eine neue Single und die haben wir gleich zusammen neben Level 42. Holen wir uns nochmal aus den 80ern zurück nach Potsdam, gleich bei Ihnen am Arbeitsplatz mit Running in the Family.
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2: Ich bin Anne Tausch und das ist das Top-Thema der Stunde. In Brandenburg können Sozialleistungen künftig einfacher online beantragt werden. Ab morgen ist die neue Sozialplattform auch im Landkreis Potsdam-Mittelmark verfügbar. Mehr Nachrichten aus unserer Region finden Sie jederzeit bei uns im Netz auf radio-potsdam.de. Und jetzt mehr Nachrichten aus Deutschland und der Welt.
3: Ich bin Dirk Zeitler. Finanzminister Klingbeil will keine Extrasteuer auf zuckerfreie Getränke erheben. Das mache ich nicht, das wird nicht kommen, erklärte der SPD-Chef auf Instagram. Eine Zuckersteuer auf zuckerfreie Getränke ergebe keinen Sinn. Gestern war ein Papier aus Klingbeils Ministerium öffentlich geworden, in dem vorgeschlagen wurde, neben Limonaden unter anderem auch Zero- und Light-Getränke, Biermischgetränke, Haferdrinks und Fertigkaffees der Zuckersteuer zu unterwerfen. Die weltgrößte Computerspiel- und Videospielmesse Gamescom hat mit einem starken Ausstellerplus einen Rekordwert verbucht. Wie die Veranstalter nach dem Start des fünftägigen Events in Köln mitteilten, sind mehr als 1700 Firmen, Verbände und andere Organisationen präsent.
4: Rund 350.000 Gaming-Fans werden hier in den nächsten Tagen erwartet, gut zwei Drittel davon aus dem Ausland. Die können unter anderem die neuesten Spiele ausprobieren und stehen dafür zum Teil lange in der Schlange. Die Gaming-Branche ist für die Wirtschaft enorm wichtig, das zeigt sich auch an der politischen Prominenz. Neben Finanzminister Klingbeil und Forschungsministerin Bär wird erstmals auch ein Bundespräsident auf der Messe sprechen. Frank-Walter Steinmeier ist Gastredner beim Gamescom-Kongress. Aus Köln, Thomas Bremser.
3: Fans in aller Welt trauern um die Country-Ikone Dolly Parton. Auch zahlreiche Promis und Spitzenpolitiker ehren die mit 80 Jahren an Krebs verstorbene Sängerin.
5: Millionen Fans weltweit trauern in den sozialen Medien. Auf Dolly Partons Sternenplakette auf Hollywoods Walk of Fame liegen Blumensträuße und in New York wurde am Abend die Spitze des Empire State Buildings in glitzerndes rosa Licht getaucht. Musikerkollegen schreiben zum Beispiel, die Welt ohne Dolly Parton sei weniger funkelnd. US-Präsident Donald Trump hat die Fahnen in den gesamten USA für eine Woche auf Halbmast setzen lassen. Onni Tochau, Nachrichtenredaktion.
3: Deutsche Unternehmen haben in den zurückliegenden 12 Monaten deutlich mehr Angriffe ausländischer Geheimdienste wahrgenommen als im Jahr zuvor. Das deckt sich mit der Einschätzung des Bundesamtes für Verfassungsschutz, das seit einigen Monaten auf eine erhöhte Gefährdung hinweist. Nach Angaben des IT-Branchenverbands Bitkom sahen von den Unternehmen, die Sabotage, Spionage oder Diebstahl erlebt haben, 37% einen ausländischen Nachrichtendienst am Werk, nach 28% im Vorjahr.
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0: Um die 23 Grad in der Region und mittlerweile weniger Wolken in Potsdam. Sieht schon deutlich mehr nach Sonne aus und so bleibt es dann auch heute Nachmittag und Abend bei 24 Grad maximal. Dies dann auch nochmal Programm morgen den ganzen Tag, da nichts als Sonne in Potsdam bei 27 Grad. Freitag dann schon wieder wechselhafter. Wir starten erstmal freundlich und enden dann in Gewitter und Regen bei warmen 28 Grad.
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0: Aufpassen weiterhin auf der L40, Stahnsdorf Richtung A115, da weiterhin Gegenstände auf der Fahrbahn. Bitte schon vorsichtig fahren. Und 15 bis 20 Minuten Stop and Go auf der A10, westlicher Berliner Ring, Richtung Süden, nach wie vor an der Baustelle zwischen Potsdam Nord und Leest. Geblitzt wird in Potsdam, in der Amundsenstraße, in Werder, in der Potsdamer Straße, Kleinmachnow, in der Ernst-Thälmann-Straße und in Belitz, in der Clara-Zetkin-Straße. Und wenn Sie auch noch was entdeckt haben, dann immer her damit, WhatsApp ins Studio schicken oder auch gerne durchklingeln. Nummer für alles ist die 0331 581 692 und die 30. Lieben Dank und eine gute Fahrt.
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0: Der Sommer ist für die meisten von uns Urlaubszeit, ne? Schön am Pool liegen, Cocktails schlürfen, einfach mal entspannen. Doch während wir abschalten, müssen andere weiterhin richtig ackern, haben teilweise sogar mehr zu tun als sonst. Besonders wenn Tiere einfach ausgesetzt werden. Es geht um die Tierrettung Potsdam, die besonders in der Urlaubszeit zu tun hat. Warum das so ist und warum die Tierrettung auch so wertvoll und wichtig ist für Potsdam, klären wir gleich bei Wer macht das hier auf Radio Potsdam.
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1: Man merkt es an den Temperaturen, ne? So richtig vorbei ist der Sommer noch nicht. Heute 24 Grad, morgen kratzen wir dann fast wieder an der 30 Grad Marke. Und besonders an solchen Tagen fragt man sich doch, wer kümmert sich bei Trockenheit und zu viel Sonne eigentlich um die ganzen wild- und entlaufenen Haustiere? Die Antwort liegt wahrscheinlich auf der Hand, die Tierrettung Potsdam natürlich. Wir haben mit Claudia Schwarzer gesprochen von der Tierrettung. Was unterscheidet denn eigentlich die Arbeit von euch mit der von einem Tierheim?
2: Ein ganz, ganz wesentlicher Unterschied ist, dass wir Tiere selbst nicht aufnehmen. Also wir haben kein Tierheim, keine Tierauffangstation in dem Sinne. Wir haben hauptsächlich mit Wildtieren zu tun. Also wir rücken auch aus, um zum Beispiel Fundtiere auf einen Chip zu prüfen. Das machen wir. Wir leisten Unterstützung bei der Sicherung und vermitteln natürlich Pflegestellen und wir vermitteln auch die richtigen Ansprechpartner, wenn es zum Beispiel um gefundene Haustiere geht. Aber wir nehmen diese nicht selbst auf.
1: Und besonders im Sommer klingelt das Telefon offenbar ziemlich häufig. Wegen welchen Tieren besonders?
2: Wir haben super viele Vogeleinsätze, ganz viele Jungvögel, die aus Nestern fallen oder verletzt sind und ähnliches. Aber natürlich treten auch immer wieder Haustiere auf, die zum Beispiel unterwegs sind, also Katzen zum Beispiel, die ein bisschen weiter weglaufen, weil die Besitzer gerade nicht selbst füttern, sondern die Bekannten. Und dann ist es eben unbekannt und dann streunern die ein bisschen weiter und werden zum Beispiel irgendwo aufgefunden. Und natürlich aber auch hin und wieder Tiere, die vermutlich ausgesetzt wurden.
1: Ja, auch das gibt es leider immer wieder. Wie können wir denn da unterstützen?

0: unterstützen oder helfen in solchen Fällen?
1: Also eine ganz große Unterstützung ist es schon immer, wenn man ein verletztes oder ein hilfloses Tier findet, wenn man schaut, ob man das nicht vielleicht schon selbst sichern kann, damit das Tier erstmal in Sicherheit ist. Man kann Fahrten fahren. Also wir brauchen häufig Transportfahrer, zum Beispiel zu Tierärzten oder in die Pflegestellen, weil einfach nicht alles so sehr beieinander liegt. Also es sind leider viele Fahrten nötig. Dafür muss man tatsächlich nicht mal Tierrettungsmitglied sein. Also das könnte man auch so machen. Da kann man sich auch so melden und Unterstützung anbieten.
0: Ja, die meisten genießen ihren Urlaub, aber Sie sind immer da, die Tierrettung Potsdam. Da können wir nur sagen, Hut ab und Riesendank für dieses großartige Engagement.
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0: 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Radio Potsdam hier bei der Arbeit. Ende August draußen nochmal Sommer-Comeback mit knappen 30 Grad die nächsten Tage. Aber haben Sie es schon gesehen? In einigen Potsdamer Supermärkten ist offenbar schon Weihnachten. 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

0: Wir schreiben mit Ihnen die letzten Mails für heute. Wir hauen nochmal in die Tasten oder sind mit Ihnen auch gerne unterwegs im Auto. Hier ist Radio Potsdam und das immer mit dem besten Mix für die Landeshauptstadt. Gleich zum Beispiel was Neues zum Entdecken mit am Start von Isaac. We Had It All, richtig schöne Powernummer für Ihren Mittwoch. Gleich außerdem ordentliche Portionen. Gute Laune packen wir oben drauf. Gleich mit Mika und Grace Kelly.
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2: Mit Anne Tausch, guten Tag. In Brandenburg können Sozialleistungen künftig einfacher online beantragt werden. Das Land führt dafür schrittweise eine neue Sozialplattform ein. Ab morgen ist das Angebot auch im Landkreis Potsdam-Mittelmark verfügbar. Zum Start können dort unter anderem Grundsicherung, Hilfe zum Lebensunterhalt und Wohngeld digital beantragt werden. Weitere Leistungen sollen nach und nach dazu kommen. Damit sollen Anträge künftig von zu Hause aus gestellt werden können und der Gang zur Behörde in vielen Fällen entfallen. Wie bewegen wir uns in Zukunft durch Potsdam? Die Stadt stellt kommende Woche ihr neues Verkehrskonzept für das Jahr 2040 vor. Darin geht es unter anderem darum, wie Bus und Bahn, Fahrrad, Fuß- und Autoverkehr künftig organisiert werden sollen. Auch vor dem Hintergrund einer weiter wachsenden Stadt. Gleichzeitig soll die Belastung durch den Verkehr möglichst reduziert werden. Am 2. September können sich Potsdamerinnen und Potsdamer über die Pläne informieren, Fragen stellen und mit den Verantwortlichen ins Gespräch kommen. Die Veranstaltung beginnt um 17.30 Uhr am Verwaltungsstandort in der Edisonallee. Für den SV Babelsberg 03 steht heute Abend das nächste Regionalligaspiel an. Am 6. Spieltag sind die Babelsberger beim Greifswalder FC zu Gast. Nach den ersten Spielen der neuen Saison wollen die Potsdamer dort die nächsten Punkte sammeln. Anpfiff im Greifswalder Volksstadion ist um 19 Uhr. Soweit die wichtigsten Nachrichten aus Potsdam und der Region und damit zurück zu dir, Domi.
0: Ich danke dir, Anne.
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0: 23 Grad in Neusiedin und Kleistow, 24 sind es in Wustermark, Bad Belzig, Großbern und hier bei uns vorm Radio Potsdam Studio. Es bleibt weiterhin trocken bei uns in Potsdam, dazu jetzt zum Nachmittag auch wieder so ein bisschen netter, ne? Sonne soll zumindest öfter noch vorbeischauen, weniger Wolken Richtung Abend bei maximal 24, 25 Grad. Sonne dann vor allem morgen nochmal fester Bestandteil in der Landeshauptstadt, geht dazu auch nochmal hoch auf 27 Grad, Freitag anfangs hübsch und teils sonnig, nachmittags dann aber wechselhafter mit auch gelegentlich Regen und Gewitter in der Region.
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0: Da schauen wir weiterhin auf die L40, Stahnsdorf Richtung A115. Da liegen weiterhin Gegenstände auf der Fahrbahn. A10, westlicher Berliner Ring Richtung Süden. Hier geht es nach wie vor stockend voran. 20 Minuten brauchen sie länger an der Baustelle zwischen Potsdam Nord und Leest. Und Blitzer habe ich auch noch für Sie in Potsdam in der Amundsenstraße, in Werder in der Potsdamer Straße, Michendorf in der Straße des Friedens und in Brandenburg an der Havel in der Werner-Seelenbinder Straße. Kommt noch was obendrauf, das entscheiden Sie, dann schicken Sie mir das Ganze einfach per WhatsApp hier ins Studio oder rufen einfach durch. Nummer für alles ist die 0331 581 692 und die 30. Danke dafür und kommen Sie gut und sicher ans Ziel.
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0: Heute nicht wundern, jetzt am Nachmittag kann es hier in der Brandenburg ein bisschen lauter werden, denn die Kammerakademie Potsdam, kurz KAP, die feiert Jubiläum und das heute mit ganz vielen schönen Pop-Up-Konzerten auf dem Broadway. Und als krönenden Abschluss haben wir gleich nochmal Wein und Flammkuchen für Sie, für den Potsdamer Weinmarkt. Alles gleich in den Radio Potsdam Termin.
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1: Die Potsdamer Kammerakademie, die feiert heute ihr 25-jähriges Jubiläum. Das Hausorchester des Nikolai Salz lädt nämlich zu einer spektakulären Musikparade hier direkt unten auf der Brandenburger Straße ein. Ab 16.30 Uhr gibt es da entlang der Potsdamer Flaniermeile verschiedene Pop-Up-Konzerte. Also wenn es da lauter wird, nicht wundern. Und um 17.30 Uhr erwartet sie dann auch noch ein Überraschungskonzert in der Friedenskirche. Und das alles natürlich kostenfrei. Weitere Infos gibt es unter kammerakademie-potsdam.de oder in unserer neuen Sendung Resistance. Die ganze Folge, die gibt es nochmal bei uns online zum Nachhören auf radio-potsdam.de. Oder sie heben im Urania-Planetarium vom Boden ab. Dort erwartet sie heute nämlich eine Premierenshow. Unter dem Titel Unsere größte Reise geht es in 360 Grad erstmals durch die Geschichte der Raumfahrt. Von den Experimenten mit Raketenantrieben über die Wege zum Mond bis hin zu den ersten Raumstationen erfahren sie alles über die wichtigsten Projekte der Raumfahrt. Ab 18 Uhr heißt es Start. Tickets kosten 8 Euro und können auf urania-planetarium.de reserviert werden. Und der beliebte Weinmarkt auf dem Potsdamer Luisenplatz ist zurück. Noch bis Sonntag stellen Winzerinnen und Winzer ihre feinsten Sommerweine aus ganz Deutschland vor. Ob fruchtiger Weißwein, kräftiger Rotwein, spritziger Rosé oder prickelnder Sekt, hier ist für jeden was dabei, auch übrigens für alle, die es alkoholfrei mögen. In der Woche immer von 13 bis 22 Uhr und am Wochenende bereits ab 12 direkt am Brandenburger Tor. Und wir schicken sie hin, samt einer Flasche Wein und zwei Flammkuchen aufs Haus. Einfach mir hier schnell eine WhatsApp ins Studio schicken und schwupps sind sie mit im Lostopf. 0331 581 6923. Ganz viel Glück und bis später auf dem Luisenplatz.
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0: Einen schönen Mittwochnachmittag, hier ist der Radio Potsdam Feierabend. Wir starten in den Nachmittag gleich mit Alle Farben und René Miller, Body Talk. Außerdem sind die Simple Minds mit dabei. Don't You in der nächsten halben Stunde. Alles, was wichtig ist, jetzt um 14 Uhr.
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2: Ich bin Anne Tausch und das ist das Top-Thema der Stunde. Werder steigt wieder aufs Fahrrad. Ab Montag sammelt die Stadt 3 Wochen lang Kilometer beim bundesweiten Stadtradeln. Ziel ist es, möglichst viele Alltagswege mit dem Rad statt mit dem Auto zurückzulegen. Mehr Nachrichten aus unserer Region finden Sie jederzeit bei uns im Netz auf radio-potsdam.de. Und jetzt mehr Nachrichten aus Deutschland und der Welt.
3: Ich bin Thomas Bleskin. VW-Konzernchef Oliver Blume hat sich bei der Belegschaft in Emden zur schwierigen Lage des Werks geäußert. Ihm zufolge betragen die Arbeitskosten in Ostfriesland mehr als das Doppelte vergleichbarer europäischer Standorte.
4: Werksschließungen sind noch nicht beschlossen, hat der VW-Chef immer wieder betont. Aber die Belegschaften sind alarmiert, seit die Konzernführung Sparmaßnahmen angekündigt hat. Und für die Werke in Emden und Zwickau gibt es noch keine wettbewerbsfähige Nutzung für die 2030er Jahre, wie es aus der VW-Führung heißt. Das soll jetzt in den kommenden 6 bis 12 Monaten geschafft werden. An den beiden Standorten hatte VW zuletzt viel Geld investiert für die Produktion von E-Autos. Thomas Thonfeld, Nachrichtenredaktion.
3: Bundeskanzler Merz hat nach der Klausurtagung des schwarz-roten Kabinetts zu mehr Optimismus und Zuversicht aufgerufen. Die Regierung habe auf Schloss Neuhardenberg ein Zukunftsbild für Deutschland entworfen und die Aufgaben der kommenden Wochen und Monate offen und konstruktiv beraten, sagte der CDU-Chef. Merz forderte, den weit verbreiteten Missmut abzuschütteln, der das Land lähme. Die Nachricht, dass die geplante Zuckersteuer auch auf zuckerfreie Getränke wie Cola Zero ausgeweitet werden soll, hat eine Welle der Empörung in Deutschland ausgelöst. Bundesfinanzminister Klingbeil stellt jetzt klar, es wird keine Extrasteuer auf zuckerfreie Getränke geben.
5: Eine Zuckersteuer auf zuckerfreie Getränke ergibt keinen Sinn, schreibt Klingbeil wörtlich. Und damit spricht er den meisten wohl aus dem Herzen. Zum Auslöser der Debatte erklärte er, es sei ein Arbeitspapier an die Öffentlichkeit gelangt, die darin enthaltenen Vorschläge, auch Getränke zu besteuern, die andere Süßungsmittel statt reinem Zucker enthalten, sei weder politisch abgestimmt noch in der Koalition beschlossen. In interne Diskussionen gehören laut Klingbeil aber eben auch Vorschläge, die am Ende nicht umgesetzt werden. Diana Kramer, Nachrichtenredaktion.
3: Der Einbruch beim Wohnungsbau zwischen 2023 und 2025 hat einer Studie zufolge die gesamte Konjunktur in Deutschland gebremst. 2025 seien bundesweit rund 85.000 Wohnungen weniger gebaut worden als 2 Jahre zuvor, heißt es im sogenannten Baumonitor 2026. Allein für den Bau bedeutet das binnen 2 Jahren einen Nettoumsatzverlust von rund 27 Milliarden Euro.
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0: Und das sind die aktuellen Werte über der Region. 24 Grad in Ludwigsfelde, in Teltow und in Potsdam. 25 Grad in Brandenburg an der Havel und in Beelitz. Es hat sich inzwischen zugezogen über der Region. Dazu zeigt sich der Nachmittag sehr stürmisch. Am Abend und in der Nacht lockert es sich aber schon wieder auf. Die Nacht klar bei 15 Grad. Radio Potsdam, Wettertrend. Morgen bis zu 27 Grad, viel Sonne, aber auch morgen sehr stürmisch. Freitag auch nochmal 27 Grad. Der Start ins Wochenende zeigt sich dann allerdings dichter bewölkt. Ab und an auch immer wieder mit etwas Regen.
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0: Direkt raus auf die A10, westlicher Berliner Ring Richtung Dreieck Werder. Zwischen Potsdam Nord und Vöben haben wir Stau. Es dauert 20 Minuten zusätzlich. Außerdem ist in Richtung Dreieck Werder die Einfahrt Leest gesperrt. Dann der westliche Ring in Richtung Dreieck Havelland. Zwischen Großkreuz und Leest haben wir derzeit Stau. Auch hier nochmal 10 Minuten oben drauf packen. Ein Hinweis für die A10, südlicher Berliner Ring Richtung Dreieck Spreeau. Zwischen Königs Wusterhausen und Niederlehme ist wegen Bauarbeiten die rechte Spur gesperrt. Vorsicht außerdem auf der L40, Stahnsdorf Richtung Potsdam. Zwischen Güterfelde Nord und Potsdam-Babelsberg liegen Gegenstände auf der Bahn. Und in Falkensee, auf der Nauener Straße, bitte äußerste Vorsicht, hier sind 2 freilaufende Hunde unterwegs. Wir schauen auf die Blitzer. Da haben wir heute Nachmittag einen auf der Amundsenstraße bei Tempo 50. Haben auch Sie noch etwas entdeckt, Staus oder Blitzer? Sagen Sie gerne jederzeit Bescheid per WhatsApp-Nachricht oder rufen Sie gerne auch durch. Nummer für alles ist die 0331 581 692 und die 30. Danke fürs Bescheid sagen. Gute Fahrt.
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0: Kurz nach zwei. Der Schröder macht mit Ihnen frei. Kommen Sie gut in den Mittwochnachmittag. Gleich mit den Simple Minds. Don't You spiele ich Ihnen nach Alle Farben und René Miller. Body Talk. Hi.
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0: Die Simple Minds und Don't Shoot. 12:02, einen tollen Mittwochnachmittag.
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0: Ein Besuch in der Therme, das bedeutet für die meisten von uns,

0: Uns vor allem eins, abschalten, entspannen und einfach mal den Alltag vergessen. Doch damit in den Becken das Wasser angenehm warm ist und auch die Saunen und das Raumklima stimmen, steckt hinter den Kulissen eine Menge Technik. Und genau darüber sprechen wir heute bei Klima konkret, gemeinsam mit Herrn Schauer, erster Geschäftsführer von der Havel-Therme in Werder, und Herrn Nein, Geschäftsführer der ST Gebäudetechnik. Ich sage herzlich willkommen, schön, dass Sie da sind. Herr Schauer, viele verbinden eine Therme vor allem mit Erholung. Hinter den Kulissen steckt aber ein enormer Energieaufwand. Wo entstehen denn in der Havel-Therme eigentlich die größten Energieverbräuche?
1: Also es sind Millionen von Kilowattstunden, sowohl in Elektroseite, also elektrischer Strom, als auch Wärme. Und wo sind die größten Verbräuche? Das ist zum Beispiel die Luft, die Lüftung. Wenn wir jetzt so eine durchschnittliche Therme haben, die hat vielleicht 50, 60, 80.000 Raumkubikmeter Raumvolumen. Und diese Luft wird tatsächlich 5 bis 6 Mal pro Stunde komplett erneuert. Das heißt, alle 10 Minuten habe ich frische Luft drin. Das sind Lüftungskanäle, nicht jetzt wie in einem Büro, sondern das sind Lüftungskanäle, die sind zum Teil 5 Meter breit, da kann man durchlaufen.
0: Eine Therme muss natürlich das ganze Jahr über Wasser beheizen, Gebäude klimatisieren und gleichzeitig für ein angenehmes Raumklima sorgen. Welche Maßnahmen haben Sie denn bereits umgesetzt, um dabei Energie einzusparen, ohne dass Ihre Gäste auf den Komfort verzichten müssen?
1: Wir machen Strom und wir machen Wärme fast komplett selber im Haus. Das wird kombiniert mit großen PV-Anlagen. Die machen bei uns Sinn, weil wir den Strom komplett ins Haus selber brauchen. Also die haben auch keine Leitungswege. Wir haben auch große Solarabsorber. Ist eigentlich nichts Spannendes. Das sind Schläuche und Röhren, in denen wir Wasser erwärmen. Eigentlich eine ganz einfache Technik, aber hocheffizient. Hat man auch viel in China zum Beispiel. Und wir haben natürlich im Haus jede Menge Wärmepumpen in allen Bereichen.
0: Nachhaltigkeit, das bedeutet oft auch, vorhandene Energie ja möglichst effizient zu nutzen. Gibt es denn in der Havel-Therme Bereiche, in denen Wärme oder Energie zurückgewonnen wird? Vielleicht Dinge, die Ihre Gäste so gar nicht bemerken?
2: Der jetzt vielleicht nicht so tief da drin steckt. Also zum Beispiel sage ich jetzt mal einer eurer Badebesucher. Wo findet er denn was? Also zum Beispiel habe ich jetzt hier gerade schon gelesen, aber kannst du gerne gleich auch nochmal erzählen. Die Solarabsorber sind ja zum Beispiel da, um das Außenbecken zu erwärmen. Oder ihr habt die WRG, was ja die Abgase dann abkühlt von den Saunakabinen. Wo sozusagen kommt euer Badegast wie in Berührung, sage ich jetzt mal, mit den Sachen?
1: Naja, kommt A, hoffentlich überall damit Berührung. Und B, hoffentlich kriegt er nichts davon mit. Weil das ist ja unser Job, ihm einfach einen schönen, unbeschwerten, tollen Aufenthalt. Dass es nicht nach Chlor riecht, dass es nicht zieht, dass es nicht zu feucht ist, dass es in der Sauna schön warm und im Tauchbecken dann schön kalt ist. So, das ist ja unser Job. Und eigentlich kommt er überall mit in Berührung.
0: Ja, dass Nachhaltigkeit und Wohlfühlatmosphäre kein Widerspruch sein müssen, zeigt die Havel-Therme schon heute mit vielen technischen Lösungen hinter den Kulissen. Doch welches Potenzial steckt noch in solchen Anlagen? Darüber sprechen wir gleich noch mit unserem Klimaexperten Andreas Nein von der ST Gebäudetechnik.
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0: Felix Zane und Jasmine Thompson, Without You, kurz vor 2:30.
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2: Eine Therme verbraucht viel Energie. Das haben wir vorhin schon mit dem Geschäftsführer Herrn Schauer der Hafe-Therme Werder besprochen. Warmes Wasser, Saunen und ein angenehmes Raumklima brauchen schließlich rund um die Uhr eine zuverlässige Versorgung. Doch mit der richtigen Technik lässt sich auch hier einiges einsparen. Genau darüber sprechen wir jetzt bei Klimakonkret mit unserem Experten Andreas Nein, erster Geschäftsführer der ST Gebäudetechnik und Herrn Schauer, Geschäftsführer von der Hafe-Therme in Werder. Herr Nein, auf die bisherigen Investitionen in der Hafe-Therme haben wir schon geschaut. Was für eine Frage ist denn von Ihrer Seite noch an Herrn Schauer offen?
3: Was ist denn mit Biogas irgendwie für die BRKWs oder so? Oder dann Wasserstoff für die BRKWs?
4: Also Wasserstoff wäre natürlich das Mittel der Wahl.
3: Selber machen oder Leitung?
4: Selber machen werden wir in der Menge nicht schaffen. Aber es gibt ja schon in vielen Bundesländern Wasserstoffinitiativen. Und wenn das käme, wäre es natürlich ideal, weil wenn viel Sonne ist, ich habe Strom im Überfluss, könnte mit dem Strom Wasserstoff machen, quasi auch als Zwischenspeicher. Diesen Wasserstoff könnte ich in meinem Blockheizkraftwerk wieder nutzen, um Strom zu produzieren. Also ich habe ihn als Zwischenspeicher und kann von dem Strom, den ich zwischengespeichert habe, nachher wieder Strom machen.
2: Eine Therme wird wahrscheinlich nie ein Ort sein, an dem gar keine Energie verbraucht wird. Trotzdem zeigt das Beispiel der Hafe-Therme, dass sich schon heute viel bewegen lässt. Unser Klimaexperte Andreas Nein, wie würden Sie denn das bisherige Vorgehen der Hafe-Therme einschätzen?
3: So, perfekt. Also alles, was hier angeschnitten wurde, sind ja genau die Maßnahmen, wo man sagen würde, Gebäudeautomation ist im Vorgespräch schon mal angeklungen. Wenn es noch eine perfekte Gebäudeautomation gibt, dass man bedarfsgerecht nach Parametern regelt, nach CO2-Werten die Luftmenge hoch und runter fährt und nicht einfach nur an- und ausschaltet. Zum Vorgespräch schon gesagt worden, ist auch alles umgesetzt. Es gibt eine GLT, wo die ganzen Werte im Monitoring verfolgt werden können, wo man also nach irgendwelchen Ausreißern gucken kann, nachjustieren kann. Da ist scheinbar alles optimal umgesetzt.
2: Die Hafe-Therme zeigt also, dass sich Nachhaltigkeit und Wirtschaftlichkeit nicht ausschließen müssen. Mit der richtigen Planung und moderner Gebäudetechnik lassen sich Energie und Ressourcen effizient einsetzen, ohne auf den Komfort zu verzichten. Das war Klimakonkret und alle Folgen unserer Sendereihe finden Sie nochmal online bei uns im Netz auf radio-potsdam.de.
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0: Emiliana Torini und ihr Jungle Drum. Willkommen im Mittwochnachmittag. Hier ist Radio Potsdam. Gleich mit Maroon 5. This Love spiele ich Ihnen gleich. Außerdem die Ex-Ambassadors. Renegades gleich mit dabei. Jetzt schauen wir auf all das, was wichtig ist. Um 14.30 Uhr.
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2: Mit Anna Tausch. Guten Tag. Wie bewegen wir uns in Zukunft durch Potsdam? Die Stadt stellt kommende Woche ihr neues Verkehrskonzept für das Jahr 2040 vor. Darin geht es unter anderem darum, wie Bus und Bahn, Fahrrad, Fuß- und Autoverkehr künftig organisiert werden sollen. Auch vor dem Hintergrund einer weiter wachsenden Stadt. Gleichzeitig soll die Belastung durch den Verkehr möglichst reduziert werden. Am 2. September können sich Potsdamerinnen und Potsdamer über die Pläne informieren, Fragen stellen und mit den Verantwortlichen ins Gespräch kommen. Die Veranstaltung beginnt um 17.30 Uhr am Verwaltungsstandort in der Edisonallee. In Brandenburg können Sozialleistungen künftig einfacher online beantragt werden. Das Land führt dafür schrittweise eine neue Sozialplattform ein. Ab morgen ist das Angebot auch im Landkreis Potsdam-Mittelmark verfügbar. Zum Start können dort unter anderem Grundsicherung, Hilfe zum Lebensunterhalt und Wohngeld digital beantragt werden. Weitere Leistungen sollen nach und nach dazu kommen. Damit sollen Anträge künftig von zu Hause ausgestellt werden können und der Gang zur Behörde in vielen Fällen entfallen. In Werder heißt es ab Montag wieder rauf aufs Fahrrad und Kilometer sammeln. Vom 31. August bis zum 20. September beteiligt sich die Stadt zum 5. Mal an der bundesweiten Aktion Stadtradeln. Ziel ist es, möglichst viele Alltagswege mit dem Fahrrad statt mit dem Auto zurückzulegen. Mitmachen kann man allein oder im Team. Die gefahrenen Kilometer werden über die Stadtradeln-App erfasst. Zum Abschluss gibt es am 20. September einen Fahrradsonntag rund um den Schwielosee mit verschiedenen Stationen und Angeboten. Anmeldungen sind ab sofort möglich. Für den SV Babelsberg 03 steht heute Abend das nächste Regionalligaspiel an. Am 6. Spieltag sind die Babelsberger beim Greifswalder FC zu Gast. Nach den ersten Spielen der neuen Saison wollen die Potsdamer dort die nächsten Punkte sammeln. Anpfiff im Greifswalder Volksstadion ist um 19 Uhr. Soweit die wichtigsten Nachrichten aus Potsdam und der Region. Und damit zurück zu dir, Paul.
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0: Und das sind die aktuellen Werte. 24 Grad in Ludwigsfelde, in Teltow, in Brandenburg an der Havel und in Potsdam. Inzwischen hat es sich kräftig zugezogen über der Region. Dazu zeigt sich der Nachmittag sehr stürmisch. Am Abend und in der Nacht ist die Wolkendecke aber schon wieder vergessen. Die Nacht später klar bei 15 Grad. Radio Potsdam, Wettertrend. Morgen durchweg schön sonnig, aber leicht stürmisch bei 27 Grad. Freitag auch nochmal bis zu 27 Grad. Der Freitag zeigt sich dann allerdings eher dichter bewölkt. Ab dem Nachmittag auch mit etwas Regen.
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0: Direkt raus auf die A10, westlicher Berliner Ring Richtung Dreieck Werder, zwischen Potsdam Nord und Vöben, Stau an der Baustelle plus 20 Minuten. Außerdem ist bis morgen früh die Einfahrt Leest gesperrt. In Richtung Dreieck Havelland, zwischen Großkreuz und Leest Stau, Viertelstunde Passierdauer. Geblitzt wird bei uns in Potsdam, Amundsenstraße bei Tempo 50. Und wenn Sie noch etwas entdeckt haben, Staus oder Blitzer, sagen Sie gerne jederzeit Bescheid per WhatsApp-Nachricht oder rufen Sie gerne auch durch. Nummer für alles ist die 0331 581 692 und die 30. So, und jetzt müssen wir nochmal zurückschauen auf eine aktuelle Verkehrsmeldung aus dem Stadtverkehr Potsdam. Vorsicht auf der Nutestraße zwischen der Ausfahrt Horstweg und Wetzlarer Straße. In beide Richtungen Gefahr durch Personen auf der Fahrbahn.
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0: Kurz nach 14:30, der Schröder macht mit Ihnen freien. Tollen Mittwochnachmittag, hi.
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0: Sam Bessendorf, Renegades, 1441.
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0: Manchmal sind es ja gerade die Dinge, über die man nicht spricht, die zwischen Menschen irgendwann so richtig groß werden. Und genau darum geht es bei Noah Kahan auf seinem neuen Album. The Great Divide ist nämlich ziemlich persönlich geworden. Noah schaut darin auf seine Vergangenheit zurück, auf seine Familie, alte Freundschaften und seine Heimat. Es geht um Beziehungen, die sich verändert haben, um Distanz und vor allem um Dinge, die vielleicht viel zu lange unausgesprochen geblieben sind. Und genau deshalb passt auch der Titel The Great Divide ziemlich gut. Die große Trennung, die muss nicht unbedingt einen Kilometer weiter weg sein. Manchmal entsteht sie auch einfach zwischen zwei Menschen, wenn man sich voneinander entfernt. Noah hat viele dieser Songs übrigens in ganz unterschiedlichen Orten geschrieben. Unter anderem in Nashville oder auch in einem Studio in New York. Und jetzt hören wir weiter rein in dieses ziemlich persönliche Album. Hier ist Noah Kahan heute mit Doors.

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0: Mit Take That und Pray geht es in diesem Mittwochnachmittag. Hier ist Radio Potsdam, gleich mit Cher. Believe spiele ich Ihnen. Gleich gemeinsam mit Martin Garrix und Ed Sheeran. Repeat it in der nächsten halben Stunde. Jetzt schauen wir auf alles, was wichtig ist. Um 15 Uhr.
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2: Ich bin Anne Tausch und das ist das Top-Thema der Stunde. In Brandenburg können Sozialleistungen künftig einfacher online beantragt werden. Ab morgen ist die neue Sozialplattform auch im Landkreis Potsdam-Mittelmark verfügbar. Mehr Nachrichten aus unserer Region finden Sie jederzeit bei uns im Netz auf radio-potsdam.de. Und jetzt mehr Nachrichten aus Deutschland und der Welt.
3: Ich bin Thomas Pleskin. Bundeskanzler Merz hat zu mehr Optimismus und Zuversicht aufgerufen. Nach der Kabinettsklausur in Brandenburg forderte der CDU-Chef, den weit verbreiteten Missmut in Deutschland abzuschütteln.
4: Wir sind und bleiben das Land der Macher und Erfinder, sagt Merz. Und auch mit der Wirtschaft werde es bis Jahresende wieder bergauf gehen, versprach er. Nach dem brütenden Sommer betonte er, er habe auch das Thema Hitzeschutz auf dem Schirm. Mehr Geld dafür will er aber nicht locker machen. Vor einem schwierigen Herbst mit Reformen und Landtagswahlen ging es bei der Klausur vor allem aber auch um eines, gut zu performen, Geschlossenheit zu demonstrieren. Claudia Wächter, Nachrichtenredaktion.
3: Finanzminister Klingbeil hat eine Ausweitung der geplanten Zuckersteuer auf zuckerfreie Light- und Zero-Getränke ausgeschlossen. Ein entsprechender Vorschlag aus seinem Ministerium sei lediglich ein interner Arbeitsstand und weder politisch abgestimmt noch von der Koalition beschlossen, erklärte der SPD-Chef. Besteuert werden sollen ab 2027 zuckerhaltige Getränke. VW-Konzernchef Oliver Blume hat sich bei der Belegschaft in Emden zur schwierigen Lage des Werks geäußert. Ihm zufolge betragen die Arbeitskosten in Ostfriesland mehr als das Doppelte vergleichbarer europäischer Standorte. Blumes Auftritt in Emden war mit Spannung erwartet worden, weil der Standort aktuell immer wieder zu den gefährdeten Werken gezählt wurde.
5: Werksschließungen sind noch nicht beschlossen, hat der VW-Chef immer wieder betont. Aber die Belegschaften sind alarmiert, seit die Konzernführung Sparmaßnahmen angekündigt hat. Und für die Werke in Emden und Zwickau gibt es noch keine wettbewerbsfähige Nutzung für die 2030er Jahre, wie es aus der VW-Führung heißt. Das soll jetzt in den kommenden 6 bis 12 Monaten geschafft werden. An den beiden Standorten hatte VW zuletzt viel Geld investiert für die Produktion von E-Autos. Thomas Thonfeld, Nachrichtenredaktion.
3: Nach einer schweren Sturzflut im nepalesischen Himalaya werden hunderte Reisende vermisst. Nach vorläufigen Angaben der Tourismusbehörde handelt es sich um fast 400 Menschen, darunter knapp 300 Ausländer, auch aus Deutschland, den USA und Spanien. Die Zahl der Toten stieg inzwischen auf 22. Die Ursache der Flut ist noch unklar, als Möglichkeit gilt der Ausbruch eines Gletschersees.
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0: Mit den aktuellen Temperaturen 23 Grad in Ludwigsfelde, 24 Grad in Teltow und in Potsdam. Der Nachmittag hat sich inzwischen zugezogen. Dazu zeigt sich der Nachmittag auch leicht stürmisch. Am Abend und in der Nacht ist die Wolkendecke allerdings schon wieder verschwunden. Die Nacht später klar und trocken bei 15 Grad. Der Radio Potsdam Wettertrend. Morgen durchweg Sonne. Dazu allerdings auch morgen ein stürmischer Tag bei 27 Grad. Der Freitag, der zeigt sich dann zwar auch warm bei 27 bis 28 Grad. Allerdings recht dicht bewölkt. Ab dem Nachmittag auch mit etwas Regen.
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0: Direkt raus auf die A10, westlicher Berliner Ring, Richtung Dreieck Werder. Zwischen Potsdam Nord und Föben, Stau an der Baustelle, plus 20 Minuten. Außerdem ist bis morgen früh die Einfahrt Leest gesperrt. In Richtung Dreieck Havelland, zwischen Großkreuz und Leest auch nochmal Stau, 10 Minuten plus. Es wird geblitzt heute Nachmittag auf der Amundsenstraße und auf der Dortustraße bei Tempo 30. Haben auch Sie noch was entdeckt, Staus oder Blitzer? Sagen Sie gerne jederzeit Bescheid per WhatsApp-Nachricht oder rufen Sie gerne auch durch. Nummer für alles ist die 0331 581 692 und die 30. Danke fürs Bescheid sagen. Gute Fahrt.
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0: Kurz nach drei. Der Schröder macht mit Ihnen frei. Einen tollen Nachmittag. Hallöchen.
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0: schönen Feierabend. Kommen Sie gut in den Mittwochnachmittag. Hier ist Radio Potsdam um 3:11. Dieses Wochenende wird es rund um das Minz Kunsthaus in Potsdam noch einmal richtig lebendig. Von Freitag an, dem 28. August bis zum 30. August, feiert das Haus mit Minsk Live sein erstes eigenes Sommerfestival. 3 Tage lang treffen dort Kunst, Musik, Film und Performances auf Gespräche, Workshop und Kulinarik. Und vor allem soll das Minsk in diesen Tagen zu einem Ort werden, an dem Menschen zusammenkommen und miteinander ins Gespräch kommen. Wir haben mit Anna Schneider, Direktorin des Minsk Kunsthauses, und mit der Musikerin Mascha Corella über das Festival gesprochen. Anna, 3 Tage lang passiert bei euch ja wirklich eine ganze Menge: Musik, Film, Führungen, Performances, Workshops, Gespräche und natürlich auch Kulinarik. Wenn du uns einmal mit durch dieses Wochenende nimmst, was können die Besucherinnen und Besucher vom 28. bis zum 30. August bei euch erleben?
1: Also der Freitag steht vor allem unter dem Zeichen der Eröffnung der neuen Ausstellung im Kabinett von Wilfriede Maas, eine Keramikerin, die im Prenzlauer Berg für über viele, viele Jahre auch eben ganz viele andere Künstlerinnen eingeladen hat, dazu ihre Keramik zu gestalten mit ihren malerischen und zeichnerischen Input. Und dazu gibt es eben auch eine Rückanbindung an ein Filmprogramm. Klaus Löser hat ein Filmprogramm kuratiert, das sich um diese Keramikwerkstatt auch primär dreht. Und in der Café Hedwig Bar haben wir ein sogenanntes Pop-Up von der Sake Bar aus Berlin. Samstag und Sonntag stehen dann tatsächlich stärker im Fokus von Performance und Musik. Zur Aufführung kommt ein Projekt von James Gregory.

0: Harry Atkinson, ein Künstler, der sich mit der preußischen Militärgeschichte von Potsdam auseinandergesetzt hat.
1: Ja, und zwischen all diesen Programmpunkten geht es bei Minsk Live auch um Begegnungen und unterschiedliche Perspektiven. Ein Format, das genau dafür steht, ist die sogenannte Ost-West-Kantine. Dahinter stecken Gesine Dankwart, Katrin Henschel und Mascha Corella. Und wer bei Kantine jetzt nur an gemeinsames Essen denkt, ja, der liegt ziemlich daneben. Auf der Terrasse des Minsk wird unter anderem gespielt, Musik gemacht, diskutiert und erzählt. Mascha, du bist beim Sommerfestival Teil der Ost-West-Kantine. Was genau ist denn die Ost-West-Kantine und was passiert dort mit euch und dem Publikum?
2: Es ist ein künstlerisch-partizipatives Format und es beinhaltet Tischtennisspiel, Speeddating, einen Chor, der mit dem Publikum gemeinsam eine Hymne singt oder ein Kantinenlied, nennen wir es eher Kantinenlied, wird auch diskutiert, was ist das eigentlich? Also es gibt so Sachen, die einfach gemeinsam passieren mit dem Publikum, je nachdem, wie weit das mitmacht. Wir sind sozusagen alle an einem Tisch, das Herzstück der Kantine ist, muss man sich vorstellen, ein großer Kantinentisch, so eine Installation. Wir versuchen halt Begegnungen zu ermöglichen auf verschiedene Art und Weise und machen das mit den Mitteln, die uns zur Verfügung stehen als Künstler.
1: Begegnungen statt fertiger Antworten. Ja, vielleicht beschreibt das ganz gut, was sich durch das gesamte Festival zieht. Denn Minsk Live bringt internationale Künstlerinnen und Künstler mit lokalen Stimmen zusammen und verbindet die Geschichte des Ortes immer wieder mit heutigen Perspektiven. Und auch wenn das Sommerfestival nach 3 Tagen vorbei ist, wird es in Minsk natürlich nicht ruhig. Anna, wenn am Sonntagabend das erste Minsk Live vorbei ist, wie geht es dann bei euch weiter? Was erwartet die Besucherinnen und Besucher in Minsk im Herbst und worauf dürfen wir uns als nächstes freuen?
0: Ja, bereits in der Woche drauf eröffnen wir die Ausstellung mit Annemel Bauer. Zum ersten Mal wirklich eine retrospektiv angelegte Schau zu der Künstlerin zu machen, die ja sowohl Wurzeln in Brandenburg, einen Teil ihres Lebensmittelpunkts hatte, und denn der andere Wohnort war Berlin. Und die zum ersten Mal so in dieser Fülle gezeigt wird, ihre Arbeiten. Und das wird unseren Herbst dann vor allem gestalten.
1: Das erste Minsk Live steigt also von diesem Freitag, dem 28. August bis zum 30. August rund um das Minsk Kunsthaus hier bei uns in Potsdam. Der Eintritt zum Sommerfestival ist frei. Für einzelne Programmpunkte ist allerdings eine vorherige Anmeldung notwendig. Alle Zeiten, Programmpunkte und weitere Informationen gibt es auf der Internetseite des Minsk und natürlich auch bei uns im Netz auf radio-potsdam.de. Also einfach vorbeikommen, Kunst erleben, Musik hören und vor allem miteinander ins Gespräch kommen. Hier ist Radio Potsdam mit Eros Ramazzotti.

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0: Ashley Tisdale, it's alright, it's okay. Hier ist Radio Potsdam. Gleich machen wir es uns sommerlich mit Wes. Alani spiele ich ihn gleich in der nächsten halben Stunde. Außerdem sind One Republic mit dabei. Need Your Love gibt's gleich. Jetzt schauen wir auf alles, was wichtig ist, um 15.30 Uhr, halb vier.
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2: Mit Anna Tausch, guten Tag. Wie bewegen wir uns in Zukunft durch Potsdam? Die Stadt stellt kommende Woche ihr neues Verkehrskonzept für das Jahr 2040 vor. Darin geht es unter anderem darum, wie Bus und Bahn, Fahrrad, Fuß- und Autoverkehr künftig organisiert werden sollen. Auch vor dem Hintergrund einer weiter wachsenden Stadt. Gleichzeitig soll die Belastung durch den Verkehr möglichst reduziert werden. Am 2. September können sich Potsdamerinnen und Potsdamer über die Pläne informieren, Fragen stellen und mit den Verantwortlichen ins Gespräch kommen. Die Veranstaltung beginnt um 17.30 Uhr am Verwaltungsstandort in der Edisonallee. Wie können Potsdamer Unternehmen neue Fachkräfte gewinnen und ihre Mitarbeiter langfristig halten? Darum geht es beim nächsten Potsdamer Fachkräftedialog am 22. September in der Wissenschaftsetage im Bildungsforum. Unternehmen bekommen dort Informationen zu Fördermöglichkeiten und Unterstützungsangeboten, unter anderem von der Arbeitsagentur und dem Jobcenter. Außerdem berichten zwei Potsdamer Unternehmen aus der Praxis über ihre Erfahrungen bei der Suche und Bindung von Mitarbeitern. Die Veranstaltung beginnt um 17 Uhr. Eine Anmeldung ist ab sofort möglich. In Brandenburg können Sozialleistungen künftig einfacher online beantragt werden. Das Land führt dafür schrittweise eine neue Sozialplattform ein. Ab morgen ist das Angebot auch im Landkreis Potsdam-Mittelmark verfügbar. Zum Start können dort unter anderem Grundsicherung, Hilfe zum Lebensunterhalt und Wohngeld digital beantragt werden. Weitere Leistungen sollen nach und nach dazu kommen. Damit sollen Anträge künftig von zu Hause ausgestellt werden können und der Gang zur Behörde in vielen Fällen entfallen. In Werder heißt es ab Montag wieder rauf aufs Fahrrad und Kilometer sammeln. Vom 31. August bis zum 20. September beteiligt sich die Stadt zum 5. Mal an der bundesweiten Aktion Stadtradeln. Ziel ist es, möglichst viele Alltagswege mit dem Fahrrad statt mit dem Auto zurückzulegen. Mitmachen kann man allein oder im Team. Die gefahrenen Kilometer werden über die Stadtradeln-App erfasst. Zum Abschluss gibt es am 20. September einen Fahrradsonntag rund um den Schwielosee mit verschiedenen Stationen und Angeboten. Anmeldungen sind ab sofort möglich. Soweit die wichtigsten Nachrichten aus Potsdam und der Region. Und damit zurück zu dir, Paul.
0: Schönen Dank, Anne.
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0: Mit den aktuellen Temperaturen 23 Grad in Bockheide, in Schönefeld, in Teltow, in Brandenburg und in Potsdam. Der Nachmittag, der zeigt sich aktuell recht zugezogen. Dazu ist es leicht stürmisch am Abend und in der Nacht lockert es sich dann auf, die Nacht später bei 15 Grad. Der Radio Potsdam Wettertrend. Morgen durchweg Sonne, aber auch morgen leicht stürmisch bei 27 Grad. Der Freitag zeigt sich zwar auch warm bei 27 bis 28 Grad, allerdings eher zugezogen, ab dem Nachmittag auch mit etwas Regen.
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0: Stadtverkehr Potsdam, Bornstädter Potsdamer Straße stadtauswärts, 8 Minuten plus. 5 Minuten plus Heinrich-Mann-Allee ab der Friedhofsgasse bis runter zum Leipziger Dreieck. Die A10 westlicher Berliner Ring Richtung Dreieck Werder, zwischen Potsdam Nord und Vöben Stau an der Baustelle plus 20 Minuten. Außerdem ist bis morgen früh die Einfahrt Liest gesperrt. Und die A10, der westliche Ring Richtung Dreieck Havelland, zwischen Großkreuz und Liest haben wir auch Stau. Hier sind es 10 Minuten plus. Es wird geblitzt heute Nachmittag auf der Dortustraße bei Tempo 30 und Sie stehen aktuell in Kleinklinike am Waldrand, auch hier bei Tempo 30. Staus und Blitzer können auch Sie jederzeit melden per WhatsApp-Nachricht oder gerne auch durchrufen. Nummer für alles ist die 0331 581 692 und die 30. Danke fürs Bescheid sagen, gute Fahrt.
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0: Kurz nach halb vier. Der Schröder hier in tollen Nachmittag. Hallöchen.
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0: One Republic und Need Your Love. 15.41 Uhr, 19 vor 4.
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0: Unsere Zahl des Tages ist heute die 61, denn genau 61 Tage lang ist ab heute die Ausstellung Platz für Neues? Fragezeichen. Der Nordwesten des Alten Marktes im Fokus in der Stadt- und Landesbibliothek Potsdam zu sehen. Sie ist sozusagen eine Ergänzung zur großen Ausstellung Platz für Neues im Potsdam Museum und richtet den Blick speziell auf den oft weniger beachteten Nordwesten des Alten Marktes. Historische Fotos und Kunstwerke zeigen, wie sich dieser Teil der Potsdamer Mitte seit 1945 verändert hat. Die Ausstellung in der Stadt- und Landesbibliothek, die läuft vom 26. August bis zum 25. Oktober bei freiem Eintritt.
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Kygo und Selena Gomez, It Ain't Me, 15.52 Uhr, 8 Minuten vor 4 in der Region. Schönen Feierabend. Hier ist Radio Potsdam. Wir schauen kurz raus in den Stadtverkehr Potsdam. Auch heute Nachmittag voll Bornstedter Potsdamer Straße, stadtauswärts ab dem Bornstedter See, 5 bis 8 Minuten plus. Der neueste Blitzer heute Nachmittag im kleinen Glienicke am Waldrand bei Tempo 30. Mehr habe ich gleich für Sie um 16 Uhr nach den Radio Potsdam Nachrichten. Aus

0: Tanzen uns in den Feierabend, Kevin Harris, Ocean. Schönen Nachmittag, gleich mit Mike von Mechanics. Silent Running spiele ich ihn gleich, gemeinsam mit Lady Gaga. Alejandro ist gleich mit dabei. Jetzt alles, was wichtig ist, um 16 Uhr.
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2: Ich bin Anne Tausch und das ist das Top-Thema der Stunde. Werder steigt wieder aufs Fahrrad. Ab Montag sammelt die Stadt 3 Wochen lang Kilometer beim bundesweiten Stadtradeln. Ziel ist es, möglichst viele Alltagswege mit dem Rad statt mit dem Auto zurückzulegen. Mehr Nachrichten aus unserer Region finden Sie jederzeit bei uns im Netz auf radio-potsdam.de. Und jetzt mehr Nachrichten aus Deutschland und der Welt.
3: Ich bin Thomas Bleskin. Finanzminister Klingbeil hat eine Ausweitung der geplanten Zuckersteuer auf zuckerfreie Light- und Zero-Getränke ausgeschlossen. Ein entsprechender Vorschlag aus seinem Ministerium sei lediglich ein interner Arbeitsstand und weder politisch abgestimmt noch von der Koalition beschlossen, erklärte der SPD-Chef.
4: Die Steuer auf gezuckerte Getränke soll im nächsten Jahr kommen. In Großbritannien gibt es sie bereits. Damit sollen vor allem Kinder vor Produkten geschützt werden, die der Gesundheit schaden. Wie genau die Steuer umgesetzt wird, beraten gerade die Ministerien. Hier soll es auch keine Denkverbote geben, sagt Finanzminister Klingbeil. Doch die Idee, auch Zero-Getränke oder Hafermilch zu besteuern, werde er nicht umsetzen. Die Union ist generell skeptisch, wird die Zuckersteuer aber wohl mittragen. Thomas Bremser, Redaktion.
3: Bundeskanzler Merz hat zu mehr Optimismus und Zuversicht aufgerufen. Nach der Kabinettsklausur in Brandenburg forderte der CDU-Chef, den weit verbreiteten Missmut in Deutschland abzuschütteln.
5: Wir sind und bleiben das Land der Macher und Erfinder, sagt Merz. Und auch mit der Wirtschaft werde es bis Jahresende wieder bergauf gehen, versprach er. Nach dem brütenden Sommer betonte er, er habe auch das Thema Hitzeschutz auf dem Schirm. Mehr Geld dafür will er aber nicht locker machen. Vor einem schwierigen Herbst mit Reformen und Landtagswahlen ging es bei der Klausur vor allem aber auch um eines: gut zu performen, Geschlossenheit zu demonstrieren. Claudia Wächter, Nachrichtenredaktion.
3: Volkswagen will angesichts des Sparkurses auch im Management deutlich Stellen abbauen. Konzernchef Blume kündigte bei einer Betriebsversammlung im gefährdeten Werk Emden an, dort solle ein Viertel der Managementstellen wegfallen. Zugleich verwies er auf die hohen Arbeits- und Fabrikkosten des Standorts. Werksschließungen wolle er weiterhin vermeiden, Beschlüsse dazu gebe es bislang nicht. Auch um die Zukunft der Werke in Zwickau, Hannover und Neckarsulm wird gebankt. Nach einer schweren Sturzflut im nepalesischen Himalaya werden hunderte Reisende vermisst. Nach vorläufigen Angaben der Tourismusbehörde handelt es sich um fast 400 Menschen, darunter knapp 300 Ausländer, auch aus Deutschland, den USA und Spanien. Die Zahl der Toten stieg inzwischen auf 22. Die Ursache der Flut ist noch unklar, als Möglichkeit gilt der Ausbruch eines Gletschersees.
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0: Mit den aktuellen Temperaturen über der Region: 23 Grad in Bergholz-Rehbrücke, in Werder, in Brandenburg an der Havel und in Potsdam. Der Nachmittag zeigt sich recht zugezogen, dazu ist es leicht stürmisch. Am Abend und in der Nacht ist die Wolkendecke dann schon wieder verschwunden, die Nacht später klar und trocken bei 15 Grad. Der Radio Potsdam Wettertrend: morgen durchweg sonnig, aber auch morgen ein leicht stürmischer Tag bei bis zu 27 Grad. Freitag gehen die Werte nochmal hoch auf 27 bis 28 Grad. Allerdings zeigt sich der Freitag eher dicht bewölkt, ab dem Nachmittag dann auch mit Regen.
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0: Stadtverkehr Potsdam, Bornstädter, Potsdamer Straße stadtauswärts, Appen-Bornstädter See 5 bis 8 Minuten plus. 5 Minuten plus breite Straße bis runter zur Zeppelinstraße. Die A10 westlicher Berliner Ring Richtung Dreieck Werder zwischen Potsdam Nord und Vöben Stau an der Baustelle plus 10 Minuten. Außerdem ist bis morgen früh die Einfahrt Leest gesperrt. In Richtung Dreieck Havelland zwischen Großkreuz und Leest Stau, auch hier sind es 10 Minuten plus. Geblitzt wird in Klein-Glienicke am Waldrand bei Tempo 30 und Potsdam City Dortustraße bei Tempo 30. Staus und Blitzer können auch Sie jederzeit melden per WhatsApp-Nachricht oder gerne auch durchrufen. Nummer für alles ist die 0331 581 692 und die 30. Danke fürs Bescheid sagen. Gute Fahrt.
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0: Kurz noch vier. Der Schröder hier. Hi zusammen.
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0: Lady Gaga.
1: Alejandro, 13 nach 4.
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0: Man merkt es an den Temperaturen, so richtig vorbei ist der Sommer noch nicht. Heute aktuell Werte zwischen 23 und 25 Grad. Morgen kratzen wir schon fast wieder an der 30 Grad Marke. Und besonders an solchen Tagen fragt man sich doch, wer kümmert sich bei Trockenheit und zu viel Sonne eigentlich um die ganzen wild und entlaufenden Haustiere? Die Antwort hier bei uns in Potsdam ist ganz klar, es ist die Tierrettung Potsdam. Wir haben mit Claudia Schwarzer gesprochen. Was unterscheidet denn die Arbeit der Tierrettung eigentlich die Arbeit von einem Tierheim?
3: Ein ganz, ganz wesentlicher Unterschied ist, dass wir Tiere selbst nicht aufnehmen. Also wir haben kein Tierheim, keine Tierauffangstation in dem Sinne. Wir haben hauptsächlich mit Wildtieren zu tun. Also wir rücken auch aus, um zum Beispiel Fundtiere auf einen Chip zu prüfen. Das machen wir. Wir leisten Unterstützung bei der Sicherung und vermitteln natürlich Pflegestellen und

0: Wir vermitteln auch die richtigen Ansprechpartner, wenn es zum Beispiel um gefundene Haustiere geht. Aber wir nehmen diese nicht selbst auf.
1: Ja, und besonders im Sommer klingelt das Telefon offenbar ziemlich häufig. Wegen welchen Tieren besonders?
0: Wir haben super viele Vogeleinsätze, ganz viele Jungvögel, die aus Nestern fallen oder verletzt sind und ähnliches. Aber natürlich treten auch immer wieder Haustiere auf, die zum Beispiel unterwegs sind, also Katzen zum Beispiel, die ein bisschen weiter weglaufen, weil die Besitzer gerade nicht selbst füttern, sondern die Bekannten. Und dann ist es eben unbekannt und dann streunern die ein bisschen weiter und werden zum Beispiel irgendwo aufgefunden. Und natürlich aber auch hin und wieder Tiere, die vermutlich ausgesetzt wurden.
1: Ja, auch solche Fälle gibt es leider. Aber wie können wir alle denn helfen?
0: Also eine ganz große Unterstützung ist es schon immer, wenn man ein verletztes oder ein hilfloses Tier findet, wenn man schaut, ob man das nicht vielleicht schon selbst sichern kann, damit das Tier erstmal in Sicherheit ist. Man kann Fahrten fahren. Also wir brauchen häufig Transportfahrer, zum Beispiel zu Tierärzten oder in die Pflegestellen, weil einfach nicht alles so sehr beieinander liegt. Also es sind leider viele Fahrten nötig. Dafür muss man tatsächlich nicht mal Tierrettungsmitglied sein. Also das könnte man auch so machen. Da kann man sich auch so melden und Unterstützung anbieten.
1: Das sieht man. Sommerzeit bedeutet für die Tierrettung nicht unbedingt Urlaubszeit. Aber das Gute, wir Potsdamer können helfen. Wer ein Tier findet und sich unsicher ist, was zu tun ist, der sollte sich lieber erstmal informieren, bevor man es einfach mitnimmt oder selbst versucht zu versorgen.
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0: Lucas Graham. Drunk in the Morning, gleich mit dabei. Jetzt alles, was wichtig ist, um 16.30 Uhr.
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2: Mit Anne Tausch, guten Tag. Wie können Potsdamer Unternehmen neue Fachkräfte gewinnen und ihre Mitarbeiter langfristig halten? Darum geht es beim nächsten Potsdamer Fachkräftedialog am 22. September in der Wissenschaftsetage im Bildungsforum. Unternehmen bekommen dort Informationen zu Fördermöglichkeiten und Unterstützungsangeboten, unter anderem von der Arbeitsagentur und dem Jobcenter. Außerdem berichten zwei Potsdamer Unternehmen aus der Praxis über ihre Erfahrungen bei der Suche und Bindung von Mitarbeitern. Die Veranstaltung beginnt um 17 Uhr. Eine Anmeldung ist ab sofort möglich. In Brandenburg können Sozialleistungen künftig einfacher online beantragt werden. Das Land führt dafür schrittweise eine neue Sozialplattform ein. Ab morgen ist das Angebot auch im Landkreis Potsdam-Mittelmark verfügbar. Zum Start können dort unter anderem Grundsicherung, Hilfe zum Lebensunterhalt und Wohngeld digital beantragt werden. Weitere Leistungen sollen nach und nach dazu kommen. Damit sollen Anträge künftig von zu Hause aus gestellt werden können und der Gang zur Behörde in vielen Fällen entfallen. In Werder heißt es ab Montag wieder rauf aufs Fahrrad und Kilometer sammeln. Vom 31. August bis zum 20. September beteiligt sich die Stadt zum 5. Mal an der bundesweiten Aktion Stadtradeln. Ziel ist es, möglichst viele Alltagswege mit dem Fahrrad statt mit dem Auto zurückzulegen. Mitmachen kann man allein oder im Team. Die gefahrenen Kilometer werden über die Stadtradeln-App erfasst. Zum Abschluss gibt es am 20. September einen Fahrradsonntag rund um den Schwielowsee mit verschiedenen Stationen und Angeboten. Anmeldungen sind ab sofort möglich. Für den SV Babelsberg 03 steht heute Abend das nächste Regionalligaspiel an. Am 6. Spieltag sind die Babelsberger beim Greifswalder FC zu Gast. Nach den ersten Spielen der neuen Saison wollen die Potsdamer dort die nächsten Punkte sammeln. Anpfiff im Greifswalder Volksstadion ist um 19 Uhr. Soweit die wichtigsten Nachrichten aus Potsdam und der Region und damit zurück zu dir, Paul.
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0: Mit den aktuellen Temperaturen 23 Grad in Werder, in Teltow, in Brandenburg an der Havel und bei uns in Potsdam. Der Nachmittag hat sich inzwischen zugezogen, dazu ist es leicht stürmisch. Am Abend und in der Nacht lockert es sich aber schon wieder auf, die Nacht später bei 15 Grad. Radio Potsdam, Wettertrend. Morgen durchweg Sonne, dazu aber auch hier leicht stürmisch bei 27 Grad. Freitag dann auch warm bei 27 bis 28 Grad, aber den ganzen Tag über recht dicht bewölkt, ab dem Nachmittag auch mit Regen.
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0: Stadtverkehr Potsdam, Potsdamer Straße stadteinwärts, ab Bornim sind es derzeit 10 Minuten plus. Dann raus auf die A10, westlicher Berliner Ring Richtung Dreieck Werder, zwischen Potsdam Nord und Vöben an der Baustelle 10 Minuten plus. Außerdem ist bis morgen früh die Einfahrt Leest gesperrt. In Richtung Dreieck Havelland sind es zwischen Großkreuz und Leest 10 Minuten plus. Vorsicht auf der B101 Mariendorf Richtung Trebin. Zwischen Großbern Süd und Brandenburgpark gibt es Behinderungen durch eine ungesicherte Unfallstelle. Es wird geblitzt. Sie stehen in Kleinklinika am Waldrand bei Tempo 30 und Potsdam Innenstadt, Dortustraße auch hier Tempo 30. Staus und Blitzer jederzeit melden per WhatsApp-Nachricht oder gerne auch durchrufen. Nummer für alles ist die 0331 581 692 und die 30. Danke fürs Bescheid sagen. Gute Fahrt.
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0: 4 Minuten nach 4:30. Ich wünsche einen tollen Feierabend. Hallo zusammen.
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Lucas Graham und Drunk in the Morning, 16.41 Uhr, 19 Minuten vor 5. Sie hören den Radio Potsdam Feierabend. Die Potsdamer Kammerakademie, die feiert in diesem Jahr ihr 25-jähriges Jubiläum. Und das mit vielen tollen Aktionen, zum Beispiel heute Nachmittag, da lädt das Hausorchester des Nikolaisaals zu einer spektakulären Musikparade auf die Brandenburger Straße ein. In diesen Minuten gibt es entlang der Potsdamer Flaniermeile verschiedene Pop-Up-Konzerte und das Ganze läuft dann bis zur Friedenskirche, wo uns um 17.30 Uhr dann ein Überraschungskonzert erwartet und das alles natürlich kostenfrei. Alle Infos zum 25-jährigen Jubiläum der Kammerakademie auch nochmal im Netz auf kammerakademie-potsdam.de oder jetzt ganz neu auch bei uns immer im Programm in unserer neuen monatlichen Sendung Resistance. Die gibt es auch nochmal zum Nachhören jederzeit auf radio-potsdam.de mit allen wichtigen Infos zum Programm, zum 25-jährigen Jubiläum der Kammerakademie.

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0: Michael Schulte, Love Sick, hier ist die Radio Potsdam Feierabend, gleich mit Gentleman und Michael Patrick Kelly. Wildfire spiele ich ihn gleich und die Jungs von BTS sind mit dabei. Dynamite, gleich in der nächsten halben Stunde, alles was wichtig ist jetzt um 17 Uhr.
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2: Ich bin Anne Tausch und das ist das Top-Thema der Stunde. Werder steigt wieder aufs Fahrrad. Ab Montag sammelt die Stadt 3 Wochen lang Kilometer beim bundesweiten Stadtradeln. Ziel ist es, möglichst viele Alltagswege mit dem Rad statt mit dem Auto zurückzulegen. 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Und jetzt mehr Nachrichten aus Deutschland und der Welt.
3: Ich bin Thomas Bleskin. VW-Konzernchef Oliver Blume hat sich bei der Belegschaft in Emden zur schwierigen Lage des Werks geäußert. Ihm zufolge betragen die Arbeitskosten in Ostfriesland mehr als das Doppelte vergleichbarer europäischer Standorte.
4: Werksschließungen sind noch nicht beschlossen, hat der VW-Chef immer wieder betont. Aber die Belegschaften sind alarmiert, seit die Konzernführung Sparmaßnahmen angekündigt hat. Und für die Werke in Emden und Zwickau gibt es noch keine wettbewerbsfähige Nutzung für die 2030er Jahre, wie es aus der VW-Führung heißt. Das soll jetzt in den kommenden 6 bis 12 Monaten geschafft werden. An den beiden Standorten hatte VW zuletzt viel Geld investiert für die Produktion von E-Autos. Thomas Thonfeld, Nachrichtenredaktion.
3: Bundeskanzler Merz hat nach der Klausurtagung des schwarz-roten Kabinetts zu mehr Optimismus und Zuversicht aufgerufen. Die Regierung habe auf Schloss Neuhardenberg ein Zukunftsbild für Deutschland entworfen und die Aufgaben der kommenden Wochen und Monate offen und konstruktiv beraten, sagte der CDU-Chef. Merz forderte, den weit verbreiteten Missmut abzuschütteln, der das Land lähme. Die Nachricht, dass die geplante Zuckersteuer auch auf zuckerfreie Getränke wie Cola Zero ausgeweitet werden soll, hat eine Welle der Empörung in Deutschland ausgelöst. Bundesfinanzminister Klingbeil stellt jetzt klar, es wird keine Extrasteuer auf zuckerfreie Getränke geben.
5: Eine Zuckersteuer auf zuckerfreie Getränke ergibt keinen Sinn, schreibt Klingbeil wörtlich. Und damit spricht er den meisten wohl aus dem Herzen. Zum Auslöser der Debatte erklärte er, es sei ein Arbeitspapier an die Öffentlichkeit gelangt, die darin enthaltenen Vorschläge, auch Getränke zu besteuern, die andere Süßungsmittel statt reinem Zucker enthalten, sei weder politisch abgestimmt noch in der Koalition beschlossen. In interne Diskussionen gehören laut Klingbeil aber eben auch Vorschläge, die am Ende nicht umgesetzt werden. Diana Kramer, Nachrichtenredaktion.
3: Der Einbruch beim Wohnungsbau zwischen 2023 und 2025 hat einer Studie zufolge die gesamte Konjunktur in Deutschland gebremst. 2025 seien bundesweit rund 85.000 Wohnungen weniger gebaut worden als 2 Jahre zuvor, heißt es im sogenannten Baumonitor 2026. Allein für den Bau bedeutet das binnen 2 Jahren einen Nettoumsatzverlust von rund 27 Milliarden Euro.
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0: 23 Grad in Gatow, in Schönefeld, in Werder, in Brandenburg an der Havel und in Potsdam. Der Nachmittag zeigt sich eher zugezogen und leicht stürmisch. Am Abend und in der Nacht lockert es sich auf, die Nacht später bei 15 Grad. Der Radio Potsdam Wettertrend. Morgen ein durchweg sonniger Tag, aber morgen auch nochmal stürmisch bei 27 Grad. Der Freitag auch warm bei 27 bis 28 Grad. Allerdings hier den ganzen Tag über mit einer recht dicken Wolkendecke, ab dem Nachmittag auch mit Regen.
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0: Vorsicht auf der A9 Richtung Berlin zwischen Kleinmarzehns und Niemegk. Steht ein kaputter LKW auf der rechten Spur. Es gibt hier Behinderungen. A10 westlicher Berliner Ring Richtung Dreieck Werder, zwischen Potsdam Nord und Vöben Stau an der Baustelle plus 10 Minuten. Außerdem ist bis morgen früh die Einfahrt Leest gesperrt. Vorsicht auf der A10 südlicher Berliner Ring Richtung Dreieck Werder, zwischen Ludwigsfelde West und dem Dreieck Nutetal befindet sich ein angefahrener Schwan auf der mittleren Spur. A10 westlicher Berliner Ring Richtung Dreieck Havelland zwischen Großkreuz und Leest 10 Minuten plus. Geblitzt wird in Klein-Glienicke am Waldrand bei Tempo 30 und Potsdam Innenstadt Dortustraße Tempo 30. Staus und Blitzer können auch Sie jederzeit melden per WhatsApp-Nachricht oder gerne auch durchrufen. Nummer für alles ist die 0331 581 692 und die 30. Danke fürs Bescheid sagen. Gute Fahrt.
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0: Kurz nach 5. Ich wünsche einen schönen Feierabend. Hallo zusammen.
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0: 12:05. 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

0: und Dermot Kennedy ist mit dabei. Kiss Me. In der nächsten halben Stunde alles, was wichtig ist, jetzt bei uns um 17:30.
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2: Mit Anne Tausch. Guten Tag. In Brandenburg können Sozialleistungen künftig einfacher online beantragt werden. Das Land führt dafür schrittweise eine neue Sozialplattform ein. Ab morgen ist das Angebot auch im Landkreis Potsdam-Mittelmark verfügbar. Zum Start können dort unter anderem Grundsicherung, Hilfe zum Lebensunterhalt und Wohngeld digital beantragt werden. Weitere Leistungen sollen nach und nach dazu kommen. Damit sollen Anträge künftig von zu Hause ausgestellt werden können und der Gang zur Behörde in vielen Fällen entfallen. Wie können Potsdamer Unternehmen neue Fachkräfte gewinnen und ihre Mitarbeiter langfristig halten? Darum geht es beim nächsten Potsdamer Fachkräftedialog am 22. September in der Wissenschaftsetage im Bildungsforum. Unternehmen bekommen dort Informationen zu Fördermöglichkeiten und Unterstützungsangeboten, unter anderem von der Arbeitsagentur und dem Jobcenter. Außerdem berichten zwei Potsdamer Unternehmen aus der Praxis über ihre Erfahrungen bei der Suche und Bindung von Mitarbeitern. Die Veranstaltung beginnt um 17 Uhr. Eine Anmeldung ist ab sofort möglich. Im Havelland steht Anfang September wieder alles im Zeichen von Landwirtschaft und Tradition. Am 6. September findet im MAFZ-Erlebnispark in Paaren im Glien das 16. Haveländer Erntefest statt. Auf dem Programm stehen unter anderem ein großer Erntewagenumzug, Tierschauen, regionale Spezialitäten und Mitmachangebote. Außerdem werden die schönsten Erntekronen und Erntewagen ausgezeichnet und die neue Haveländer Erntekönigin bzw. der Erntekönig gekürt. Für den SV Babelsberg 03 steht heute Abend das nächste Regionalligaspiel an. Am 6. Spieltag sind die Babelsberger beim Greifswalder FC zu Gast. Nach den ersten Spielen der neuen Saison wollen die Potsdamer dort die nächsten Punkte sammeln. Anpfiff im Greifswalder Volksstadion ist um 19 Uhr. Soweit die wichtigsten Nachrichten aus Potsdam und der Region und damit zurück zu dir, Paul.
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0: Mit den aktuellen Temperaturen 23 Grad in Bergholz-Rehbrücke, in Teltow, in Brandenburg an der Havel und in Potsdam. Der Nachmittag zeigt sich ziemlich dicht bewölkt, dazu ist es leicht stürmisch, am Abend noch eine leichte Wolkendecke, die Nacht dann komplett aufgelockert bei 15 Grad. Der Radio Potsdam Wettertrend, morgen durchweg Sonne, dazu leicht stürmisch, 27 Grad maximal, der Freitag zwar auch warm bei 27 bis 28 Grad, ab dem Nachmittag dann allerdings hier Regen.
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0: Stadtverkehr Potsdam, 5 Minütchen plus, Bornstädter Potsdamer Straße stadtauswärts ab dem Bornstädter See. Achtung, Falschfahrer auf der A9 in Richtung Leipzig. Zwischen Brück und Niemegk kommt Ihnen ein Falschfahrer entgegen. Fahren Sie äußerst rechts und überholen Sie nicht. Bitte Vorsicht in beide Richtungen. Ich wiederhole noch einmal, Vorsicht, Falschfahrer auf der A9 Berlin in Richtung Leipzig. Zwischen Brück und Niemegk kommt Ihnen ein Falschfahrer entgegen. Fahren Sie äußerst rechts und überholen Sie nicht. Bitte Vorsicht in beide Richtungen. Außerdem Behinderungen in Richtung Berlin. Zwischen Kleinmarzins und Niemegk steht ein defekter LKW auf der rechten Spur. Die A10 westlicher Berliner Ring Richtung Dreieckwerder. Zwischen Potsdam Nord und Vöben Stau an der Baustelle plus 10 Minuten. Außerdem ist bis morgen früh die Einfahrt Leest gesperrt. In Richtung Dreieck-Havelland sind es zwischen Großkreuz und Leest 10 Minuten plus. Geblitzt wird in Kleinen Klinike am Waldrand bei Tempo 30 und in der Potsdamer Innenstadt Dortustraße Tempo 30. Haben auch Sie noch was entdeckt, Staus oder Blitzer, sagen Sie gerne jederzeit Bescheid per WhatsApp-Nachricht oder rufen Sie gerne auch durch. Nummer für alles ist die 0331 581 692 und die 30. Danke fürs Bescheid sagen. Gute Fahrt.
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0: 17:04. Ich wünsche einen tollen Feierabend. Hallo.
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0: Der beliebte Weinmarkt auf dem Potsdamer Luisenplatz ist zurück. Bis 30. August stellen Winzerinnen und Winzer ihre feinsten Sommerweine aus ganz Deutschland vor. Ob fruchtiger Weißwein, kräftiger Rotwein, spritziger Rosé oder prickelnder Sekt, für jeden Geschmack ist was mit dabei. Verweilen Sie unter der Woche von 13 bis 22 Uhr und am Wochenende bereits ab 12 Uhr an den Weinständen und genießen Sie die sommerliche Atmosphäre vor dem Brandenburger Tor. Das Wetter passt ja wirklich perfekt. Außerdem haben wir wieder eine Flasche Wein und zwei Flammkuchen zu gewinnen. Rufen Sie einfach durch oder schicken Sie uns eine WhatsApp-Nummer. Für alles ist die 0331 581 692 und die 30. Oder Sie heben im Urania Planetarium vom Boden ab. Dort erwartet Sie heute eine Premierenshow. Unter dem Titel Unsere größte Reise geht es in 360 Grad erstmals durch die Geschichte der Raumfahrt. Von den Experimenten mit Raketenantrieben über die Wege zum Mond bis hin zu den ersten Raumstationen erfahren Sie alles über die wichtigsten Projekte der Raumfahrt. Ab 18 Uhr heißt es Start. Tickets kosten 8 Euro und können Sie auf urania-planetarium.de reservieren. Und für alle, die den Abend musikalisch weiter genießen wollen, im Spartakus im Freiland erwartet sie ab 19 Uhr die DJ-Lounge. Junge DJs und alle, die es selbst einmal ausprobieren wollen, legen auf. Also wenn sie schon immer ein Faible fürs Mixen hatten oder einfach den Beats lauschen wollen, bietet sich hier der perfekte Abend. Der Eintritt ins Spartakus im Freiland ist frei.
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0: Es ist jetzt gleich 18 Uhr, bedeutet immer mittwochs ab dann übernimmt die Jugend hier das Mikrofon bei Radio Potsdam. Es läuft ab jetzt die Jugendsendung Unerhört und das natürlich mit der besten Musik für euch. Da ist Loi mit im Gepäck mit Golden Summer, passt ja zu den heutigen Tagen. Und außerdem Rihanna. Umbrella haben wir für euch mit am Starter. Da muss ich ja immer persönlich so ein bisschen an das Reel denken von Tom Holland, wie er für Zendaya den Tanz nachtanzt. Richtig cool. Das haben wir alles für euch im Petto, direkt nach den News.
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2: Ich bin Anne Tausch und das ist das Top-Thema der Stunde. In Brandenburg können Sozialleistungen künftig einfacher online beantragt werden. Ab morgen ist die neue Sozialplattform auch im Landkreis Potsdam-Mittelmark verfügbar. Mehr Nachrichten aus unserer Region finden Sie jederzeit bei uns im Netz auf radio-potsdam.de. Und jetzt mehr Nachrichten aus Deutschland und der Welt.
3: Ich bin Thomas Bleskin. Bundeskanzler Merz will die Rentenreform wie geplant umsetzen, trotz heftiger Kritik einiger CDU-Regierungschefs im Osten. Nach der Kabinettsklausur in Neu-Hardenberg rief Merz gleichzeitig alle Menschen in Deutschland zu mehr Zuversicht und Optimismus auf.
4: Positive Signale sieht Merz bereits. Die Wirtschaft wachse nämlich wieder. Auf jeden Fall will die Regierung ihr Reformpaket durchziehen. Ein Machtwort gab es nicht nur im Rentenstreit. Auch eine Zuckersteuer auf Zero-Getränke soll es nicht geben. Aber auch nicht mehr Geld für Hitzeschutz. Tatkraft, Geschlossenheit und gute Laune demonstriert die Koalition. Denn deren Umfragewerte sind weiter im Keller. Claudia Wächter, Nachrichtenredaktion.
3: Volkswagen will angesichts des Sparkurses auch im Management deutlich Stellen abbauen. Konzernchef Blume kündigte bei einer Betriebsversammlung im gefährdeten Werk Emden an, dort solle ein Viertel der Managementstellen wegfallen. Zugleich verwies er auf die hohen Arbeits- und Fabrikkosten des Standorts. Werksschließungen wolle er weiterhin vermeiden, Beschlüsse dazu gebe es bislang nicht. Auch um die Zukunft der Werke in Zwickau, Hannover und Neckarsulm wird gebankt. Der Facebook-Mutterkonzern Meta zahlt in einem US-Verfahren um Social-Media-Sucht bei Kindern knapp 17 Milliarden Dollar. Darauf einigte sich das Unternehmen mit der überwiegenden Mehrheit der US-Bundesstaaten, mehreren Territorien und dem Hauptstadtbezirk Washington.
5: Meta kauft sich frei, hat ja Geld genug. Der Prozess um die Klage der Bundesstaaten hatte im kalifornischen Oakland gerade erst begonnen, da ist er schon wieder vorbei. Dutzende Staaten hatten Meta vorgeworfen, Kinder gezielt von sozialen Medien wie Facebook und Instagram abhängig zu machen und Daten zu sammeln. Hohe Geldstrafen wurden gefordert und massive Änderungen am Geschäftsmodell. Meta nannte die Vorwürfe unbegründet und die finanziellen Forderungen unangemessen. Tina Eck, USA.
3: Am Frankfurter Flughafen sind zwei Beschäftigte an Malaria gestorben. Insgesamt hätten sich 6 Mitarbeiter bei ihrer Arbeit mit der besonders gefährlichen Malaria tropica infiziert, teilte das Gesundheitsamt mit. Vermutlich seien infizierte Mücken mit Flugzeugen aus einem Malaria-Gebiet nach Deutschland gelangt. Weitere Erkrankte seien behandelt worden und inzwischen wieder wohlauf. Für die Bevölkerung in Frankfurt sei das Risiko nach Behördenangaben vernachlässigbar.
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6: Also, heute Abend könnt ihr euch erstmal noch auf entspanntes Sommerwetter einstellen. Milde 22 Grad haben wir aktuell und Sonne und Wolken wechseln sich immer mal so ab. Morgen ist dann komplett Teamsommer angesagt. Sonne pur und bis zu 27 Grad. Freitag geht's dann genauso warm weiter, auch mit 27 Grad. Vormittags wechseln sich dann Sonne und Wolken ab. Gegen Nachmittag tauchen dann aber die ersten Regenwolken auf. Und abends ist dann endgültig Schluss mit trocken.
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0: Schauen wir gleich mal raus auf die Autobahn der Region und zwar auf die A9 Leipzig Richtung Berlin zwischen Kleinmarzehns und Niemeck. Da gab es einen Unfall und hier ist jetzt eine Spur behindert. Also hier bitte besonders vorsichtig dran vorbeifahren. Außerdem wird geblitzt bei uns in Potsdam und zwar einmal in Kleinklinike am Waldrand bei Tempo 30. Dann nochmal auf der Steinstraße bei Tempo 30 und ebenfalls Tempo 30 auf der Dortustraße. Wenn du noch was anderes gesehen haben solltest, Staus oder Blitzer, dann freuen wir uns über eine kurze Nachricht an die Nummer für alles. Das ist die 0331 581 692 und die 30. Vielen Dank schon mal fürs Melden und wir wünschen euch eine gute und vor allem sichere Fahrt.
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0: Hallo Leute, schön, dass ihr heute mit dabei seid. Ich bin Selina.
9: Und ich bin Holly.
0: Ey, und Holly, sag mal, wie ist es? Die Schule hat wieder gestartet. War es okay? Sind die Stundenpläne und Lehrer so in Ordnung erstmal für dich?
9: Also ich habe tatsächlich Glück gehabt. Meine Stundenpläne sind eigentlich relativ gut. Und ich habe auch eigentlich, glaube ich, nur ein oder zwei neue Lehrer dazu bekommen. Also bei mir ist eigentlich alles ziemlich cool geblieben.
0: Perfekt, sehr gut. Du warst ja auch draußen vorhin und hast mal bei den Potsdamer Schülerinnen und Schülern auch nachgefragt, wie deren Schulstart so war und was sie gesagt haben. Das alles erfahrt ihr natürlich gleich hier bei uns bei Radio Potsdam bei Unerhört.
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0: blöd, wie wir vielleicht auch denken. Holly von Unerhört hat mal ein paar Schüler draußen auf der Brandenburger Straße gefragt.
1: Jetzt, wo die Schule ja wieder angefangen hat, ist ja schon fast die Hälfte der Woche vorbei. Wie sind denn bisher eure Stundenpläne so? Seid ihr zufrieden oder ist es eher nicht so gut?
2: Also ich würde schon sagen, ich bin so ganz zufrieden. Also ich habe 33 Stunden die Woche. Das finde ich auch voll okay. Ich habe alle Fächer, die ich will. Also man kann, wenn man in die 11. kommt, ja mehr Fächer abwählen. Das ist auf jeden Fall stressfreier. Ich hatte bis jetzt noch nicht jedes Fach, aber bis jetzt ist es ganz okay.
3: Also gerade da wir in die Oberstufe gekommen sind, hat sich natürlich schon einiges verändert. Gerade im Hinblick auf andere Menschen, neue Lehrer, andere Kurse. Generell das System ist ja einfach ein bisschen anders. Aber bis jetzt eigentlich ganz gut, ne?
4: Also ich finde es bisher nicht so toll, weil es halt eben wieder Schulbeginn. Und ja, wir haben jetzt noch so ein wichtiges Halbjahr. Also ich finde es sehr, sehr erleichtert, wieder meine ganzen Freunde zu sehen. Ich habe sie auch sehr, sehr doll im Urlaub vermisst.
5: Also ich finde es ganz cool, weil man sieht halt seine ganzen Freunde wieder und wir machen jetzt eigentlich auch coole Themen und so. Deswegen, ja.
6: Wir können also sagen, dass die Schule ja so viele gute, aber auch schlechte Seiten hat. Ja, die Lehrer nerven halt manchmal oder auch echt oft. Aber trotzdem kann man seine Freunde wiedersehen. Du hörst Unerhört, die Jugendsendung hier bei Radio Potsdam. Und das ist Mickey Chance mit Camouflage.

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0: Was ein Hammer-Remix hier bei Radio Potsdam. Das ist I Like Me Better. Hier ist übrigens unerhört die Jugendsendung hier bei Radio Potsdam. Und für viele von euch ist jetzt die erste Schulwoche nach den Sommerferien gestartet. Ihr seid sozusagen mittendrin. Aber für manche sieht dieser August vielleicht auch ganz anders aus. Denn vielleicht habt ihr euren Abi oder euren Abschluss in der Tasche. Und zum ersten Mal seit Jahren geht's nach den Sommerferien halt eben nicht mehr zurück in die Schule.
1: Oh ja, und es ist auch so krass, wenn ich jetzt daran denke, ich meine, ich gehe ja noch zur Schule, ich bin noch mittendrin und dann stelle ich mir einfach so die Frage, was ist denn dann eigentlich mit meinen ganzen Schulfreunden? Ich meine, ich kenne die ja jahrelang jetzt und ich sehe die halt jeden Tag. Also bleiben die Freundschaften dann oder verlaufen die sich dann halt irgendwann mit der Zeit? Genau das wollte ich eigentlich gerne mal wissen und habe mich deswegen hier bei den Erwachsenen in der Redaktion mal erkundigt.
0: Wieder, weil meine alte, beste Schulfreundin ist jetzt zufällig nach Potsdam gezogen vor einem Monat und das ist richtig cool. Irgendwie ist es voll komisch, weil sie es trotzdem noch so anfühlt wie davor. Also man denkt irgendwie so, ah, ich kenne die Person. Und dann denke ich mir so, ja, also, na klar kenne ich die, weil ich habe mit der ja meine Jugend verbracht.
2: Ja, absolut. Vor allem seit dem Abi. Meine beste Freundin und ich, der Kontakt ist nie abgebrochen. Und da bin ich sehr, sehr stolz drauf, weil es ja auch nicht, finde ich, selbstverständlich. Sonst ein, zwei andere Freundinnen gibt es auch noch aus der Schule. Aber mit ihr ist der Kontakt schon wirklich am engsten geblieben.
3: Tatsächlich ja, ich sehe die meisten sogar jedes Wochenende, jedes zweite Wochenende. Ich würde sagen, aus der Grundschulklasse habe ich noch so zu zwei Drittel der Leuten Kontakt. Ist irgendwie ein großer Freundeskreis geblieben, würde ich mal sagen. Es kamen eher immer wieder neue Leute dazu und es gab wenig Abgänge.
4: Schwierig. Ich glaube, immer mal, wenn einem irgendwie was einfällt, wenn es irgendwie so ein besonderes Ereignis gibt. Aber nee, eigentlich eher weniger. Ich finde es schade. Ich weiß auch nicht, woran es liegt. Ich glaube, ich kann Freundschaften nicht so gut halten. Ist vielleicht auch ein Ding, woran ich arbeiten muss. Aber nee, eigentlich nicht.
1: Also Leute, offenbar müssen Schulfreundschaften jetzt nicht automatisch vorbei sein, nur weil die Schulzeit halt vorbei ist. Manche Freundschaften halten sich einfach und andere verlaufen sich vielleicht irgendwann. Und irgendwie ist wahrscheinlich beides auch ganz normal. Bei dir läuft unerhört die Jugendsendung hier bei Radio Potsdam. Schönen Mittwoch euch.
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Das ist die beste Musik für euch hier bei Radio Potsdam. Hier ist Unerhört, die Jugendsendung hier in ganz Potsdam. Schön, dass ihr mit dabei seid. Und für euch haben wir natürlich auch die beste Mucke im Gepäck. Die nächste halbe Stunde klingt hier so. Lavinia mit Ellie Oaks, die haben gemeinsam einen neuen Song rausgebracht. Reasons heißt der. Und dann gibt's noch Peter Fox.

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1: Mit Anna Tausch, guten Tag. In Werder heißt es ab Montag wieder rauf aufs Fahrrad und Kilometer sammeln. Vom 31. August bis zum 20. September beteiligt sich die Stadt zum 5. Mal an der bundesweiten Aktion Stadtradeln. Ziel ist es, möglichst viele Alltagswege mit dem Fahrrad statt mit dem Auto zurückzulegen. Mitmachen kann man allein oder im Team, die gefahrenen Kilometer werden über die Stadtradeln-App erfasst. Zum Abschluss gibt es am 20. September einen Fahrradsonntag rund um den Schwielowsee mit verschiedenen Stationen und Angeboten. Anmeldungen sind ab sofort möglich. In Brandenburg können Sozialleistungen künftig einfacher online beantragt werden. Das Land führt dafür schrittweise eine neue Sozialplattform ein. Ab morgen ist das Angebot auch im Landkreis Potsdam-Mittelmark verfügbar. Zum Start können dort unter anderem Grundsicherung, Hilfe zum Lebensunterhalt und Wohngeld digital beantragt werden. Weitere Leistungen sollen nach und nach dazukommen. Damit sollen Anträge künftig von zu Hause ausgestellt werden können und der Gang zur Behörde in vielen Fällen entfallen. Wie bewegen wir uns in Zukunft durch Potsdam? Die Stadt stellt kommende Woche ihr neues Verkehrskonzept für das Jahr 2040 vor. Darin geht es unter anderem darum, wie Bus und Bahn, Fahrrad, Fuß- und Autoverkehr künftig organisiert werden sollen. Auch vor dem Hintergrund einer weiter wachsenden Stadt. Gleichzeitig soll die Belastung durch den Verkehr möglichst reduziert werden. Am 2. September können sich Potsdamerinnen und Potsdamer über die Pläne informieren, Fragen stellen und mit den Verantwortlichen ins Gespräch kommen. Die Veranstaltung beginnt um 17.30 Uhr am Verwaltungsstandort in der Edisonallee. Soweit die wichtigsten Nachrichten aus Potsdam und der Region und damit zurück zu Unerhört.
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2: Heute Abend macht uns das Wetter auf gar keinen Fall große Probleme. Aktuell sind es nämlich 22 Grad und ein Mix aus Sonne und Wolken. Morgen wird es dann wieder angenehm sommerlich, ganze 27 Grad mit Sonne pur. Freitag geht es dann auch genauso weiter, wieder mit 27 Grad. Vormittags gibt es dann noch Sonne und Wolken, nachmittags ziehen dann aber erstmal so richtig die Regenwolken auf. Und am Abend hat es sich dann so richtig eingeregnet.
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3: Ja, gute Nachrichten für euch aus dem Potsdamer Stadtverkehr. Da ist aktuell nichts los. Der kommt hier überall gut durch. Wir schauen aber mal kurz raus auf die Autobahn der Region. Und da gab es nämlich einen Unfall auf der A9 Leipzig Richtung Berlin zwischen Kleinmarzehns und Niemegk. Hier bitte dann besonders vorsichtig dran vorbeifahren. Und es dauert noch ein bisschen länger auf der A12 Frankfurt oder in Richtung Berliner Ring zwischen Briesen und Fürstenwalde Ost. Hier ist Stau in der Baustelle. Circa eine Viertelstunde dauert es länger. Geblitzt wird bei uns aktuell noch in Potsdam und zwar in Kleinklinike stehen sie am Waldrand bei Tempo 30, dann nochmal auf der Dortustraße und auch nochmal auf der Steinstraße in Potsdam. Wenn du noch was anderes gesehen haben solltest, Staus oder Blitzer, freuen wir uns über eine kurze Nachricht, einfach ganz bequem per WhatsApp oder natürlich auch per Anruf an unsere Nummer für alles. Das ist die 0331 581 692 und die 30. Vielen Dank schon mal fürs Melden und eine gute und vor allem sichere Fahrt euch.
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3: Hey Leute, schön, dass ihr mit dabei seid. Ich bin Selina.
6: Und hier ist Holly.
3: Und Holly, sag mal, jetzt nach den Ferien, bist du eher so der Typ, der sagt, boah, ich bin jetzt richtig motiviert, so man hat sich alles schön vorbereitet, die ganzen Ordner oder iPads sind neu angelegt, man hat sich jetzt die schönste Schrift quasi ausgepackt, um erstmal die ganzen ersten Wochen mitzuarbeiten, also du bist eher Team motiviert oder eher so Team, oh nee, jetzt nicht wieder die Schule gehen, wieder früh aufstehen, was würdest du so sagen?
6: Also ich bin auf jeden Fall Team 2, ich habe nie Bock, also montags stehe ich dann eigentlich immer relativ gut auch auf, wenn ich jedes Mal denke, oh nee, jetzt wieder aufstehen. Montags bin ich eigentlich wach. Heute war richtig schlimm mit dem Aufstehen. Es ging gar nicht.
3: Oh nein, aber wir haben richtig gute Tipps. Und zwar haben wir nämlich mit Swantje Goldbach gesprochen. Sie ist nämlich pädagogische Leitung des Lernwerks hier in Potsdam. Und die hat richtig coole Tricks auf Lager. Und was genau, das erfahrt ihr natürlich gleich bei uns, hier nach zwei Songs.
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0: Queer ist unerhört, die Sendung von Jugendlichen für Jugendliche bei Radio Potsdam. Also, seit Montag ist die Schule ja wieder gestartet und damit ist der Ferienmodus jetzt endgültig vorbei. Für die einen war das gar nicht so schlimm, die sind nach 6 Wochen Ferien direkt einfach wieder voll drin in der Schule. Aber bei anderen, bei mir auch, sieht's vielleicht eher anders aus. Die kommen gar nicht raus aus dem Ferienmodus und es fehlt einfach etwas, einfach ein bisschen Motivation. Und man ist traurig, dass die Ferien jetzt vorbei sind.
1: Ja, genau. Darüber haben wir nämlich mit Swantje Goldbach gesprochen. Sie ist pädagogische Leitung des Lernwerks hier in Potsdam. Swantje, wie kann ich mir denn nach den Sommerferien so langsam wieder an die Schule und vor allem auch an das Lernen gewöhnen? Und vor allem, darf man vielleicht auch ein bisschen den Ferien nachtrauern?
2: Ich würde sagen, man darf das Gefühl zulassen, dass man traurig ist, dass die Ferien enden, aber sollte trotzdem in seine Einstellung da reingehen, dass der Mensch zum Lernen geboren ist und es ihm eigentlich gut tut, zu lernen. Dann würde ich die Mediendetox auch sonst im Alltag, Schulalltag gucken, dass ich nicht übertreibe, weil es einfach das Gehirn stresst, auch wenn es sich anfühlt, als ob es runterfährt. Das tut es halt nicht, vor allem nicht, wenn man einen sehr, sehr großen Konsum an kleinen Videos hat. Und dann würde ich mich schon mal vielleicht verabreden mit Schulkameraden, dass man sagt, nach der Schule gehen wir dann irgendwie was Kleines zusammen, Eis essen oder so, einfach damit man motiviert ist, hinzugehen.
0: Und vielleicht kennt ihr das ja auch, nach den Ferien startet man manchmal mit so richtig viel Motivation und nimmt sich so viele Dinge vor. Dieses Jahr wird wirklich alles besser und ich konzentriere mich auch mehr. In Mathe vielleicht von der 3 auf die 1 kommen. Wirklich immer alles ordentlich mitschreiben oder Hausaufgaben nicht erst 5 Minuten vor Beginn machen. Aber helfen solche Ziele uns Jugendlichen, der jetzt eigentlich wirklich dabei, so richtig motiviert zu bleiben?
2: Also es ist wichtig, dass man sich realistische Ziele setzt und die vielleicht auch sogar verschriftlicht. Ne? Ich möchte mich jetzt dreimal im Unterricht melden oder ich möchte gerne gezielt mein Englisch verbessern, dass man klare, konkrete Ziele hat und ich sage, ich will überall super werden. Das ist schon mal gut. Oder ich kaufe mir einen Taschenlocher und hefte wirklich meine Zettel ein oder irgendetwas Konkretes.
1: Also wir halten schon mal fest, ihr müsst jetzt vielleicht nicht direkt am ersten Schultag wieder komplett im Schulmodus sein. Ich glaube, das kann wahrscheinlich fast jeder verstehen. Der Kopf, der braucht vielleicht auch ein bisschen Zeit, um nach den 6 Wochen Sommerferien wieder anzukommen. Aber vielleicht helfen ja euch die paar Tipps von der lieben Swantje. Und jetzt wollen wir natürlich auch nochmal von euch wissen. Wie läuft denn eure erste Schulwoche bisher? Seid ihr schon wieder komplett im Schulmodus oder fehlen euch die Ferien doch schon so ein bisschen? Also trauert ihr denen so ein bisschen hinterher? Gebt uns doch gerne mal Bescheid, einfach per WhatsApp. Die Nummer ist die 0331 581 692 und die 30. Wir freuen uns auf jeden Fall, von euch zu hören. Und hier ist übrigens Unerhört an, die Jugendsendung bei Radio Potsdam mit Tiffany Aries und Vertigo. 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

0: Ey, hier ist Unerhört, die Jugendsendung hier bei Radio Potsdam. Und immer kurz vor sieben gibt's für euch das unerhörte Wissen, also ein Fakt, den ihr so bestimmt noch nicht kanntet.
1: Ja, nämlich nach der Sonnenfinsternis, die ja vor ein paar Wochen stattgefunden hat, folgt jetzt direkt das nächste Himmelsspektakel über Potsdam und der gesamten Region. Am Freitag gibt es nämlich eine Mondfinsternis.
0: Und die funktioniert genau andersrum als eine Sonnenfinsternis. Also diesmal schiebt sich nämlich die Erde zwischen Sonne und Mond. Und dadurch gerät der Mond dann in den Schatten der Erde und wird teilweise richtig dunkel und kann sogar rötlich aussehen.
1: Los geht's dann am Freitagmorgen so gegen 4:30, also schon ziemlich früh. Das Maximum ist dann gegen 5:45. Ihr müsst dafür also wirklich früh aufstehen. Aber das Coole daran ist, ihr braucht nicht mal irgendeine spezielle Brille und müsst auch nichts basteln. Eine Mondfinsternis könnt ihr nämlich einfach so mit dem bloßen Auge anschauen.
0: Bei euch ist Unerhört an, die Jugendsendung mit den coolsten Fakten für euch natürlich und auch die Themen, die uns wirklich interessieren. Schön, dass ihr mit dabei seid. Und das ist Luis Capaldi mit Before You Go.

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0: Was ein Megasong von Zoe Wees mit Traitor hier bei Radio Potsdam. Und die nächste halbe Stunde, die klingt übrigens bei uns auch mega. Ja, laut drehen kann man gemeinsam mit Lost Frequencies und Calvin Jones' Love to Go haben wir für euch. Gemeinsam mit Maroon 5 und Cardi B. Kriegen wir auf jeden Fall einen Ohrwurm gemeinsam von und können gemeinsam mal mitsingen, Girls Like You. Das haben wir für euch nach den News.
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2: Ich bin Anne Tausch und das ist das Top-Thema der Stunde. Werder steigt wieder aufs Fahrrad. Ab Montag sammelt die Stadt 3 Wochen lang Kilometer beim bundesweiten Stadtradeln. Ziel ist es, möglichst viele Alltagswege mit dem Rad statt mit dem Auto zurückzulegen. 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Und jetzt mehr Nachrichten aus Deutschland und der Welt.
3: Ich bin Thomas Bleskin. Bundeskanzler Merz will die geplante Rentenreform trotz Widerstands aus der eigenen Partei ohne größere Änderungen durchsetzen. Nach der Kabinettsklausur in Neu-Hardenberg wies er die Forderungen dreier ostdeutscher CDU-Ministerpräsidenten zurück, die abschlagsfreie Frührente nach 45 Beitragsjahren beizubehalten. Gleichzeitig rief Merz alle Menschen in Deutschland zu mehr Optimismus auf.
4: Wir sind und bleiben das Land der Macher und Erfinder, sagt Merz. Und auch mit der Wirtschaft werde es bis Jahresende wieder bergauf gehen, versprach er. Nach dem brütenden Sommer betonte er, er habe auch das Thema Hitzeschutz auf dem Schirm. Mehr Geld dafür will er aber nicht locker machen. Vor einem schwierigen Herbst mit Reformen und Landtagswahlen ging es bei der Klausur vor allem aber auch um eines, gut zu performen, Geschlossenheit zu demonstrieren. Claudia Wächter, Nachrichtenredaktion.
3: Knapp 2 Wochen vor der Landtagswahl in Sachsen-Anhalt hat die AfD laut einer neuen Umfrage ihren Vorsprung auf die CDU vergrößert. Infratest DIMAP sieht die in dem Bundesland als gesichert rechtsextrem eingestufte Partei bei 42%. Die CDU von Ministerpräsident Schulze kommt auf 22%. Die Linke verliert und liegt bei 11%. SPD und Grüne legen jeweils um einen Punkt zu auf 8 bzw. 6%. Am Frankfurter Flughafen sind 2 Beschäftigte an Malaria gestorben. Insgesamt hätten sich 6 Mitarbeiter bei ihrer Arbeit mit der besonders gefährlichen Malaria tropica infiziert, teilte das Gesundheitsamt mit.
5: Mücken aus einem Malaria-Gebiet sollen im Frachtraum oder Gepäck nach Deutschland gekommen sein. Laut Gesundheitsamt waren insgesamt 6 Beschäftigte betroffen, den anderen 4 geht es mittlerweile wieder gut. Dass Malaria-Mücken im Flugzeug oder an einem Flughafen auftauchen, kommt nur sehr selten vor. Deshalb sei das Risiko für Flugreisende gering. Von Mensch zu Mensch ist die Infektion nicht übertragbar und die infizierte Mücke sei wahrscheinlich schon tot, sagen die Behörden. Der Flughafen hat extra Mückenfallen aufgestellt. Die Mücken dort werden jetzt in einem Labor.
3: Der Facebook-Mutterkonzern Meta zahlt in einem US-Verfahren um Social-Media-Sucht bei Kindern knapp 17 Milliarden Dollar. Darauf einigte sich das Unternehmen mit der überwiegenden Mehrheit der US-Bundesstaaten, mehreren Territorien und dem Hauptstadtbezirk Washington. Sie hatten Meta vorgeworfen, Kinder bewusst zu übermäßiger Nutzung von Facebook und Instagram verleitet und Risiken verschwiegen zu haben.
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6: Also Freunde, heute Abend erstmal nochmal ganz entspannt. 22 Grad, dazu Sonne und so ein paar Wolken. Morgen macht der Sommer dann nochmal so richtig sein Comeback. 27 Grad und Sonne pur. Freitag hält sich's dann auch noch mit 27 Grad, bevor das Wetter zum Nachmittag langsam schlechter wird. Dann ziehen Regenwolken auf und am Abend regnet es dann komplett durch.
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0: Im Stadtverkehr Potsdam ist mir aktuell nichts gemeldet, da habt ihr freie Fahrt. Wir schauen einmal kurz rauf auf die Autobahn der Region und zwar dauert es aktuell länger in der Baustelle bei der A12 Frankfurt-Oder in Richtung Berliner Ring zwischen Briesen und Fürstenwalde-Ost circa 10 Minuten mehr. Geblitzt wird bei uns in Potsdam am Waldrand bei Tempo 30, dann nochmal auf der Steinstraße bei Tempo 30 und auf der Dortostraße. Du hast noch was anderes gesehen? Dann freuen wir uns über eine kurze Nachricht. Petz einmal bei uns durch 0331 581 692 und die 30 ist unsere Nummer für alles. Wir sagen schon mal Dankeschön und wünschen eine gute und vor allem sichere Fahrt.
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0: Ey Holly, ich muss dir was erzählen. Ich war jetzt neulich auf Prime, Amazon Prime, da wo man die ganzen Filme und so angucken kann. Und dann scroll ich durch und dann wird mir ein Film angezeigt und zwar von den Elevator Boys.
2: Echt?
0: Back to the 90s. Hast du schon mal gehört?
2: Ja, also ich habe es bisher nur so auf meiner For You manchmal so gesehen, aber ich weiß auch gar nicht, worum es geht.
0: Ja, also richtig cool. Wir haben uns das Ganze nämlich gleich mal angeschaut, nämlich mit unserer bald werdenden Moderatorin hier, mit Luise, die auch das Kids-Quiz immer morgens macht. Die hat nämlich die Jungs interviewt, die Elevator Boys. Ja, und wenn die Eltern vielleicht gerade draußen zuhören und sagen, die Elevator was? Fragt mal eure Kids nebendran, ich bin mir ganz sicher. Das sind nämlich so Boy-Stars sozusagen, die durch TikTok ganz bekannt worden sind, weil die eben, ja, muss man schon sagen, wahnsinnig gut aussehen. Deswegen fragt mal nach und ansonsten klären wir euch gleich nochmal auf hier bei Radio Potsdam bei Unerhört.
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0: Ich bin mir fast sicher, ihr konntet genauso textsicher mitsingen wie wir hier im Studio. Das ist Sia mit Cheap Thrills bei Radio Potsdam. Bei euch läuft unerhört die Jugendsendung hier im Sender und der Stadt. Also Leute, die Elevator Boys, die kennt ihr wahrscheinlich. Also spätestens beim Dummscrolling, beim TikTok seid ihr bestimmt schon mal auf die Videos gestoßen, wie sie da so ganz schick im Aufzug stehen und dadurch natürlich auch berühmt wurden. Aber jetzt geht's für die fünf Jungs vom Handybildschirm auf die große Leinwand, beziehungsweise eigentlich direkt ins eigene Wohnzimmer, denn die Elevator Boys, die haben jetzt ihren ersten eigenen Film released.
1: Back to the 90s heißt er und der Titel verrät schon so ein bisschen, worum es geht. Die fünf Jungs träumen nämlich davon, eine Boyband zu werden und so richtig durchzustarten. Doch kurz vor ihrer großen Chance gibt's ziemlich Stress in der Gruppe und plötzlich landen sie nach einer ziemlich verrückten Aufzugfahrt im Jahr 1995 ohne Handys, ohne Social Media, ohne Internet. Also quasi absolute Katastrophe.
0: Und dann müssen sie natürlich irgendwie wieder zurück in ihre eigene Zeit finden. Und ja, weil die Elevator Boys gerade ihren allerersten Film rausgebracht haben, hat unsere angehende Unerhört-Moderatorin Luise, die kennt ihr auch schon aus dem Kids-Quiz bei uns im laufenden Programm morgens, die Jungs getroffen und ihnen natürlich ein paar Fragen gestellt.
2: Wie kommt ihr in die 90er?
3: Tatsächlich reisen wir in einem Fahrstuhl zurück in die 90er. Und das Ganze, oder warum das Ganze genau passiert, könnt ihr dann euch im Film angucken.
2: Welche Klamotten waren für euch cringe?
4: Wenn wir in die 90er gereist sind, mussten wir viele Klamotten auch aus den 90ern anziehen. Ehrlich gesagt, haben wir es gefühlt. Also wir fanden es gar nicht so schlimm. Sehr coole Outfits dabei.
5: Sag mal, was hatten wir denn so?
3: Wir hatten sogar mal einen Look recreated von den Backstreet Boys. Kennst du die noch, die Backstreet Boys?
2: Nein. In den 90ern gab es noch keine Handys und kein Social Media. Könnt ihr euch das vorstellen?
6: Boah, ich glaube nicht. Tatsächlich auch wegen der Orientierung einfach. Also ich verlaufe mich so schnell und ohne Google Maps oder Karten keine Chance, wirklich.
2: Warum sollen wir uns den Film angucken?
7: Weil es eine richtig coole Rom-Com ist. Ich würde sagen, so ein richtiger Feel-Good-Film für Sonntagabend, haben wir immer gesagt. Das ist echt perfekt. Deswegen gönnt ihn euch und guckt ihn mit allen euren Freunden und Familien.
1: Also ganz ehrlich, ich glaube für die meisten von uns wäre es ziemlich wild, plötzlich in den 90ern aufzuwachen. Wie schon gesagt, kein Handy, kein TikTok. Und wenn man jemanden schreiben will, muss man erstmal gucken, ob der überhaupt zu Hause ist. Also Leute, den neuen Film von den Elevator Boys könnt ihr ab jetzt auf Prime streamen. Hier ist Unerhört, die Jugendsendung hier bei Radio Potsdam. Und passend zum Thema wollen wir mal reinhören in einen Song der Elevator Boys. Das ist Love Me Better.

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0: Maroon 5 ist es mit Cardi B. Girls Like You haben wir für euch am Start. Hier ist Unerhört, die Jugendsendung bei Radio Potsdam. Ja Leute, und stellt euch mal vor, ihr könnt selbst herausfinden, welches Tier durch den Wald gelaufen ist, anhand der Fußstapfen, was Pilze eigentlich die ganze Zeit unter der Erde so treiben und warum manche Erfindungen vor der Natur so abgeschaut sind von uns in der Wissenschaft.
1: Genau das könnt ihr hier bald auch in Potsdam herausfinden. Das Naturkundemuseum startet nämlich ab dem 9. September wieder sein Junior-Forscher-Club und sucht dafür junge Entdeckerinnen und Entdecker ab 9 Jahren.
0: Ja, und da wird dann nicht einfach nur zugehört, sondern auch selbst geforscht, experimentiert, gebastelt und natürlich auch ausprobiert. Zum Start geht's da direkt aufs Spurensuche-Museum. Ihr untersucht Fußspuren und andere Hinweise aus der Tierwelt und ihr könnt dann sogar selbst Tierfährten herstellen.
1: Später geht's dann zum Beispiel um Pilze und ihr erfahrt, was sich die Technik denn eigentlich alles so von der Natur abgeschaut hat. Mhm. Außerdem könnt ihr bei manchen Treffen sogar selbst mitentscheiden, womit ihr euch dann später beschäftigen wollt.
0: Richtig cool, ne? Und das Beste, die Teilnahme, die ist komplett kostenlos. Also die Plätze, die sind natürlich nur begrenzt. Also sie müssen sich auch um alle kümmern können. 8 Kinder dürfen mit. Also am besten einmal kurz im Naturkundemuseum sich anmelden. Die Infos dazu, die findet ihr auch nochmal bei denen auf der Webseite.
1: Also, wenn du mindestens 9 Jahre alt bist und Lust hast, mal selbst Forscher oder Forscherin zu werden, könnt ihr euch ja mal ab September bei einer Schnupperstunde vorbeisehen lassen. Hier läuft Unerhört die Jugendsendung auf Radio Potsdam.

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0: Was Ruhiges mit Lost on You hier bei Radio Potsdam und wir gehen gleich gemeinsam rein in die nächste halbe Stunde und dafür haben wir natürlich auch die beste Musik für dich ausgesucht. Michael Patrick Kelly ist mit dabei mit Run Free gemeinsam mit Leonie. Don't worry. Das alles gibt's für euch nach den News hier bei Radio Potsdam.
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2: Mit Anne Tausch, guten Abend. Im Havelland steht Anfang September wieder alles im Zeichen von Landwirtschaft und Tradition. Am 6. September findet im MAFZ-Erlebnispark in Paaren im Glien das 16. Havelländer Erntefest statt. Auf dem Programm stehen unter anderem ein großer Erntewagenumzug, Tierschauen, regionale Spezialitäten und Mitmachangebote. Außerdem werden die schönsten Erntekronen und Erntewagen ausgezeichnet und die neue Havelländer Erntekönigin bzw. der Erntekönig gekürt. Wie können Potsdamer Unternehmen neue Fachkräfte gewinnen und ihre Mitarbeiter langfristig halten? Darum geht es beim nächsten Potsdamer Fachkräftedialog am 22. September in der Wissenschaftsetage im Bildungsforum. Unternehmen bekommen dort Informationen zu Fördermöglichkeiten und Unterstützungsangeboten, unter anderem von der Arbeitsagentur und dem Jobcenter. Außerdem berichten zwei Potsdamer Unternehmen aus der Praxis über ihre Erfahrungen bei der Suche und Bindung von Mitarbeitern. Die Veranstaltung beginnt um 17 Uhr. Eine Anmeldung ist ab sofort möglich. In Werder heißt es ab Montag wieder rauf aufs Fahrrad und Kilometer sammeln. Vom 31. August bis zum 20. September beteiligt sich die Stadt zum 5. Mal an der bundesweiten Aktion Stadtradeln. Ziel ist es, möglichst viele Alltagswege mit dem Fahrrad statt mit dem Auto zurückzulegen. Mitmachen kann man allein oder im Team. Die gefahrenen Kilometer werden über die Stadtradeln-App erfasst. Zum Abschluss gibt es am 20. September einen Fahrradsonntag rund um den Schwielosee mit verschiedenen Stationen und Angeboten. Anmeldungen sind ab sofort möglich. Soweit die wichtigsten Nachrichten aus Potsdam und der Region und damit zurück zu Unerhört.
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3: Kleiner Spoiler für Freitagabend, der Regenschirm wird definitiv gebraucht. Bis dahin sieht's aber richtig gut aus. Jetzt gerade 22 bis 23 Grad, heute Abend Sonne und Wolken. Morgen sind's dann wieder 27 Grad und die Sonne gibt Vollgas. Freitag ist es auch wieder 27 Grad. Aber ab Nachmittag ziehen die Regenwolken auf und abends regnet es dann mal so richtig durch.
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0: Da habe ich gute Nachrichten für euch. Sowohl aus dem Potsdamer Stadtverkehr als auch draußen auf den Autobahnen habt ihr aktuell freie Fahrt. Wir schauen nochmal kurz auf die Blitzer. Da stehen sie aktuell auf der Steinstraße hier in Potsdam, auf der Dortustraße und nochmal hinten bei Kleinklinike am Waldrand. Das alles bei Tempo 30. Wenn du noch was anderes gesehen haben solltest, Staus, Blitzer, andere Verkehrsstörungen, dann freuen wir uns über eine kurze Nachricht. 0331 581 692 und die 30, das ist die Nummer für alles. Gerne hier eine Sprachnachricht oder einfach durchrufen. Wir freuen uns darüber und geben es so schnell wie möglich weiter. Ansonsten wünschen wir eine gute und vor allem sichere Fahrt.
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0: Hey Leute, ich bin Selina.
3: Und ich bin Holly.
0: Und wir begleiten dich heute schon den ganzen Abend lang bei unserer Jugendsendung. Und wir haben noch ein ganz wichtiges Thema, darauf wollen wir schauen. Und zwar in Belitz. Da dürfen nämlich aktuell Jugendliche einen Doppeldeckerbus aus Berlin umbauen und den zum Jugendtreff machen. Wie cool ist das denn, oder?
3: Also ich finde es auch richtig cool und es ist auch einfach eine geile Idee, auch dass die Jugendlichen dann auch richtig mitmachen können und entscheiden können, was kommt da rein.
0: Und was sie da schon entschieden haben und wo sie gerade dran sind, das alles erfahrt ihr gleich bei uns hier bei Unerhört.
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0: Das ist Kamrat mit Loaf Sauber hier bei Radio Potsdam. Unerhört läuft bei dir die Jugendsendung der Stadt. Ja, und also mal ganz ehrlich, wenn ihr einen eigenen Jugendtreff planen dürftet, was würde da bei euch auf gar keinen Fall fehlen? Ja, eine richtige Chill-Ecke oder eine Tanzfläche, vielleicht ja eine Bar mit Snacks?
1: In Belitz dürfen Jugendliche nämlich momentan ziemlich genau das machen. Noch so ein bisschen krasser. Denn sie gestalten ihren eigenen Jugendtreff in einem alten Berliner Doppeldeckerbus. Ein Team aus rund 10 Jugendlichen baut dort einen aussortierten BVG-Bus komplett um. Die alten Sitze sind jetzt schon raus. Und jetzt dürfen die Jugendlichen selbst mitentscheiden, wie ihr neuer Treffpunkt aussehen soll.
0: Die Ideen, die sind auf jeden Fall ziemlich cool. Unten soll so ein Bereich zum Chillen mit Sitzmöglichkeiten und einer Bar entstehen. Oben dann so eine Tanzfläche und, ich finde das Highlight, die beiden Etagen sollen dann später noch durch eine selbstgebaute Rutsche verbunden werden. Auch von außen soll der Bus nochmal einen komplett neuen Look bekommen. Einige Jugendliche dort, die können richtig gut sprayen mit Graffiti und die dürfen dann eben da bei der Gestaltung kreativ sich austoben. Sogar das typische BVG-Gelb, das könnte dann wahrscheinlich bald verschwinden.
1: Ja, also ich sag mal so, das ist auf jeden Fall mal ein Jugendtreff, bei dem man später sagen kann, ey, also Leute, den haben wir wirklich selbst gebaut. Und genau das finden wir richtig cool. Nicht Erwachsene überlegen sich, was Jugendliche vielleicht gebrauchen könnten oder was sie mögen würden, sondern die Jugendlichen selbst entscheiden, wie ihr Treffpunkt aussehen soll. Hier ist Unerhört, die Jugendsendung hier bei Radio Potsdam.

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1: Ich bin Thomas Bleskin. Bundeskanzler Merz will die Rentenreform wie geplant umsetzen, trotz heftiger Kritik einiger CDU-Regierungschefs im Osten. Nach der Kabinettsklausur in Neu-Hardenberg rief Merz gleichzeitig alle Menschen in Deutschland zu mehr Zuversicht und Optimismus auf.
2: Positive Signale sieht Merz bereits. Die Wirtschaft wachse nämlich wieder. Auf jeden Fall will die Regierung ihr Reformpaket durchziehen. Ein Machtwort gab's nicht nur im Rentenstreit. Auch eine Zuckersteuer auf Zero-Getränke soll's nicht geben. Aber auch nicht mehr Geld für Hitzeschutz. Tatkraft, Geschlossenheit und gute Laune demonstriert die Koalition. Denn deren Umfragewerte sind weiter im Keller. Claudia Wächter, Nachrichtenredaktion.
1: Volkswagen will angesichts des Sparkurses auch im Management deutlich Stellen abbauen. Konzernchef Blume kündigte bei einer Betriebsversammlung im gefährdeten Werk Emden an, dort solle ein Viertel der Managementstellen wegfallen. Zugleich verwies er auf die hohen Arbeits- und Fabrikkosten des Standorts. Werksschließungen wolle er weiterhin vermeiden, Beschlüsse dazu gebe es bislang nicht. Auch um die Zukunft der Werke in Zwickau, Hannover und Neckarsulm wird gebankt. Der Facebook-Mutterkonzern Meta zahlt in einem US-Verfahren um Social-Media-Sucht bei Kindern knapp 17 Milliarden Dollar. Darauf einigte sich das Unternehmen mit der überwiegenden Mehrheit der US-Bundesstaaten, mehreren Territorien und dem Hauptstadtbezirk Washington.
3: Meta kauft sich frei, hat ja Geld genug. Der Prozess um die Klage der Bundesstaaten hatte im kalifornischen Oakland gerade erst begonnen, da ist er schon wieder vorbei. Dutzende Staaten hatten Meta vorgeworfen, Kinder gezielt von sozialen Medien wie Facebook und Instagram abhängig zu machen und Daten zu sammeln. Hohe Geldstrafen wurden gefordert und massive Änderungen am Geschäftsmodell. Meta nannte die Vorwürfe unbegründet und die finanziellen Forderungen unangemessen. Tina Eck, USA.
1: Am Frankfurter Flughafen sind zwei Beschäftigte an Malaria gestorben. Insgesamt hätten sich 6 Mitarbeiter bei ihrer Arbeit mit der besonders gefährlichen Malaria tropica infiziert, teilte das Gesundheitsamt mit. Vermutlich seien infizierte Mücken mit Flugzeugen aus einem Malaria-Gebiet nach Deutschland gelangt. Weitere Erkrankte seien behandelt worden und inzwischen wieder wohlauf. Für die Bevölkerung in Frankfurt sei das Risiko nach Behördenangaben vernachlässigbar.

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1: Ich bin Thomas Bleskin. Bundeskanzler Merz will die geplante Rentenreform trotz Widerstands aus der eigenen Partei ohne größere Änderungen durchsetzen. Nach der Kabinettsklausur in Neu-Hardenberg wies er die Forderungen dreier ostdeutscher CDU-Ministerpräsidenten zurück, die abschlagsfreie Frührente nach 45 Beitragsjahren beizubehalten. Gleichzeitig rief Merz alle Menschen in Deutschland zu mehr Optimismus auf.
2: Wir sind und bleiben das Land der Macher und Erfinder, sagt Merz. Und auch mit der Wirtschaft werde es bis Jahresende wieder bergauf gehen, versprach er. Nach dem brütenden Sommer betonte er, er habe auch das Thema Hitzeschutz auf dem Schirm. Mehr Geld dafür will er aber nicht locker machen. Vor einem schwierigen Herbst mit Reformen und Landtagswahlen ging es bei der Klausur vor allem aber auch um eines: gut zu performen, Geschlossenheit zu demonstrieren. Claudia Wächter, Nachrichtenredaktion.
1: Knapp zwei Wochen vor der Landtagswahl in Sachsen-Anhalt hat die AfD laut einer neuen Umfrage ihren Vorsprung auf die CDU vergrößert. Infratest DIMAP sieht die in dem Bundesland als gesichert rechtsextrem eingestufte Partei bei 42%. Die CDU von Ministerpräsident Schulze kommt auf 22%. Die Linke verliert und liegt bei 11%. SPD und Grüne legen jeweils um einen Punkt zu auf 8 bzw. 6%. Am Frankfurter Flughafen sind zwei Beschäftigte an Malaria gestorben. Insgesamt hätten sich 6 Mitarbeiter bei ihrer Arbeit mit der besonders gefährlichen Malaria tropica infiziert, teilte das Gesundheitsamt mit.
3: Mücken aus einem Malaria-Gebiet sollen im Frachtraum oder Gepäck nach Deutschland gekommen sein. Laut Gesundheitsamt waren insgesamt 6 Beschäftigte betroffen, den anderen 4 geht es mittlerweile wieder gut. Dass Malaria-Mücken im Flugzeug oder an einem Flughafen auftauchen, kommt nur sehr selten vor. Deshalb sei das Risiko für Flugreisende gering. Von Mensch zu Mensch ist die Infektion nicht übertragbar und die infizierte Mücke sei wahrscheinlich schon tot, sagen die Behörden. Der Flughafen hat extra Mückenfallen aufgestellt. Die Mücken dort werden jetzt in einem Labor.
1: Der Facebook-Mutterkonzern Meta zahlt in einem US-Verfahren um Social-Media-Sucht bei Kindern knapp 17 Milliarden Dollar. Darauf einigte sich das Unternehmen mit der überwiegenden Mehrheit der US-Bundesstaaten, mehreren Territorien und dem Hauptstadtbezirk Washington. Sie hatten Meta vorgeworfen, Kinder bewusst zu übermäßiger Nutzung von Facebook und Instagram verleitet und Risiken verschwiegen zu haben.

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1: Ich bin Thomas Brockt. Die Zahl der Todesopfer nach der heftigen Sturzflut in einer Gebirgsregion von Nepal ist auf mindestens 157 gestiegen. Das teilte die Polizei des Landes mit. Hunderte Menschen werden noch vermisst, darunter auch Touristen aus Deutschland.
2: Bilder des nepalesischen Fernsehens und Videos in den sozialen Medien zeigten, wie zahlreiche Häuser und Wasserkraftanlagen zerstört, Brücken weggespült und Dörfer und Straßen überflutet wurden. Auch China meldete Tote und Vermisste im Südwesten Tibets. China entsandte demnach zahlreiche Rettungskräfte mit schwerem Gerät in das Gebiet und rief eine erhöhte Katastrophenwarnstufe aus. Unklar war zunächst, was die Sturzflut ausgelöst hat. Nicht ausgeschlossen wurde, dass ein sogenannter Gletscherseeausbruch dazu geführt haben könnte. Dirk Oddadeli.
1: Bundeskanzler Merz will die geplante Rentenreform trotz Widerstands aus der eigenen Partei ohne größere Änderungen durchsetzen. Nach der Kabinettsklausur in Neu-Hardenberg wies er die Forderungen dreier ostdeutscher CDU-Ministerpräsidenten zurück, die abschlagsfreie Frührente nach 45 Beitragsjahren beizubehalten. Ausnahmen stellte er nur für Härtefälle in Aussicht. Mecklenburg-Vorpommerns Ministerpräsidentin Schwesig widersprach und betonte, der Kanzler entscheide über die Reform nicht allein. Angesichts des Spardrucks bei Volkswagen soll es auch im Management spürbare Einschnitte geben. Man schaue dort genau hin und baue ein Viertel der Stellen ab. Das sagte Konzernchef Blume bei einer Betriebsversammlung in Emden.
3: In Emden begründete Blume den Sparkurs vor allem mit dem hohen finanziellen Aufwand. Die Arbeitskosten seien mehr als doppelt so hoch wie an vergleichbaren europäischen Standorten. Auch die Fabrikkosten lägen deutlich höher. Werksschließungen wolle man zwar vermeiden, entschieden sei aber noch nichts. In Zwickau demonstrierten unterdessen Beschäftigte von VW und Zulieferern für die Zukunft des Werks. Der Betriebsrat wirft Blume vor, die Belegschaften über seine Pläne nicht ausreichend zu informieren. Thomas Bleski, Nachrichtenredaktion.
1: Der britische Schauspieler Tim Curry ist im Alter von 80 Jahren gestorben. Das berichten mehrere Medien unter Berufung auf seine Managerin. Weltweit bekannt wurde Curry als Frankenfurter in der Rocky Horror Picture Show. Daneben spielte er in mehr als 30 Filmen, häufig Bösewichte, und feierte auch am Broadway Erfolge. Nach einem Schlaganfall 2012 war Curry teilweise gelähmt, arbeitete aber weiter als Sprecher.

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1: Ich bin Thomas Brock. Bundeskanzler Merz will die Rentenreform wie geplant umsetzen, trotz heftiger Kritik einiger CDU-Regierungschefs im Osten. Nach der Kabinettsklausur in Neu-Hardenberg hat Merz gleichzeitig alle zu mehr Zuversicht und Optimismus aufgerufen. Weit verbreiteter Missmut lähme unser Land.
2: Positive Signale sieht Merz bereits. Die Wirtschaft wachse nämlich wieder. Auf jeden Fall will die Regierung ihr Reformpaket durchziehen. Ein Machtwort gab es nicht nur im Rentenstreit. Auch eine Zuckersteuer auf Zero-Getränke soll es nicht geben. Aber auch nicht mehr Geld für Hitzeschutz. Tatkraft, Geschlossenheit und gute Laune demonstriert die Koalition. Denn deren Umfragewerte sind weiter im Keller. Claudia Wächter, Nachrichtenredaktion.
1: Die Zahl der Todesopfer nach der heftigen Sturzflut in einer Gebirgsregion von Nepal ist auf mindestens 157 gestiegen. Hunderte Menschen werden noch vermisst, darunter auch Touristen aus Deutschland. Die Wasser- und Schlammmassen richteten große Zerstörungen in Orten entlang eines Flusses an, der im Hochland von Tibet entspringt und die nepalesische Provinz Bagmati durchfließt. Auch in China kamen Menschen ums Leben. Die genaue Ursache für die Sturzflut ist noch unklar. Zwei Beschäftigte am Frankfurter Flughafen sind an den Folgen einer Malariaerkrankung gestorben. Der erste Todesfall ereignete sich schon Anfang Juli. Den zweiten hat der Flughafenbetreiber Fraport nun bekannt gegeben.
3: Mücken aus einem Malariagebiet sollen im Frachtraum oder Gepäck nach Deutschland gekommen sein. Laut Gesundheitsamt waren insgesamt 6 Beschäftigte betroffen, den anderen 4 geht es mittlerweile wieder gut. Dass Malariamücken im Flugzeug oder an einem Flughafen auftauchen, kommt nur sehr selten vor. Deshalb sei das Risiko für Flugreisende gering. Von Mensch zu Mensch ist die Infektion nicht übertragbar und die infizierte Mücke sei wahrscheinlich schon tot, sagen die Behörden. Thomas Bremser, Nachrichtenredaktion.
1: Der Facebook-Mutterkonzern Meta zahlt in einem US-Verfahren um Social-Media-Sucht bei Kindern knapp 17 Milliarden Dollar. Darauf einigte sich das Unternehmen mit der überwiegenden Mehrheit der US-Bundesstaaten, mehreren Territorien und dem Hauptstadtbezirk Washington. Sie hatten Meta vorgeworfen, Kinder bewusst zu übermäßiger Nutzung von Facebook und Instagram verleitet und Risiken verschwiegen zu haben.

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1: Ich bin Thomas Rockt. Bundeskanzler Merz hat zu mehr Optimismus und Zuversicht aufgerufen. Nach der Kabinettsklausur in Brandenburg habe die Regierung ein Zukunftsbild für Deutschland entworfen. Merz forderte, den weit verbreiteten Missmut abzuschütteln, der das Land seit langem lähme.
2: Wir sind und bleiben das Land der Macher und Erfinder, sagt Merz. Und auch mit der Wirtschaft werde es bis Jahresende wieder bergauf gehen, versprach er. Nach dem brütenden Sommer betonte er, er habe auch das Thema Hitzeschutz auf dem Schirm. Mehr Geld dafür will er aber nicht locker machen. Vor einem schwierigen Herbst mit Reformen und Landtagswahlen ging es bei der Klausur vor allem aber auch um eines: gut zu performen, Geschlossenheit zu demonstrieren. Claudia Wächter, Nachrichtenredaktion.
1: Eine heftige Sturzflut in der Grenzregion zwischen Nepal und China hat zahlreiche Menschen getötet und verheerende Schäden angerichtet. Die Zahl der Todesopfer in der Gebirgsregion in Nepal ist auf mindestens 157 gestiegen. China meldete für sich eine Zahl von mindestens 3 Toten. Hunderte Menschen werden noch vermisst, darunter auch Touristen aus Deutschland. Die genaue Ursache für die Sturzflut ist noch unklar. Die geplante Zuckersteuer soll nicht auf zuckerfreie Light- und Zero-Getränke ausgeweitet werden. Das hat Finanzminister Klingbeil klargestellt. Er reagierte damit auf ein bekannt gewordenes Papier aus seinem Ministerium.
3: Die Steuer auf gezuckerte Getränke soll im nächsten Jahr kommen. In Großbritannien gibt es sie bereits. Damit sollen vor allem Kinder vor Produkten geschützt werden, die der Gesundheit schaden. Wie genau die Steuer umgesetzt wird, beraten gerade die Ministerien. Hier soll es auch keine Denkverbote geben, sagt Finanzminister Klingbeil. Doch die Idee, auch Zero-Getränke oder Hafermilch zu besteuern, werde er nicht umsetzen. Die Union ist generell skeptisch, wird die Zuckersteuer aber wohl mittragen. Thomas Bremser, Redaktion.
1: Der frühere Tatortkommissar Andreas Hoppe ist im Alter von 66 Jahren gestorben. Nach Angaben seiner Agentur starb der Schauspieler bereits am 17. August unerwartet. Hoppe spielte von 1996 bis 2018 den Kommissar Mario Kopper im Ludwigshafener Tatort und war in 57 Folgen an der Seite von Ulrike Volkerts zu sehen. Volkerts zeigte sich tief erschüttert und erinnerte an ihre jahrzehntelange Zusammenarbeit und Freundschaft.

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1: Ich bin Thomas Brock. Die Zahl der Todesopfer nach der heftigen Sturzflut in einer Gebirgsregion von Nepal ist auf mindestens 157 gestiegen. Das teilte die Polizei des Landes mit. Hunderte Menschen werden noch vermisst, darunter auch Touristen aus Deutschland.
2: Bilder des nepalesischen Fernsehens und Videos in den sozialen Medien zeigten, wie zahlreiche Häuser und Wasserkraftanlagen zerstört, Brücken weggespült und Dörfer und Straßen überflutet wurden. Auch China meldete Tote und Vermisste im Südwesten Tibets. China entsandte demnach zahlreiche Rettungskräfte mit schwerem Gerät in das Gebiet und rief eine erhöhte Katastrophenwarnstufe aus. Unklar war zunächst, was die Sturzflut ausgelöst hat. Nicht ausgeschlossen wurde, dass ein sogenannter Gletscherseeausbruch dazu geführt haben könnte. Dick oder Deli.
1: Bundeskanzler Merz will die geplante Rentenreform trotz Widerstands aus der eigenen Partei ohne größere Änderungen durchsetzen. Nach der Kabinettsklausur in Neu-Hardenberg wies er die Forderung dreier ostdeutscher CDU-Ministerpräsidenten zurück, die abschlagsfreie Frührente nach 45 Beitragsjahren beizubehalten. Ausnahmen stellte er nur für Härtefälle in Aussicht. Mecklenburg-Vorpommerns Ministerpräsidentin Schwesig widersprach und betonte, der Kanzler entscheide über die Reform nicht allein. Angesichts des Spardrucks bei Volkswagen soll es auch im Management spürbare Einschnitte geben. Man schaue dort genau hin und baue ein Viertel der Stellen ab. Das sagte Konzernchef Blume bei einer Betriebsversammlung in Emden.
3: In Emden begründete Blume den Sparkurs vor allem mit dem hohen finanziellen Aufwand. Die Arbeitskosten seien mehr als doppelt so hoch wie an vergleichbaren europäischen Standorten. Auch die Fabrikkosten lägen deutlich höher. Werksschließungen wolle man zwar vermeiden, entschieden sei aber noch nichts. In Zwickau demonstrierten unterdessen Beschäftigte von VW und Zulieferern für die Zukunft des Werks. Der Betriebsrat wirft Blume vor, die Belegschaften über seine Pläne nicht ausreichend zu informieren. Thomas Bleski, Nachrichtenredaktion.
1: Der britische Schauspieler Tim Curry ist im Alter von 80 Jahren gestorben. Das berichten mehrere Medien unter Berufung auf seine Managerin. Weltweit bekannt wurde Curry als Frankenfurter in der Rocky Horror Picture Show. Daneben spielte er in mehr als 30 Filmen, häufig Bösewichte, und feierte auch am Broadway Erfolge. Nach einem Schlaganfall 2012 war Curry teilweise gelähmt, arbeitete aber weiter als Sprecher.